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1: Wo leben die glücklichsten Menschen Deutschlands? Eine aktuelle Studie hat darauf eine klare Antwort. Erfurt, das muss ganz klar an Schloss Einstein liegen. Laut dem aktuellen SGL-Glücksatlas belegt die Thüringer Landeshauptstadt den ersten Platz unter den 40 größten deutschen Städten. Auf einer Skala von 0 bis 10 erreicht Erfurt einen Wert von 7,74 Punkten. Dicht gefolgt übrigens von Augsburg, Düsseldorf, Krefeld und Kiel. So ist das. Für die Untersuchung befragte man zwischen Januar 2023 und April 2026 rund 23.300 Menschen in deutschen Großstädten mit mehr als 200.000 Einwohnern. Und wie sich das Ganze auswirkt, auch interessant. Zum Beispiel hat man sich die Mieten angeguckt, die Umweltqualität oder auch die wirtschaftliche Lage. Und wir gucken natürlich jetzt mal in die Kommentare rein, denn die Stadt Erfurt schreibt selbst dazu, was Bernd das Brot wohl dazu sagt. Wir sind jedenfalls sehr glücklich über Platz 1. Dieser User noch, was? Köln ist nicht in der Top 10, ich bin aber so glücklich. Die Stadt Kiel kommentiert noch und alle, die jetzt mit dem Wetter um die Ecke kommen, wir haben uns extra mit Platz 5 zurückgehalten. Wenn wir das beste Wetter und die glücklichsten Menschen hätten, wäre das den anderen gegenüber immerhin einfach unfair. Schöne Grüße an Platz 10, Kopf hoch Hamburg. Ihr schafft das bald auch noch.
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3: Mit Anna Löwer. Die USA und der Iran haben sich nach Angaben von US-Präsident Trump auf ein Friedensabkommen geeinigt. Auch Vermittler Pakistan bestätigte die Vereinbarung und kündigte eine sofortige Waffenruhe an. Das Abkommen soll am Freitag in Genf unterzeichnet werden. Der Iran spricht bereits von einem Erfolg. Der Vize-Außenminister erklärte, Teheran habe seine Ziele erreicht. Mit der Einigung sollen außerdem die Blockade iranischer Häfen und die Einschränkungen in der Straße von Hormuz aufgehoben werden. Die deutsche Nationalmannschaft ist mit einem Torfest in die WM gestartet. Gegen WM-Neuling Curaçao gewann das DFB-Team mit 7:1. Erstmals seit seinem Rücktritt nach der EM stand Manuel Neuer als Nummer 1 wieder zwischen den Torpfosten. Er sagte im Ersten:
4: Jeder wünscht sich immer einen guten Start und gerade in so einem Turnier ist es wichtig, dass wir, glaube ich, gut gestartet sind, dass wir die Spielfreude an den Tag gelegt haben, dass man auch gemerkt hat, dass die Spieler, die von der Bank gekommen sind, immer Energie mit reingebracht haben, dass wir nie aufgehört haben aufs nächste Tor zu spielen und die Spielfreude war da und wir wollten immer aufs Tor gehen.
3: Außerdem spielten noch die Niederlande gegen Japan, Endstand 2:2. Im schweizerischen Genf ist es bei Protesten gegen den G7-Gipfel in Frankreich zu Ausschreitungen gekommen. Laut Polizei haben einige der gut 20.000 Demonstranten mehrere Gebäude beschädigt. Die Beamten setzten teilweise Tränengas ein. In Genf kommen die Staats- und Regierungschefs an und reisen dann weiter nach Evian in Frankreich. Die Schweiz sagt Nein zu einer Einwohnergrenze. 54% haben sich, vorläufigen Ergebnissen zufolge, in einem entsprechenden Referendum dagegen ausgesprochen. Die rechtspopulistische SVP hatte die Einführung einer Begrenzung auf 10 Millionen Einwohner gefordert. Die Initiatoren wollten die Einwanderung beschränken. Nächstes Kapitel in den Skandalgeschichten im norwegischen Königshaus. Im Prozess gegen Marius Borg-Høiby soll heute das Urteil verkündet werden. Angeklagt ist der Sohn von Kronprinzessin Mette-Marit unter anderem wegen Vergewaltigung. Er bestreitet die Vorwürfe. Die nächsten Delta-News gibt's in einer Stunde.
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5: Auf der A24 Schwerin Richtung Hamburg ist zwischen der Raststätte Gudow Nord und Gudow wegen Markierungsarbeiten die linke Spur gesperrt. Und in Ottensen ist die Bahrenfelder Straße zwischen dem Alma-Wartenberg-Platz und dem Hahnenkamp aufgrund eines Straßenfestes noch bis 18 Uhr dicht. 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

0: eigentlich nur eine App zum Schreiben, denkt man, bei WhatsApp natürlich. Schwenker und Feist für euch hier bei Delta. Ja, eigentlich. Denn wenn man genauer hinguckt, dann begegnen einem dort immer wieder die gleichen Charaktere.
1: Mhm. Menschen, die man inzwischen schon an ihrem Schreibverhalten erkennt quasi. Ja, ja. Bevor man überhaupt die Nachricht geöffnet hat, die einen antworten richtig schnell, also schneller wie der Wind, um das mal so auszudrücken. Die anderen, die brauchen ein bisschen länger und da dauert es vielleicht mal so eine Dekade, bis da überhaupt mal was passiert. Und dann gibt es noch die Kandidaten, bei denen jede Nachricht zum kleinen Abenteuer wird. Kollege Leo, kennt sie alle, die WhatsApp-Typen?
2: Der Sofortantworter. Moin! Und bevor ihr das Handy weglegen könnt, kommt schon die Antwort. Manchmal fragt man sich, ob die Person überhaupt jemals offline ist. Wahrscheinlich antwortet sie sogar, während sie schläft. Die Audiopodcasterin. Eine einfache Frage und eine einfache Antwort würde reichen. Stattdessen eine Sprachnachricht mit 2 Minuten 47, mit Begrüßung, Hauptteil, Abschweifung und ein Fazit. Oh, nee.
3: Der Emoji-Künstler. Ihr schreibt 3 Absätze, die Antworten, Daumen hoch, ein Lach-Emoji oder ein Herz-Emoji. Mehr gibt's nicht.
4: Hä?
3: Ob das jetzt eine Zustimmung, Ablehnung oder auch eine ganze Verwirrung ist,

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0: Wir kommen jetzt zu einem Thema hier auf Delta, wo ich erst dachte,
1: das ist schon ein bisschen zu sexy.
0: Aber dann habe ich gedacht, nee, also wenn der ganze Norden hier so versext ist, dann müssen wir da auch wirklich mal drüber reden. Es gibt nämlich eine neue Studie von Elite-Partner. Die haben rund 7000 Singles befragt, wie häufig sie in den letzten 12 Monaten Sex hatten.
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0: Hier in Norddeutschland gibt es sozusagen das Gewinnerbundesland dieser Studie. Aber fangen wir erstmal von hinten an. Am seltensten haben die Leute in Bremen Sex. Auch in Niedersachsen haben nur rund 15% der Befragten angegeben, dass sie mehrmals pro Woche Sex haben. Hier bei uns in Schleswig-Holstein sind es hingegen 20%, die gesagt haben, dass sie ihr Bett mehrmals in der Woche nicht nur zum Schlafen nutzen. In Hamburg ist es 1% mehr und das Gewinnerbundesland ist Mecklenburg-Vorpommern. Und Leute, ich will jetzt hier nicht irgendwelche Verschwörungstheorien starten, aber wenn man sich die Initialien von Mecklenburg-Vorpommern anschaut, dann ist das MV. MV steht für mehr Verkehr. Und wie ist der Slogan von Mecklenburg-Vorpommern? MV tut gut.
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3: Mit Anna Löwer. Die DFB-Elf hat die Pflichtaufgabe Curaçao mit Bravour bewältigt. 7:1 gewinnt die deutsche Nationalmannschaft gegen den WM-Neuling, der zwischenzeitlich sogar zum 1:1 ausgleichen konnte. Bundestrainer Nagelsmann sagte in der ARD.
4: Da musst du dich erstmal kurz sammeln und dann finde ich schon wichtig, wie die Mannschaft damit umgeht nach den letzten beiden Turnieren. Es sind natürlich auch viele Newcomer dabei, die noch keine Turniere hatten, aber es sind natürlich auch einige dabei, die Turniere selbst erlebt haben. Und dann musst du erstmal 7 Tore machen. Klar waren wir Favorit und klar musst du am Ende des Spiels auch gewinnen. Trotzdem waren gute Dinge dabei, aber auch Dinge, die man gut analysieren kann, um weitere Schritte zu gehen. Und ich habe mich einfach gefreut für die Truppe.
3: Außerdem spielten die Niederlande und Japan 2:2 und die Elfenbeinküste und Ecuador trennten sich 1:0. Die USA und der Iran haben sich nach Angaben von US-Präsident Trump auf ein Friedensabkommen geeinigt. Vermittler Pakistan spricht von einer sofortigen Waffenruhe in der Region. Auch die Straße von Hormuz soll schnell wieder geöffnet werden. Das Abkommen soll am Freitag in Genf unterzeichnet werden. Die Bahngewerkschaft EVG befürchtet einen massiven Abbau im deutschen Schienenverkehr. Grund sind die Einstiegspläne des italienischen Bahnunternehmens Italo. Mehr von Benno Hille.
5: Italo will der Deutschen Bahn ab 2028 Konkurrenz machen. Die Befürchtung, wenn Italo wichtige Strecken belegt, kann die Bahn dort weniger Fahrten anbieten. Die Einnahmen könnten dann für die Finanzierung der Nebenstrecken fehlen. Die Gewerkschaft sieht damit die Fernanbindung vieler Bahnhöfe in Gefahr, zum Beispiel in Chemnitz, Rostock und Magdeburg. EVG-Chef Burkhardt fordert, dass Italo im Gegenzug auch weniger lukrative Strecken bedienen muss.
3: Die Schweiz sagt Nein zu einer Einwohnergrenze. 54% haben sich, vorläufigen Ergebnissen zufolge, in einem entsprechenden Referendum dagegen ausgesprochen. Die rechtspopulistische SVP hatte die Einführung einer Begrenzung auf 10 Millionen Einwohner gefordert. Die Initiatoren wollten die Einwanderung beschränken. Nächstes Kapitel in den Skandalgeschichten im norwegischen Königshaus. Im Prozess gegen Marius Borg-Høiby soll heute das Urteil verkündet werden. Angeklagt ist der Sohn von Kronprinzessin Mette-Marit unter anderem wegen Vergewaltigung. Er bestreitet die Vorwürfe. Die nächsten Delta-News gibt's in einer Stunde.
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6: Auf der A24 Schwerin Richtung Hamburg ist zwischen der Raststätte Gudo Nord und Gudo wegen Markierungsarbeiten die linke Spur gesperrt. Und in Ottensen ist die Bahrenfelder Straße zwischen dem Alma-Wartenberg-Platz und dem Hahnenkamp aufgrund eines Straßenfestes noch bis 18 Uhr dicht. 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

0: Stellt euch mal vor, ihr entdeckt nach Jahren plötzlich einen vergessenen Lottoschein einfach bei euch zu Hause in der Schublade. Ihr gebt die Zahlen ein, euer Herz rutscht ganz kurz in die Hose und dann steht da fast 27.000 Euro Gewinn. Genauso muss es sich gerade anfühlen für eine Studi-WG in Frankfurt.
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0: Nur, dass das Geld eben nicht von Lotto kommt, sondern vom Vermieter. 4 Jahre lang haben die Studis für ihre Wohnung im Frankfurter Nordend, nämlich Monat für Monat, die Miete überwiesen, wahrscheinlich ohne groß nachzudenken. Dann sind sie irgendwann ausgezogen und dann hat sich vor allem aber rausgestellt, die Forderung war viel zu überzogen. Teilweise lag die Miete nämlich mehr als doppelt so hoch wie in anderen Wohnungen vor Ort. Die Stadt hat jetzt ein Verfahren eingeleitet und die Vermieterin musste den Studis am Ende 26.700 Euro zurückzahlen. Und ich meine, ganz ehrlich, was für eine Wohnung werden die sich jetzt wohl gönnen?
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Wenn man so ein Regal aufbaut, dann ist das Erste, was man macht, ja erstmal die Bedienungsanleitung wegzuschmeißen. Delta ist hier mit mir, dann Joshua. Künftig gibt's aber gar keine gedruckten Anleitungen mehr. Die EU sagt nämlich, das soll alles digital werden. So können sich dann auch viele Händler Druckerkosten sparen für Anleitungen, die man eigentlich eh nicht braucht. Weil ganz ehrlich, also es liegen ja auch bei Glühbirnen Bedienungsanleitungen mit bei und ich glaube, so gut wie keiner von uns hat die wirklich jemals durchgelesen. Wer trotzdem weiterhin eine Anleitung aus Papier haben will, der kann die einfach beim Verkäufer anfordern. Alles, was sonst noch wichtig ist, hört ihr gleich bei uns in den Delta News. 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
1: Ihr habt Humor und wollt mal wieder so richtig lachen. Bei der frechen Möwe werdet ihr von 8 verschiedenen jungen Comedians mit ihren neuesten Jokes durch den Abend begleitet. Wenn ihr also gerne und viel lacht, dann seid ihr da perfekt aufgehoben. Solange das Wetter mitspielt, könnt ihr den Artists unter freiem Himmel zuhören. Ansonsten gibt's aber auch eine Indoor-Lösung. Das freche Möwen Open Air Stand-Up-Comedy heute Abend im Biergarten vom Indoor Musikclub an der Reeperbahn ab 18.30 Uhr. Tickets gibt's für um die 15 Euro.
2: Da können wir jetzt alle mal gemeinsam drüber lachen. So, genug gelacht.
1: Beim Flohmarkt im Ohnsorg-Theater heute Abend warten Requisiten, verschiedene Deko und besondere Fundstücke auf euch. Mit einem kühlen Getränk in der Hand könnt ihr entspannt stöbern und glückliche Besitzer von ganz exklusiven Stücken aus dem Theaterfundus werden. Der Flohmarkt findet heute Abend im Ohnsorg-Theater am Hauptbahnhof statt. Bis 20 Uhr, der Eintritt ist frei.
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3: Mit Anna Löwer. Die DFB-Elf hat die Pflichtaufgabe Curaçao mit Bravour bewältigt. 7:1 gewinnt die deutsche Nationalmannschaft gegen den WM-Neuling, der zwischenzeitlich sogar zum 1:1 ausgleichen konnte. Bundestrainer Nagelsmann sagte in der ARD.
4: Da musst du dich erstmal kurz sammeln und dann finde ich schon wichtig, wie die Mannschaft damit umgeht nach den letzten beiden Turnieren. Es sind natürlich auch viele Newcomer dabei, die noch keine Turniere hatten, aber es sind natürlich auch einige dabei, die Turniere selbst erlebt haben. Und dann musst du erstmal 7 Tore machen. Klar waren wir Favorit und klar musst du am Ende des Spiels auch gewinnen. Trotzdem waren gute Dinge dabei, aber auch Dinge, die man gut analysieren kann, um weitere Schritte zu gehen. Und ich habe mich einfach gefreut für die Truppe.
3: Außerdem spielten die Niederlande und Japan 2:2 und die Elfenbeinküste und Ecuador trennten sich 1:0. Die USA und der Iran haben sich nach Angaben von US-Präsident Trump auf ein Friedensabkommen geeinigt. Auch Vermittler Pakistan bestätigte die Vereinbarung und kündigte eine sofortige Waffenruhe an. Das Abkommen soll am Freitag in Genf unterzeichnet werden. Der Iran spricht bereits von einem Erfolg. Der Vize-Außenminister erklärte, Teheran habe seine Ziele erreicht. Mit der Einigung sollen außerdem die Blockade iranischer Häfen und die Einschränkungen in der Straße von Hormuz aufgehoben werden. Mehr als 20.000 Menschen haben im schweizerischen Genf gegen den G7-Gipfel protestiert. Dabei kam es auch zu Ausschreitungen. Mehrere Gebäude wurden beschädigt. Die Polizei setzte Tränengas ein. Der G7-Gipfel selbst findet im etwa 40 Kilometer entfernten Evian in Frankreich statt. Die Bahngewerkschaft EVG befürchtet einen massiven Abbau im deutschen Schienenverkehr. Grund sind die Einstiegspläne des italienischen Unternehmens Italo. Wenn Italo wichtige Strecken übernimmt, könnten der Bahn Einnahmen wegbrechen, die dann für Verbindungen auf den Nebenstrecken fehlen. Nächstes Kapitel in den Skandalgeschichten im norwegischen Königshaus. Im Prozess gegen Marius Borg-Høiby soll heute das Urteil verkündet werden. Angeklagt ist der Sohn von Kronprinzessin Mette-Marit unter anderem wegen Vergewaltigung. Er bestreitet die Vorwürfe. Die nächsten Delta News gibt's in einer halben Stunde.
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5: Auf der A24 Schwerin Richtung Hamburg ist zwischen der Raststätte Gudow Nord und Gudow wegen Markierungsarbeiten die linke Spur gesperrt. Und in Ottensen ist die Bahrenfelder Straße zwischen dem Alma-Wartenberg-Platz und dem Hahnenkamp aufgrund eines Straßenfestes noch bis 18 Uhr dicht. 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
1: Mit Finn Riebesel, Freundlieb. Ein deutscher WM-Auftakt nach Mars. Die DFB-Elf ist mit einem 7:1 gegen Curaçao ins Turnier gestartet. Nach einem etwas wackeligen Start ließ das Team von Bundestrainer Nagelsmann dem kleinsten WM-Teilnehmer wenig Chancen. Außerdem spielten Niederlande Japan 2:2 und Elfenbeinküste Ecuador 1:0. Die USA und der Iran haben sich nach monatelangem Hin und Her nun offenbar auf ein Friedensabkommen geeinigt. Die Einigung umfasst eine sofortige Waffenruhe. Auch die Straße von Hormuz soll schnell wieder geöffnet werden. Das Abkommen soll am Freitag unterzeichnet werden, wenn nichts dazwischen kommt. Nach einer wochenlangen Reparatur soll die neue Schleifähre Miss Hunde 3 heute zu Testfahrten starten. Laufen die erfolgreich, geht das Elektroschiff morgen wieder in den regulären Betrieb. Der Antriebsriemen wurde von der Maschine durch einen Konstruktionsfehler zu stark belastet bzw. abgenutzt. Schleswig-Holstein ist eines der wenigen Bundesländer, in denen Ersthelfer flächendeckend professionell vernetzt sind. Bei der Saving Life App des Arbeiter-Samariter-Bundes haben sich inzwischen mehr als 40.000 Menschen registriert. Auch Spontanhelfer können sich anmelden, die etwa bei Unwetterlagen Sandsäcke befüllen. Die nächsten Delta News gibt's in einer halben Stunde.
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2: Auf der A7 Flensburg Richtung Hamburg, Achtung, in Höhe Neumünster Süd liegt ein totes Tier auf der linken Spur. Auf der A24 Schwerin Richtung Hamburg ist zwischen der Raststätte Gudo Nord und Gudo wegen Markierungsarbeiten die linke Spur gesperrt. Und in Ottensen ist die Bahrenfelder Straße zwischen dem Alma-Wartenberg-Platz und dem Hahnenkamp aufgrund eines Straßenfestes noch bis 18 Uhr dicht. 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
3: No, was heißt denn nur?
4: Wollte ich gerade sagen.
3: Ich meine, hallo, die Besten der Welt. 16 Minuten nach 5 ist es. Wir werden selbstverständlich gleich auch hier nochmal einmal ganz kurz über das Spiel von gestern Abend sprechen müssen und wollen. Falls ihr das Ergebnis noch nicht mitbekommen habt, ja? Wir verraten es euch gleich nochmal.
4: Aber überleg mal ganz kurz, wie wir damals gegen Brasilien gespielt haben, bei der WM 2014.
3: Ja.
4: Eventuell könnte das ein Wink mit dem Zaunfall sein.
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3: Bis gleich.

0: Schön fand ich gestern den Spruch im Internet, es ist amtlich, Brasilien und Curaçao sind für Deutschland gleich starke Gegner in der Fußball-Weltmeisterschaft. Und das ist ja auch im Endeffekt so. Schwenker und Weiß für euch hier bei Delta. Moin.
1: Hallo, zumindest wenn man sich das Ergebnis anguckt von gestern Abend. 7:1 hieß es am Ende. Ja. Es wurde zwischendurch aber nochmal ganz kurz ein bisschen kritisch.
0: Ist so.
1: Ich habe ehrlich gesagt damit gerechnet, dass Curaçao es den Deutschen nicht so ganz so einfach machen wird. Und ich muss sagen, das, was sie defensiv in der ersten Halbzeit geleistet haben, gerade so wie eng sie das Mittelfeld gestaltet haben, das war von Curaçao nicht schlecht, immer wieder Nadelstich gesetzt und ja, haben dann auch überraschenderweise noch das 1:1 gemacht und ich sag mal so, die Trinkpause kam den Deutschen doch sehr zugute in der 22. Minute.
0: Ja, da wurde wahrscheinlich auch nochmal einiges besprochen. Julian Nagelsmann, unser Bundestrainer, hat ja auch gesagt, ich habe dann hier nochmal eben ganz kurz hier auf dem Chart gezeigt, was wir machen wollen. Mhm. Und ja, nach dem Spiel wurde Kai Havertz auch nochmal interviewt und hat sich auch, wie Nagelsmann ihn auch beschrieben hat, bescheiden gefreut.
2: Ich glaube, Verbesserungspotenzial ist immer da. Das perfekte Spiel zu machen ist sehr, sehr selten. Aber generell ist das ein Top-Ergebnis für uns, ein gutes Spiel, ein guter Start in der WM und daraus sollten wir natürlich auch ja, einfach viel Energie und Kraft haben.
0: Ja, das solltet ihr auch. 7:1 gegen Curaçao, also unser erstes Spiel. Das nächste ist dann jetzt am Samstag um 22 Uhr gegen die Elfenbeinküste und das wird nicht ganz so einfach, sag ich mal. Ich glaube, da werden wir nicht nochmal ein 7:1 hinlegen.
1: Nein, Elfenbeinküste hat sich gestern durchgesetzt, ziemlich spät zwar, aber trotzdem durchgesetzt gegen Ecuador mit 1:0 das Ganze dann gewonnen. Ihr seht das Spiel bei uns übrigens auch auf der Delta-Förderbühne an der Kiellinie. Da gibt es für euch ein Public Viewing nach unseren ganzen Acts, die damit am Start sein werden. Meek, Fajan und Tiskor. Und ich weiß nicht, hast du gestern mitbekommen, wer bei Curaçao eingewechselt wurde in der zweiten Halbzeit?
0: Nein, was sind wir denn?
1: Bei Curaçao wurde der Spieler mit dem Namen Margarita eingewechselt.
0: Das habe ich gehört.
1: Ich hab drauf gewartet, dass Sangria noch kommt, Uso, Sambuca. Dann wäre die Bar perfekt gewesen.

0: Sag mal, wusstest du das eigentlich? Dass es gar nicht hätte Marmelade heißen dürfen?
1: Nein, überhaupt nicht. Das ist mir komplett neu.
0: Das ist völlig an mir vorbeigegangen. Ja. Seit gestern hat das zum Glück alles wieder ein Ende. Schwenker und Feist für euch hier bei Delta. Vielleicht habt ihr jetzt gerade irgendwie das typische Marmeladenbrot und ihr wisst ja, Murphy's Law fällt immer auf die schlechte Seite, wenn es runterrutscht. Vielleicht habt ihr das gerade jetzt irgendwie in der Hand oder auf dem Teller. Aber habt ihr euch eigentlich schon mal gefragt in der Vergangenheit, ob das Ding jetzt Marmelade heißen darf oder Konfitüre?
1: Ja, also ich persönlich nicht. Ich habe immer gedacht, Marmelade ist Marmelade. Aber tatsächlich war es bislang so, laut EU-Recht, dass nur bestimmte aus Zitrusfrüchten hergestellte Erzeugnisse als Marmelade bezeichnet werden durften. Alles andere so wie halt Erdbeermarmelade, Konfitüre, Kirsche, Beere, Aprikose, da musste dann Konfitüre vorne draufstehen. Was für ein Quatsch.
0: Ich wusste das auch nicht tatsächlich, aber in den Supermärkten gab es anscheinend ein großes Bohai, da musste halt natürlich EU-Recht umgesetzt werden, aber Gott sei Dank haben die Briten es vorangetrieben und jetzt dafür gesorgt, dass wir seit gestern auch alle wieder Marmelade heißen dürfen, beziehungsweise dass alles wieder Marmelade heißen darf. Das heißt, in Zukunft wird dann auch bald, wahrscheinlich wenn der Rest jetzt abverkauft ist, dann auch wieder ein bisschen Erdbeermarmelade auch Einzug halten.
1: Richtig.
0: Mir ist das echt nie aufgefallen.
1: Ja, auch nicht.
0: Und ich esse es sehr gerne.
1: Aber auch bei Honig gibt es so ein paar neue Vorgaben. Wusstest du das?
0: Was denn?
1: Wenn Honig aus mehreren Ländern kommt, dann müssen in Zukunft alle Ursprungsländer auf dem Glas oder Etikett genannt werden. Bislang gab es ja immer, wenn es so Honig gab, der ein bisschen günstiger ist, sag ich mal, ne?
0: Ja.
1: Dann stand ja immer drauf, Mischung von Honig aus EU-Ländern und Nicht-EU-Ländern.
0: Ja.
1: Jetzt müssen die Herkunftsländer in Reihenfolge des Anteils genannt werden tatsächlich. Also
0: okay.
1: Auch nochmal eine Neuerung.
0: Und mehr Stress für die Bären.
1: Da

0: 5.44 Uhr ist es, Schwenker und Feist für euch hier gleich mit Shake It to the Max. Außerdem Kamerad mit Hug Yourself. Ebenfalls voll ausgespielt hier gleich für euch.
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0: 5:45 ist es.
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4: Mit Finn Riebesel, Freundlieb. Ein deutscher WM-Auftakt nach Mars. Die DFB-Elf ist mit einem 7:1 gegen Curaçao ins Turnier gestartet. Nach einem etwas wackeligen Start ließ das Team von Bundestrainer Nagelsmann dem kleinsten WM-Teilnehmer wenig Chancen. Linksverteidiger Nathaniel Brown schoss sein erstes Tor für Deutschland und sagte im ersten:
5: Wir haben 7 Tore gemacht, natürlich das eine Tor war unnötig, aber es gehört dazu. Vielleicht hat uns das auch gut getan, dass wir dann einfach aufwachen. Und nach dem 1:1, ja, haben wir sehr gut gemacht. Da bin ich auch stolz auf die Mannschaft, dass wir nicht den Kopf haben hängen lassen, sondern weitergemacht haben. Dann das 2:1, 3:1 und dann haben wir sehr gut gespielt.
4: Außerdem spielten Niederlande-Japan 2:2 und Elfenbeinküste-Ecuador 1:0. Nach monatelangem Hin und Her sieht es jetzt nach einem Ende des Iran-Krieges aus. Die USA und der Iran haben sich auf ein Friedensabkommen geeinigt. Anna Löwer berichtet.
6: Das Friedensabkommen soll, wenn nichts mehr dazwischen kommt, am Freitag in Genf unterzeichnet werden. Pakistan, das zwischen den Konfliktparteien vermittelt hat, spricht von einer sofortigen Waffenruhe in der gesamten Region. US-Präsident Trump kündigte an, die Blockade iranischer Häfen zu beenden und die wichtige Schifffahrtsroute durch die Straße von Hormuz wieder freizugeben.
4: Innerhalb weniger Jahre haben sich 40.000 Menschen in Schleswig-Holstein bei der Ersthelfer-App Saving Life angemeldet. Bei einem Herzstillstand zählt jede Minute. Gerade auf dem Land funken die Leitstellen da Ersthelfer über die App des Arbeiter-Samariter-Bundes an, wie ein Beispiel aus Dithmarschen zeigt. Projektleiter Wolfgang Mainz.
7: Da ist auch eben Einsatzstichwort Herzstillstand gewesen und es ist unmittelbar ein Helfer in der Nähe alarmiert worden. Und da hat es wirklich hervorragend geklappt, dass der Ersthelfer mit der Reanimation begonnen hat und die weiteren Helfer haben dann das AED-Gerät geholt, den Rettungsdienst eingewiesen und so war es eigentlich eine perfekte Hilfskette.
4: Von heute an bis einschließlich Samstag wird die A1 in Fahrtrichtung Lübeck zwischen dem Autobahnkreuz Bagdeheide und Bad Oldesloe in den Nächten gesperrt. Grund ist eine umfangreiche Instandsetzung der Fahrbahn in der Baustelle. Die Sperrungen beginnen am Abend gegen 20 Uhr und sollen am nächsten Morgen um 5 Uhr beendet sein. Eine Umleitung ist ausgeschildert. Die nächsten Delta News gibt's in einer halben Stunde.
0: 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So, da blicken wir mal ganz kurz eben auf die Straße, ob da irgendwelche langen Staus dabei sind, aber ich glaube noch nicht. Ich habe hier die A7, Flensburg Richtung Hamburg, Höhe Neumünster Süd, da liegt leider ein totes Tier auf der linken Spur und in Ottensen, da ist die Bahrenfelder Straße zwischen dem Alma-Wartenberg-Platz und dem Hahnenkamp wegen Straßenfest noch bis heute Abend gesperrt. Außerdem A24 Schwerin Richtung Hamburg, zwischen Raststätte Gudow Nord und Gudow ist wegen Markierungsarbeiten die linke Spur dicht. So, jetzt bin ich mal gespannt, wie traurig bist du?
8: Inwiefern?
0: Weil auch keine Blitzer da sind.
8: Doch. Und auch
0: ist er wieder da?
8: Nein.
0: Nein, ich wollte gerade sagen.
8: Ich habe einen anderen. Und zwar steht ein Blitzeranhänger an einer Stelle, die eigentlich auch schon bekannt ist. Das ist die B206.
0: Achso.
8: Kurz vor Bad Segeberg, in Richtung Bad Segeberg quasi. Also wenn man von Bad Bram steht, Richtung Bad Segeberg möchte, dann kurz vor Bad Segeberg, da stehen sie vor der Eisenbahnbrücke. Unmittelbar davor haben sie einen Blitzanhänger aufgebaut und da solltet ihr euch entsprechend an die Geschwindigkeit halten. Ich glaube, da sind da schon 50 erlaubt oder sind es noch 70? Das werde ich auf jeden Fall nochmal checken. Ich war heute Morgen eh so schnell, dass es natürlich einfach geblitzt hat, ist klar.
0: Natürlich. Ne,
8: das gibt mein Auto halt einfach so her.
0: Es ist dein Job auch.
8: Es ist mein Job, deswegen habe ich das natürlich auch gemacht, auf jeden Fall. Entsprechend guckt auf die Schilder, achtet drauf, wie viel ihr da fahren dürft. Das ist die B206, kurz vor Bad Segeberg. Da steht ein Blitzer eben vor dieser Eisenbahnbrücke da. Und ja, wenn ihr zu schnell seid, dann macht's kurz Pling. Das ist für den Wochenstart, es sind 60 übrigens, 60 erlaubt. Für den Wochenstart nicht die beste Geschichte dann. 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
3: Bei der Fußball-WM dürfen die beiden hier nicht mal den Mannschaftsbus von Italien fahren.
0: Nee.
3: Und die sind nicht mal dabei. Ah. 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
0: Das stimmt. Feist darf ihn nicht fahren, weil er aus dem Bus wirklich immer das Letzte rausholt. Und sie sonst Angst hätten, dass sie wegen Materialschaden liegen bleiben und dementsprechend nicht es schaffen, ins Stadion zu kommen.
8: Ich habe gar keinen Führerschein für diesen Bus. Ich dürfte ihn so oder so nicht fahren.
0: Das stimmt.
8: Tatsächlich.
0: Obwohl, weiß ich nicht. Darfst du ihn fahren oder immer nur, wenn maximal 9 Personen drin sind? Du bräuchtest, ist es eigentlich die Schwere des Busses oder ist es die Anzahl der Personen?
8: Ist es nicht die Größe auch so ein bisschen?
0: Weiß ich nicht. Ich weiß nicht. Keine Ahnung, ob ich so ein Ding fahren darf.
8: So einen großen Reisebus?
0: Darf ich einen Reisebus fahren, wenn da nicht mehr als 9 Leute drin sitzen?
8: Liebe Polizisten und Polizistinnen, wenn ihr gerade zuhört.
0: Ja.
8: Wie ist denn das? Mal angenommen, Schwenker und ich holen uns jetzt so einen Reisebus, so einen großen, keine Ahnung, MAN.
0: Aber du kannst das Ding doch auch umbauen zum Wohnmobil. Weißt du, dann machen doch auch viele und fahren dann damit rum. Die entkernen das Ding, dann bauen die da irgendwie sich Küche, Bett und sonst was alles cool rein.
8: Ja.
0: Und ich glaube, es kommt eher auf die Tonnenzahl an.
8: Brauchst
0: und nicht
8: wahrscheinlich
0: auf die Größe
8: mal einen LKW-Führerschein oder sowas, ne?
0: Weiß ich nicht, keine Ahnung.
8: Noch nie Gedanken drüber.
0: Ich
8: habe noch nie vorgehabt, irgendwie mit dem Reisebus
0: zu fahren.
8: Habe
0: ich auch nicht. Interessante Geschichte. Also wenn ihr das wisst, ja, auch liebe Fahrlehrerinnen und Fahrlehrer, ja, dürfte ich jetzt einfach so einen Bus einfach mal fahren, wenn da nicht mehr als 9 Leute drin sitzen?
8: Ja, dann sagt doch gerne mal Bescheid. 0431 986 986 11.
0: Ich habe übrigens noch so einen älteren Führerschein.
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0: Ich glaube, ich darf mal bis 12,5 Tonnen
8: ja, fahren. Ja, du darfst alles fahren. Du darfst Panzer fahren, Träger
0: darf ich
8: fahren.
0: Nicht. Darf ich nicht.
8: Nee, auch nicht.
0: Höchstens den sie gerade ausgebuddelt haben bei Cuxhaven, hast du gesehen?
8: Ja.
0: Weltkriegspanzer,
8: ja.
0: War da im Sand versunken. Krasses Ding.

0: 5 Minuten vor 6 ist es Schwenker und Feist für euch hier am 15.06. In dieser Woche wird es losgehen mit der Kieler Woche, selbstverständlich. Riesengroßes Fest hier bei uns im Norden, selbst auch über die Grenzen von Kiel hinaus zieht es Menschen an, denn vor allem gibt es ja auch sehr viele Sachen auf der Bühne kostenlos zu sehen, auch bei uns wieder.
1: Ja, es ist nicht nur ein Segel-Event, das wissen die wenigsten. Also wenn man die Leute fragt, was ist die Kieler Woche?
0: Schiffe gucken, ne?
1: Schiffe gucken.
0: Und Fischbrötchen.
1: Fischbrötchen, ein paar Karussells, ein paar Buden und vor allem geile Musik. Ja, geile Musik, dafür sorgen wir natürlich auch, denn wir sind mit dabei mit unserer Delta Fördebühne an der Kiellinie und wir beide sind schon am kommenden Samstag am Start, am 20. also offizieller Kiewer Öffnungstag und so klingt das dann bei uns auf der Bühne.

0: Konfetti-Garantie.
1: Ja.
0: So, wir werden euch also auf jeden Fall richtig schön einstimmen am Samstag, denn wir haben am Samstag noch mehr vor, denn wir haben ja nach dem 7:1 gestern gegen Curaçao nicht nur ein Spiel in der Gruppe, nein, es sind noch ein paar mehr und das nächste ist dann auch schon am Samstag und wir haben uns gedacht, pff, warum das nicht zusammen mit euch genießen?
1: Ja, die Bühne steht ja eh. Leinwand haben wir auch.
0: Eben.
1: Dann machen wir doch einfach mal nach den drei Acts, also nach Meek, Fajan und Tiskor, einfach nochmal eine Runde Public Viewing. Gibt's ja so wenig, muss man sagen.
0: Richtig.
1: Aufgrund der späten Anschlusszeiten. Kaum Public Viewings, aber wir haben für euch was vorbereitet und werden euch das Ganze auf einer fetten Leinwand übertragen. Deutschland gegen Elfenbeinküste dann entsprechend am kommenden Samstag, am 20. bei uns auf der Delta-Förderbühne an der Kiellinie. Wir hoffen auf zahlreiches Erscheinen und hoffen, dass wir uns da sehen und zusammen eine Runde abfeiern können.
0: Ist ja, schlechtes Wetter gibt es bei der Kivo einfach nicht.
1: Nein,
0: da ist auch im Regen, ist trotzdem Kivo.
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1: Bevor ihr ihn hört, The Monster war nach Love the Way You Lie bereits die zweite Nummer 1 Hit-Kollaboration von Eminem und Rihanna in den USA und damit gehören sie zu den erfolgreichsten Duos der 2010er Jahre. Hier sind Eminem und Rihanna mit The Monster bei Delta. 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

0: Wer nicht? 13 Minuten nach 6 ist es Schwenker und Feist für euch hier am Montagmorgen. Es ist der 15.06. Es ist der Tag danach, nach dem 7:1 gegen Curaçao tatsächlich. Ja, Weltmeisterschaft, muss man sagen. Wir sind ganz gut reingestartet ins Turnier.
1: Für ist euch auch wichtig.
0: Ist so auch wichtig. Allein schon für die Mannschaft. Ja. Talk to you gibt's gleich nach den Delta News.

0: rein in diesen Montag, in diese neue Woche.
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8: Es ist 17:45.
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9: Mit Finn Riebesel, Freundlieb. Deutschland hat die Pflichtaufgabe Curaçao bei der Fußball-WM mit Bravour bewältigt. 7:1 hat das Team von Bundestrainer Nagelsmann gewonnen. Außerdem spielten im anderen Spiel der deutschen Gruppe Elfenbeinküste Ecuador 1:0. Die weiteren Ergebnisse: Schweden-Tunesien 5:1 und Niederlande-Japan 2:2. Die USA und der Iran haben sich nach Angaben beider Seiten auf ein Abkommen für ein Kriegsende verständigt. Es beinhaltet eine Waffenruhe, die Öffnung der Straße von Hormuz und weitere Verhandlungen. Freitag sollen beide Seiten es in Genf unterschreiben. Kriege, Handel, künstliche Intelligenz. Das ist ab heute Thema beim G7-Gipfel im französischen Evian. Ganz oben auf der Agenda stehen die Kriege in der Ukraine und dem Iran. Zudem wollen die G7 über das Verhältnis zu China beraten. Der Klimaschutz fehlt auf der Agenda. Die Ersthelfer-App Saving Life deckt inzwischen ganz Schleswig-Holstein ab. Seit dem Start vor 8 Jahren haben sich bei der App des Arbeiter-Samariter-Bundes 40.000 Helfer angemeldet, darunter Ärzte, Pflegekräfte und Feuerwehrleute. Aber auch wer einen Erste-Hilfe-Kurs absolviert hat, kann sich anmelden. Die nächsten Delta-News gibt's in einer halben Stunde.
10: Verkehr. Da ist in Otten sind die Bahrenfelder Straße immer noch gesperrt zwischen Alma-Wartenberg-Platz und Hahnenkamp wegen Straßenwest. Ist heute Abend dann aber irgendwann abgebaut. Und auf der A24 Schwerin Richtung Hamburg zwischen Raststätte-Gudow Nord und Gudow wegen Markierungsarbeiten die linke Spur da aktuell dicht. Aber Stop and Go gibt es ja jetzt auch noch nicht großartig. Also von daher, das wisst ihr dann schon mal. Und ein Blitzer oder zwei gibt es auch von Feist.
11: Ja, und zwar, ich habe sogar mehr als zwei. Ich habe nicht nur einen, ich habe auch nicht zwei Blitzer. Nein, es sind mittlerweile tatsächlich...
10: Warte, die Maus ist nicht so schnell.
11: Was ist denn da los?
10: Hier sind wie viel?
11: 3.
10: Genau.
11: So, wir kommen zu dem einen, den ich heute Morgen schon gesehen und getestet habe. Das ist der Blitzer auf der B206. Bad Bramstedt Richtung Bad Segeberg. Kurz vor Bad Segeberg, da gibt es eine Eisenbahnbrücke und davor stehen sie mit ihrem Blitzeranhänger im 60er-Bereich. Dann haben wir noch einen Blitzer reinbekommen von Dirk. Der hat sich gemeldet per WhatsApp Textnachricht in dem Fall an die 0431 986 986 11. Er schreibt: Moin, Blitzer auf der B76. Höhe Abfahrt, Eutin, Gewerbegebiet. Fahrt Richtung Kiel, da sind 70 erlaubt.
10: Ach, guck, ja.
11: Dann hat sich außerdem noch gemeldet René, unser Bäckereifahrer, und er sagt, in Norderstedt auf der guten alten Old Bee in Wixenstraße wird nach wie vor geblitzt, und zwar im 50er-Bereich, Höhe der Tennisplätze beidseitig. Und dann war es das mit dem Thema Blitzer, aber gerade noch frisch reingekommene Meldung von der B202 Kiel Richtung Oldenburg in Holstein. Zwischen Dünsdorf und Weißenhaus, da liegt ein LKW im Graben. Das ist nicht so cool. Ich hoffe, keiner verletzt und der kann schnell geborgen werden. Ansonsten alles zum Thema Verkehr natürlich jederzeit zu finden bei uns in der Delta Plus App.
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10: Ja, aber Kopfballtraining zeigt sich aus, haben wir ja gestern auch gesehen bei Schlotterbeck. 18
11: Hab's
10: Minuten
11: vorher gesagt.
10: Wie bitte?
11: Ich hab's vorher gesagt. Ich war tatsächlich gestern bei meinem lieben Nachbarn. Nicht bei Nico von Nico und Nicole.
10: Du hast noch andere Nachbarn außer Nico von Nico und Nicole?
11: Ich war bei Nadine und Martin.
10: Ah, so, liebe Grüße.
11: Bei den anderen Nachbarn. So. Und da haben wir gestern zusammen Fußball geguckt. Da haben wir zusammen Fußball geguckt und ich habe schon im Vorfeld, als Schlotterbeck das Ding, ich glaube bei der ersten oder zweiten Ecke, da ging es ja schon knapp daneben oder drüber, ja. Ich bin mich ganz sicher, der Torwart hat gehalten, da habe ich schon gesagt, Schlotterbeck. Und dann bei der nächsten Ecke habe ich auch gesagt, so, Schlotterbeck, Kopfball, Tor.
10: Das ist so gruselig, weil ich hab genau das gleiche bei mir zu Hause gemacht. Wirklich.
11: Du?
10: Ja, meine Tochter wollte gerade rausgehen zur Küche und ich habe gesagt, bleib hier, das wird ein Tor. Diese Ecke wird ein Tor. Und dann ist es genau das Ding gewesen.
11: Das hast du gesagt.
10: Das ist doch gruselig, oder? Dass wir das gleiche Tor vorher gesehen haben.
11: Ich hätte dir so viel Fußball-Sachverstand gar nicht zugetraut.
10: Ja, ja, weil ich Pauli-Fan bin. Ja, ja.
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10: Ja, ja, und gleich kommt noch die alte Leier, wie ich dich nicht begrüßt habe am ersten Tag und so weiter.
11: Ey, man muss
10: und
11: aber dazu sagen,
10: St.
11: Paulianer getroffen für Australien. Der HSVer, Miro Muheim, hat's verkackt. Der hat das Gegentor verschuldet für die Schweiz. Also,
10: was willst du machen? Was hilft es? I know.

0: Jetzt Samstag heißt es gegen Elfenbeinküste und nächste Woche Donnerstag treffen wir dann bei der WM um 22 Uhr auf unseren Gruppengegner Ecuador. Und die Fans könnten richtig gut drauf sein, denn um das ganze Volk richtig einzustimmen, hat sich das Landesoberhaupt eine schöne Geschichte überlegt. Er verzichtet auf Steuern, aber nicht auf die für Fernseher oder Trikots, nein, er setzt die sogenannte Sonderverbrauchssteuer auf ein ganz bestimmtes Produkt aus und das Volk freut sich.
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0: Für die Dauer der WM, Ecuadors Präsident senkt durch Steuerverzicht die Bierpreise.
2: Oh cool, fällt das dann auch da unter den Begriff Tankrabatt? Hey Merz, Bierpreisbremse sofort.

0: Ich hätte es das ganze Wochenende machen können, aber ich habe es nicht gemacht.
1: Ich weiß jetzt nicht genau, ob ich wissen möchte, was du damit meinst.
0: Im Bett essen.
1: Ach so, okay, ja.
0: 6:33 Uhr, Schwenker und Veit, wo du wieder abgewogen bist. Schwenker und Feist für euch immer direkt. Ich war am Wochenende Strohwitwer, wie es so schön heißt. Also ich
1: genau
0: war alleine
1: deswegen,
0: zu Hause.
1: Deswegen waren meine Bedenken auch
0: ja,
1: relativ
0: ja,
1: groß.
0: Ja, ja, ist ja gut, ist ja gut. Ich war alleine zu Hause auf jeden Fall. Und ich konnte ja quasi machen, was ich wollte. Ich hätte es ja einfach wieder wegräumen oder das Bett frisch beziehen können, weißt du? Wäre auch niemand da gewesen, der gesagt hat, was soll das denn jetzt hier? Ja. Ich hätte schön im Bett irgendwie Nachos essen können und so weiter. Nee, habe ich alles nicht gemacht.
1: Hast du nicht gemacht?
0: Habe ich alles nicht gemacht, nee, okay. Weil ich bin nämlich gar nicht so der Fan von im Bett essen.
1: Ich auch nicht.
0: Ich war früher ein Riesenfan von im Bett frühstücken, fand ich toll, aber mittlerweile mag ich das gar nicht mehr so sehr.
1: Ich sag mal so, ich bin jemand, der dann auch durchaus mal Frühstück ans Bett bringt, habe ich schon mal gemacht, aber selber im Bett essen finde ich auch, ich finde es unpraktisch, irgendwie, keine Ahnung, ist nicht so mein Ding, außerdem, ich bin ja so ein Typ, wenn Krümel im Bett sind, dann wäre ich wahnsinnig.
0: Ja, das finde ich nicht mehr ganz so schlimm, aber es ist einfach, für mich ist es unpraktisch, weil es ist auch irgendwie so ein bisschen unbequem. Ich weiß
1: das auch,
0: nie,
1: ja.
0: Ich weiß nie so genau, wie ich jetzt sitzen soll und so weiter. So, aber wir haben euch mal gefragt, im Bett essen, ist das okay oder ist es nicht okay?
2: Absolut. Vielleicht mit der Hand essen können und dann den Teller unter natürlich, also ein bisschen Hygiene schon. Das ist egal was.
3: Also eher tendenziell nicht im Bett essen. Ich meine, man kann ja auch kurz runtergehen und auf die Couch gehen oder so und da was essen.
4: Ich esse ständig im Bett. Ich liebe Essen im Bett mit meiner Serie. Das ist manchmal viel besser als am Tisch irgendwo.
5: Es gibt auf jeden Fall so Cheat Days, wo ich auch im Bett esse, aber ich halte mein Bett auch gern clean und würde ungern da so Essensreste oder so drin haben, deswegen kommt auf die Situation drauf an.
6: Es kommt immer drauf an, wie frisch das Bett ist, ne? Also wenn du es jetzt irgendwie gerade frisch bezogen hast, dann würde ich vielleicht so 2-3 Tage sagen, nö, aber dann reißt es auch wieder ein, dann ist es mir das relativ egal.
7: Kommt drauf an, was und wie, würde ich sagen, und auf die Person, ob sie ordentlich genug dabei ist. Suppe, wenn man sie vorsichtig isst und alles, was krümelt, zu Zwieback, nicht.
0: Suppe? Nee, Suppe würde ich im Bett jetzt auch nicht essen. Da habe ich aber auch noch gar nicht dran gedacht.
1: Nee, also wirklich nicht. Die Frage gehen wir mal an euch weiter, ne? Ja, also es geht um Essen im Bett, nicht unbedingt Frühstück im Bett, sondern allgemein Essen im Bett, weil es soll auch Leute geben, die nehmen sich irgendwelche Snacks ins Bett oder wie du gesagt hast, irgendwie Chips und so weiter, um dann nochmal nebenbei eine Serie zu gucken. Essen im Bett, geht das oder geht das gar nicht? Ist eine einfache Frage, hat jeder eine Meinung zu?
0: Erzähl mal gerne und schickt sie rüber, eure Meinung an die 0431 986 98611 per WhatsApp-Sprachnachricht oder Anruf 0431 986 98611. Essen im Bett, ist das okay oder ist das nicht okay?
1: Nee, ist nicht. Meine Meinung.

0: 6.42 Uhr, Schwenker und Feist für euch bei Delta gleich. Beautiful Life! Mit Fastboy wird euch mal wieder mal Zeit, euch mit ein paar schnelleren Beats mal in die neue Woche zu schubsen. Machen wir auch gleich.
1: Außerdem Dominik Feig mit White Keys.
0: Bis gleich.
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8: Es ist 7:15.
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9: Mit Finn Riebesel freundlieb. Die DFB-Elf hat die Pflichtaufgabe Curaçao mit Bravour bewältigt. 7:1 gewinnt das Team von Bundestrainer Nagelsmann gegen den WM-Neuling, der zwischenzeitlich sogar zum 1:1 ausgleichen kann. Bundestrainer Nagelsmann in der ARD.
10: Da musst du dich erstmal kurz sammeln und dann finde ich schon wichtig, wie die Mannschaft damit umgeht nach den letzten beiden Turnieren. Es sind natürlich auch viele Newcomer dabei, die noch keine Turniere hatten, aber es sind natürlich auch einige dabei, die Turniere selbst erlebt haben. Und dann musst du erstmal 7 Tore machen. Klar waren wir Favorit und klar musst du am Ende des Spiels auch gewinnen. Trotzdem waren gute Dinge dabei, aber auch Dinge, die man gut analysieren kann, um weitere Schritte zu gehen. Und ich habe mich einfach gefreut für die Truppe.
9: Außerdem spielten Schweden-Tunesien 5:1, Elfenbeinküste-Ecuador 1:0 und Niederlande-Japan 2:2. Gibt es nun bald Frieden zwischen den USA und dem Iran? Beide Seiten haben sich nach eigenen Angaben auf ein entsprechendes Rahmenabkommen geeinigt. Das hat auch Vermittler Pakistan bestätigt. Wenn nichts mehr dazwischen kommt, soll die Einigung am Freitag in Genf unterschrieben werden. Eine Waffenruhe in der Region soll demnach sofort in Kraft treten. Laut US-Präsident Trump soll so schnell wie möglich auch die wichtige Straße von Hormuz geöffnet werden. Außerdem will er die Blockade iranischer Häfen aufheben. Schleswig-Holstein ist eines der wenigen Bundesländer, in denen Ersthelfer flächendeckend professionell vernetzt sind. Bei der Saving Life App des Arbeiter-Samariter-Bundes haben sich seit Start vor 8 Jahren mehr als 40.000 Menschen registriert. Zum Beispiel bei einem Herzstillstand morsen die Leitstellen die Ersthelfer per App an. Projektleiter Wolfgang Mainz sagte uns.
11: Das Handy hat einen sehr deutlichen Ton, wenn es auf leise gestellt ist, dies übertönt und dann bekomme ich schon mal den groben Einsatzort und kann dann aktiv diesen Notruf annehmen. Oder ich kann eben sagen, ich kann hier gerade gar nicht weg, weil ich eben vielleicht auf Kinder aufpasse, dann brauche ich nichts machen. Und wenn ich es denn nicht kann, wird der Notruf einfach weitergegeben an den Nächsten.
9: Nach einer wochenlangen Reparatur soll die neue Schleifähre Miss Hunde 3 heute zu Testfahrten starten. Laufen die erfolgreich, geht das Elektroschiff morgen wieder in den regulären Betrieb. Der Antriebsriemen wurde von der Maschine durch einen Konstruktionsfehler zu stark belastet bzw. abgenutzt. Die nächsten Delta News gibt's in einer halben Stunde.
8: Verkehr. Auf der B202 Kiel Richtung Oldenburg in Holstein zwischen Dönsdorf und Weißenhaus. Da liegt ein LKW im Graben. Fahrt da bitte vorsichtig. Dann haben wir 2 Kilometer Stop and Go auf der A1 Lübeck Richtung Hamburg ab Moffliet. Auf der A7 Hannover in Richtung Flensburg ab dem Dreieck Südwest bis zum Elbtunnel 10 Kilometer. Und auf der A25 Geesthacht Richtung Hamburg zwischen Nettelnburg und Adamühe. Da sind es 3 Kilometer Stop and Go. In Ottensen Warenfelder Straße zwischen Alma-Wartenberg-Platz und Hahnenkamp. Wegen des Straßenfestes noch bis heute Abend gesperrt. gesperrt und auf der A24 Schwerin in Richtung Hamburg zwischen der Raststätte Gudow Nord und Gudow wegen Markierungsarbeiten die linke Spur dicht.
12: Dann kommen wir zum Thema Blitzer. Heute Morgen habe ich schon einen gesehen auf der B206 Bad Bramstedt Richtung Bad Segeberg. Kurz vor Bad Segeberg, da stehen sie nämlich direkt an der Eisenbahnbrücke. Es sind 60 für euch erlaubt, ist ein Blitzeranhänger. Außerdem mit dabei der Blitzer, der uns von Dirk gemeldet wurde, steht nämlich auf der B76 Höhe Abfahrt Eutin Gewerbegebiet und zwar in Richtung Kiel. Da sind 70 für euch drin. Außerdem noch ein Blitzer mit dabei in Norderstedt auf der Oldby in Wixenstraße. Den hat uns René gemeldet und der steht da im 50er-Bereich in Höhe der Tennisplätze gleich beidseitig. Ansonsten Verkehrsmeldungen natürlich jederzeit immer frisch aktualisiert für euch zu finden in der Delta Plus App.
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8: Würde ich jetzt so nicht sagen. Also ich würde vielleicht sagen, dass wir so cool sind wie Vaiana, aber nicht wie Anna und Elsa.
12: Ja. Wer gestern nicht so cool war, war Leroy Sané, muss ich sagen. Also ich sag mal so, der war mal abgeklärter, oder?
8: Du meinst, weil er das Ding jetzt nicht gemacht hat, naja, wo er alleine vor dem Tor war. Erstmal schön angenommen, wirklich schön angenommen, ja. Dann dummerweise links vorbei.
12: Aber also es stand dann am Ende 7:1, irgendwie jeder konnte sich da vorne so halbwegs auszeichnen, aber Sané, das war ja, doch leider,
8: jetzt,
12: leider.
8: Jetzt bitte nicht von Krise reden und so. Nein, weiter, also, nur weil Sané gestern nicht getroffen hat.
12: Was heißt
8: hat.
12: Krise? Also ich, er ist halt so einer, der müsste liefern, weißt du, weil er ansonsten kippt die Stimmung da mal ganz schnell.
8: Ja, das stimmt, weil er müsste aber auch nur deswegen liefern, weil er sich halt oft auch rausnimmt, ich mach das Ding alleine, weißt du?
12: Ja.
8: Und deswegen müsste er dann auch mal hier und da mal ein Tor machen, weil sonst ist man ihm ja irgendwann mal böse.
12: Ja, das ist richtig. Also wir werden es weiterhin für euch im Auge behalten, wie Leroy Sané sich entwickelt bei diesem Turnier. Ich glaube, der wird wahrscheinlich noch für die ganz wichtigen Tore da sein.
8: Das glaube ich auch. Und Anna und Elsa hätten den gestern übrigens gemacht.
1: Ja. 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
12: Den hatte sogar Olaf gemacht, ganz ehrlich.

0: 6.55 Uhr, Schwenker und Feist für euch über Delta mit Nigelnagel neuer Musik. Wir mussten von Freitag ein bisschen was nachholen. Das war ja ein sehr, sehr voller Freitag. Aber wir möchten euch natürlich auch oder möchten nicht verpassen, hier den einen oder anderen Neusong auch jetzt nochmal zu präsentieren. Denn es gibt ja auch ganze Alben, die rausgekommen sind. Zum Beispiel von Olivia Rodrigo. Ja. You seem pretty sad for a girl so in love. Heißt das ganze Album. Und einen Song kennen wir ja schon bei uns. Den haben wir auf der Playlist hier bei uns sowieso schon. Aber wir möchten euch noch mehr vorstellen.
1: Richtig. Und zwar geht es jetzt um den Song Stupid Song. Und im Rahmen ihres Albums geht sie auch auf große Tour. 65 Shows wird sie spielen in Nordamerika und Europa in diesem und im nächsten Jahr. Ich sag mal so, für deutsche Fans gibt es tatsächlich nur zwei Möglichkeiten. Genauer genommen, gerade aktuell, wenn man noch möchte, nur eine. Ja. Denn sie spielt am 1. und 2. April 27 in der Olympiahalle in München. Zwei Konzerte, eins davon ist schon restlos ausverkauft. Ansonsten ist sie noch in Europa in Stockholm, Amsterdam, Paris, Mailand und Barcelona mit dabei. Und ich weiß nicht, ob du es wusstest, aber Olivia Rodrigo hat tatsächlich eine leichte Hörschwäche. Sie ist auf einem linken oder auf dem linken Ohr ist sie zu 60% taub.
0: Echt jetzt?
1: Ja, habe ich gerade gelesen in einem Artikel über ihr, also ging es um sie, über ihre Person und natürlich auch im Rahmen ihres neuen Albums. Und ja, also wenn jemand sie auf der linken Seite anspricht, dann
0: lieber ein bisschen lauter.
1: Sie meistens nicht so gut.
0: Ja. Es muss an der E-Gitarre liegen, die sie auch gerne mal mit dabei hat. Und in diesem Song hier, den ich auch schon vorgehört habe für uns alle, finde ich, gibt es auch sehr schöne Wechsel und auch sehr schöne, ich sag mal, musikalische Überraschung. Da, wo man es überhaupt nicht vermutet, haut es auf einmal so richtig kräftig rein, aber auch nur kurz.
1: Ich bin gespannt.
0: Das Ding hören wir uns jetzt an. Stupid Song. Ich meine, ein bisschen liefern muss man bei dem Namen ja auch. Also, Olivia Rodrigo gibt's jetzt hier und noch mehr neue Musik natürlich bei uns im brandneuen Stream in unserer Delta Plus App oder auch auf deltaradio.de.

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1: Na, auch gerade im Studium? Dann weiß ich, was euch stresst. Nee, ich habe keine Glaskugel. Ich habe einfach nur die aktuelle Studie einer Krankenkasse hier vorliegen. Die haben nämlich mal gefragt, was Studierenden so am meisten Stress bereitet. Pass auf, Platz 5, finanzielle Sorgen. Platz 4, der Lernstoff. Platz 3, die Angst vor schlechten Noten. Mhm. Platz 2, die Doppelbelastung durch Studium und Job. Und Platz 1, die Prüfung. Na klar. Ja. So, studieren kann sich übrigens auch nicht mehr jeder leisten, denn die Preise für WG-Zimmer sind überall eigentlich nur noch Sünde und bodenlos. Und dadurch wird auch natürlich nicht besser mit den Stressfaktoren. Übrigens leiden Frauen häufiger unter Stress als Männer, denn da spielt der Druck durch die Familie auch noch eine große Rolle. Außerdem spüren sie mehr Druck in den sogenannten männerdominierten Fächern. Meine Erfahrung dazu ist, es hat sich noch kein Problem dadurch gelöst, dass ich mir mehr Sorgen drum gemacht habe.
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3: Was ist das?
2: Weißt du eigentlich, wie fortschrittlich ich mich damals in der Schule gefühlt habe, als ich mir einen Spickzettel einfach per Word mit ganz kleiner Schriftgröße ausgedruckt habe?
1: Ja, glaube ich.
2: Das war ein absoluter Gamechanger. Und ja, schon.

0: Ich auch, ich habe hier und da mal geschwickt. Heutzutage kann man darüber aber nur müde lachen, denn jetzt gibt's ja KI. Und da sind die Möglichkeiten fast grenzenlos. Deswegen fordern die ersten Lehrer jetzt Störsender, die bei jeder Prüfung den Datenverkehr lahmlegen sollen, um so das Schummeln per KI zu verhindern.
1: Echt?
0: In Bayern wurde jetzt nämlich mal eine Blitzumfrage durchgeführt und dabei ist rausgekommen, dass an 85% der Schulen solche Betrugsversuche schon festgestellt wurden. Größtenteils mit versteckten Handys, aber da gibt's ja noch deutlich mehr Optionen. Zum Beispiel Smart Glasses, die Texte scannen und Lösungen aufs Glas projizieren können oder auch Scanstifte, die einem die Lösung in einen versteckten Kopfhörer schicken. Ich sehe schon kommen, dass die bald vor Schulen so Nacktscanner vom Flughafen aufstellen, wenn das so weitergeht.
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0: Schwenker und Feist für euch hier am Montagmorgen. Gleich gibt's Alex Warren mit Eternity.
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0: Aber erst nach unseren Delta News. Und da geht's übrigens auch darum, dass USA und Iran sich anscheinend auf ein Abkommen zum Kriegsende geeinigt haben. Was da jetzt genau los ist, hört ihr gleich in unseren Delta News.
2: Wollen wir hoffen, dass das nicht nur irgendwie wieder so ein kleines
0: Strohfeuer ist.
2: So zum Geburtstag.
0: Zum Geburtstag von Donald Trump.
2: Ja. Außerdem Harry Styles gleich hier mit American Girls. Nächte spielt er im Londoner Wembley Stadion, ne? Unfassbar. 12-mal.
0: 12-mal Wembley ist schon krass.
2: Ja.
0: Und 12-mal ausverkauft.
2: Und hält damit den Rekord an oder wird den Rekord damit einfahren für die meisten Nächte im Wembley Stadion in einem Jahr. Unfassbar. Naja, sei es ihm gegönnt. Harry Styles gleich hier.
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0: Es ist 7:15.
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9: Mit Finn Riebesel, Freundlieb. Ein deutscher WM-Auftakt nach Mars. Die DFB-Elf ist mit einem 7:1 gegen Curaçao ins Turnier gestartet. Nach einem etwas wackeligen Start ließ das Team von Bundestrainer Nagelsmann dem kleinsten WM-Teilnehmer wenig Chancen. Außerdem spielten Schweden-Tunesien 5:1, Elfenbeinküste-Ecuador 1:0 und Niederlande-Japan 2:2. Die USA und der Iran haben sich auf ein Abkommen für ein Ende des Krieges geeinigt. Der Iran wertet das als eigenen Erfolg. Der Vize-Außenminister erklärte, Teheran habe seine Ziele erreicht, die USA und Israel dagegen nicht. Zuvor hatten US-Präsident Trump und Vermittler Pakistan eine Einigung auf eine Waffenruhe verkündet. Schleswig-Holstein ist eines der wenigen Bundesländer, in denen Ersthelfer flächendeckend professionell vernetzt sind. Bei der Saving Life App des Arbeiter-Samariter-Bundes haben sich inzwischen mehr als 40.000 Menschen registriert. Auch Spontanhelfer können sich anmelden, die etwa bei Unwetterlagen Sandsäcke befüllen. Von heute an bis einschließlich Samstag wird die A1 in Fahrtrichtung Lübeck zwischen dem Autobahnkreuz Bagdeheide und Bad Oldesloe in den Nächten gesperrt. Grund ist eine umfangreiche Instandsetzung der Fahrbahn in der Baustelle. Die Sperrungen beginnen am Abend gegen 20 Uhr und sollen am nächsten Morgen um 5 Uhr beendet sein. Eine Umleitung ist ausgeschildert. Die nächsten Delta News gibt's in einer halben Stunde.
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0: Achtung einmal auf der B202 Kiel Richtung Oldenburg in Holstein zwischen Dönsdorf und Weißenhaus. Da liegt ein LKW im Graben. Fahrt da bitte entsprechend vorsichtig. Wir haben 2 Kilometer Stop and Go auf der A1 Richtung Hamburg zwischen Morfleth und der Norderelbbrücke. Dann A7 Richtung Flensburg zwischen dem Dreieck Südwest und dem Elbtunnel 10 Kilometer. Und A25 Geesthacht Richtung Hamburg zwischen Nettelnburg und Allermöhe 3 Kilometer. In Otten sind Bahrenfelder Straße zwischen Alma-Wartenberg-Platz und Hahnenkamp aufgrund Straßenfestes immer noch bis heute Abend gesperrt. Verden auf der A24 Schwerin Richtung Hamburg. Zwischen der Raststätte Gudow Nord und Gudow wegen Markierungsarbeiten die linke Spur gesperrt.
2: Gucken wir uns mal die Blitzer an. Wir haben die B76 Eutin Richtung Kiel, Höhe der Abfahrt Eutin-Lensahn. Da stehen sie in der 70er-Zone. Außerdem mit dabei die B206 und zwar Blitzester Bad Bramstedt Richtung Bad Segeberg. Kurz vor Segeberg, da in Höhe dieser Eisenbahnbrücke, stehen sie direkt quasi an dem Pfeiler mit ihrem Blitzeranhänger SN60 für euch erlaubt. Und wir haben noch einen beidseitigen Blitzer auf der Oldby in Wixenstraße in Norderstedt in Höhe Tennisplätze, da bestenfalls nur 50 drauf haben.
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0: 1:0 für dich, Feist.
2: Dankeschön.
0: Im kleinen Schnick, Schnack, Schnuck.
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0: Ja?
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0: Außer bei Schnick, Schnack, Schnuck. Das konnten wir sehr gut. Darauf gab es bei uns in der Schule allerdings auch wenig Noten, muss ich sagen. Es gab immer nur so auf Fußball, Basketball, Volleyball, Brennball oder sowas. Und sowieso Seil hochklettern und so weiter. Konnte ich nie.
2: Ich war ja im Sportleistungskurs.
0: Ja, konntest du Seil hochklettern?
2: Das war nicht so meins, muss ich ehrlich zugeben.
0: Ich hab das nie geschafft.
2: Turnen konnte ich nicht. Es war also Leichtathletik und Ballsportarten war genau mein Ding, aber alles weiter war irgendwie, brauchte ich nicht.
0: Ja, ganz merkwürdig.
2: Ich musste bislang auch noch nie wieder an einem Seil hochklettern in meinem Leben.
0: Also Gott sei Dank, Gott sei Dank. Bei Schnick, Schnack, Schnuck, wie gesagt, da wären wir ganz weit vorne gewesen. Ja. 1:0 für dich jetzt.
2: Danke.
0: Deine Schere hat mein Papier besiegt. Habe ich denn überhaupt noch Chancen?
2: Ja, du kannst noch gewinnen.
0: Ich kann alles noch, gut. Noch mehrere Runden. Na gut, dann mache ich mir keine Sorgen. Dann gibt es jetzt erstmal entspannte Musik.
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0: einfach mal auf den Sonntag noch irgendwie das Frühstück dann direkt ans Bett holen und dann vielleicht nochmal eine Serie gucken oder keine Ahnung, ein bisschen Fenster auf, den Vögeln beim Zwitschern zugucken und dann entspannt im Bett einfach mal essen. Ist so, fand ich früher eine ganz, ganz schöne Sache, habe ich lange nicht mehr gemacht, weil ich auch mittlerweile festgestellt habe, ist ein bisschen unbequemes Sitzen. Und du hast Krümel im Bett, ne?
1: Ja, aber ich sag mal so, wenn ein Mensch meines Haushalts beschließt, ein bisschen länger zu schlafen und ich schon wach bin, dann gehe ich durchaus runter, mache mal einen Kaffee fertig, mache auch mal ein Brötchen fertig, bringe es auch nach oben und lasse dann die Person im Bett frühstücken. Also ich habe da jetzt nicht komplett was dagegen oder bin dann am Meckern oder sowas in der Art, aber für mich ist es nichts. Ich finde es nicht so bequem, muss ich ganz ehrlich sagen.
0: Ja.
1: Und die ganze Krümelei auf meiner Seite, ja, man kann aufpassen, aber irgendwas landet dann doch noch irgendwo und das mag ich nicht so gerne.
0: Da bist du ja noch entspannt. Schwenker und Feist hier für euch bei Delta. Wir fragen euch, Essen im Bett, ist das okay oder ist es ein absolutes No-Go? Und auf der 0431 986 986 11 hat sich Leon gemeldet und uns das hier per WhatsApp-Sprachnachricht geschickt. Ich glaube, er mag es echt überhaupt gar nicht.
2: Morgen, Delta. Also zum Thema im Bett essen. Ich mag es ja überhaupt nicht mit den ganzen Krümel im Bett. Und egal, ob das Bett jetzt frisch ist oder ob das jetzt schon länger nicht mehr neu bezogen wurde. Meine Freundin, die ist jedes Mal bei mir im Bett. Ich werde wahnsinnig, weil sie immer kleckert, immer krübelt. Ja, aber ich glaube, das kriegt man aus den Menschen nicht wieder raus. Ja, manchmal muss man einfach mit leben, wenn andere das machen, ja. Nicht mein Fall, aber was soll ich machen?
0: Ja, was sollst du machen? Vielleicht reden, kleine Vereinbarung treffen,
1: weil wir kein Krümel
0: mehr im Bett, weil es nervt mich total.
1: Aber aus den Menschen kriegt man das nicht mehr raus. Ist auch willig, also eine spannende Aussage in dem Fall. Seht ihr das ähnlich wie Leon? Sagt ihr auch, Essen im Bett geht gar nicht. Ich will diese Krümelei nicht. Ich mag das selber nicht und ich mag es auch nicht, wenn es andere bei mir machen. Also Freund, Freundin, wer auch immer. Dann lasst es uns gerne mal wissen. Auch wenn ihr der Meinung seid, Frühstück oder Essen im Bett ist total super. Auch dann hätten wir gerne eure Meinung. Und zwar über die 0431 986 98611 per WhatsApp-Sprachnachricht oder Anruf im Mainzmann Strich bei No-Go.
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1: Bevor ihr ihn hört, Calm Down von Rima und Selena Gomez stand 58 Wochen auf Platz 1 der Billboard Afrobeats Charts in den USA und damit länger als jeder andere Song zuvor. Ein Rekord, den bis heute kaum ein Afrobeats-Hit erreicht hat. Hier sind Rima und Selena Gomez mit Calm Down bei Delta.

0: viel zu tun hatte er jetzt ja gestern eigentlich nicht so wirklich, ne?
1: Nicht wirklich, nein.
0: Nicht wirklich. Und einmal hat er dummerweise gepatzt, aber da konnte er nichts für, weil der Ball wurde abgefälscht. Wir reden natürlich über das Deutschlandspiel, das 7:1 gestern gegen Curaçao. So sind wir mit der DFB-11 in die Weltmeisterschaft 2026 gestartet.
1: Ja, Brasilien-Ergebnis kann man dazu fast sagen.
0: Ja.
1: Und Manuel Neuer hat sich auch nochmal zu diesem Spiel geäußert und spricht auch von einem guten Start ins Turnier.
2: Jeder wünscht sich immer einen guten Start und gerade in so einem Turnier ist es wichtig, dass wir, glaube ich, gut gestartet sind, dass wir die Spielfreude an den Tag gelegt haben, dass man auch gemerkt hat, dass die Spieler, die von der Bank gekommen sind, immer Energie mit reingebracht haben, dass wir nie aufgehört haben, aufs nächste Tor zu spielen und die Spielfreude war da und wir wollten immer aufs Tor gehen.
1: Ja, absolut, das muss man sagen. Sie haben von vornherein irgendwie versucht, irgendwie nach vorne zu spielen.
0: Ja.
1: Curaçao hat das Spiel sehr eng gemacht, vor allem das Mittelfeld ziemlich dicht gemacht und Deutschland ist es in Halbzeit 1 noch nicht ganz so gut gelungen, das Spiel ein bisschen in die Breite zu ziehen. Erst nach der Trinkpause und in der zweiten Halbzeit ging es dann los. Ich finde aber auch, dass es sehr wichtig war, weil gerade gegen diese vermeintlich kleineren Gegner tat man sich ja hier und da auch schon mal ein bisschen schwerer.
0: Man
1: hat im Turnier ja auch schon gesehen, dass es schon einige Überraschungen gab.
0: Das stimmt, also da ist jetzt auf jeden Fall ein 7:1 natürlich sowohl für die Fans als auch für die Mannschaft sehr wichtig.
1: Statement.
0: Am Samstag um 22 Uhr ist dann das nächste Spiel, da müssen wir gegen die Elfenbeinküste ran. Und falls ihr sagt, oh, da ist doch Kieler Woche, dann verbinden wir das einfach, denn wir haben ja die Delta-Förderbühne und dementsprechend zeigen wir euch da auch ab 22 Uhr das Spiel. Ja, wozu haben wir da Monitore und eine große Anlage und einen großen Platz? Machen wir schön.

0: Hier sind es um 7.42 Uhr. Es ist Montag. Schwenker und Feist hier für euch bei Delta gleich mit Sombre und Homewrecker oder wie wir hier sagen, Homewrecker.
1: Außerdem Taylor Swift mit The Fate of Ophelia. Natürlich voll ausgespielt hier gleich für euch.
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0: Viertel vor acht ist es.
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10: Mit Finn Riebesel freundlieb. Die deutsche Nationalmannschaft ist mit einem Torfest in die WM gestartet. Gegen Curaçao gewann das DFB-Team mit 7:1. Erstmals seit seinem Rücktritt stand Manuel Neuer als Nummer 1 wieder zwischen den Pfosten. Er sagte im Ersten:
11: Jeder wünscht sich immer einen guten Start und gerade in so einem Turnier ist es wichtig, dass wir, glaube ich, gut gestartet sind, dass wir die Spielfreude an den Tag gelegt haben, dass man auch gemerkt hat, dass die Spieler, die von der Bank gekommen sind, immer Energie mit reingebracht haben, dass wir nie aufgehört haben, aufs nächste Tor zu spielen und die Spielfreude war da und wir wollten immer aufs Tor gehen.
10: Außerdem spielten im anderen Spiel der deutschen Gruppe Elfenbeinküste Ecuador 1:0. Schweden besiegte Tunesien 5:1, die Niederlande und Japan trennten sich 2:2. Gut drei Monate nach dem Beginn des Krieges der USA gegen den Iran haben sich beide Seiten jetzt auf ein Ende der Kämpfe geeinigt. Washington und Teheran haben ein Rahmenabkommen vereinbart. Fabian Hoffmann berichtet.
12: Mit dem Abkommen soll Schluss sein mit dem von US-Präsident Trump befohlenen Krieg und auch dem dadurch ausgelösten Ölpreisschock. Demnach gibt es eine sofortige Waffenruhe. Wenn das Abkommen am Freitag in der Schweiz unterschrieben wird, soll auch die Blockade der Straße von Hormuz zu Ende gehen. Laut Iran starten dann innerhalb von den nächsten zwei Monaten Verhandlungen über ein endgültiges Friedensabkommen. Bundeskanzler Merz begrüßte die Einigung und hofft, dass sich nun die Weltwirtschaft erholt und die Nahostregion stabilisiert.
10: Die Ersthelfer-App Saving Life deckt inzwischen ganz Schleswig-Holstein ab. Seit dem Start vor acht Jahren haben sich bei dem Netzwerk des Arbeiter-Samariter-Bundes 40.000 Helfer angemeldet, um in medizinischen Notfällen zu helfen oder wenn zum Beispiel bei Unwetterlagen Sandsäcke gefüllt werden müssen. Projektleiter Wolfgang Mainz sagte uns:
13: Die Verteilung ist tatsächlich landesweit und wir sehen gerade auch im ländlichen Bereich, dass das super klappt, weil da gibt es eben auch freiwillige Feuerwehren, die bei uns dann registriert sind. Und so haben wir auch zum Beispiel in Dithmarschen im sehr ländlichen Bereich schon Einsätze gehabt, wo die Ersthelfer innerhalb von drei Minuten dort waren und erfolgreich dann Reanimation auch eingeleitet haben.
10: Die B430 zwischen Neumünster und Bornhöved wird von heute an bis November auf verschiedenen Abschnitten voll gesperrt. Die Fahrbahn und der Radweg werden saniert. Start der Bauarbeiten ist zunächst bei Bornhöved. Umleitungen sind ausgeschildert. Die nächsten Delta News gibt's in einer halben Stunde.
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0: So ein kurzer Blick auf die Straße, ob da mittlerweile ein bisschen mehr los ist. Da habe ich zum Beispiel aktuell für euch die A1 Lübeck Richtung Hamburg zwischen Morfleet und der Norderelbbrücke. 2 Kilometer Stop and Go. Bisschen weniger jetzt auf der A7, da waren es vorhin noch 10 Kilometer, jetzt sind es immerhin noch 7 auf der Strecke Hannover Richtung Flensburg ab Heimfeld bis zum Elbtunnel 7 Kilometer und 3 sind es auf der A25 Gesacht Richtung Hamburg ab Nettelnburg bis Allermöhe. In Otten sind Bahrenfelder Straße zwischen Alma-Wartenbergplatz und Hahnenkamp wegen Straßenfest bis heute Abend gesperrt. Außerdem A24 Schwerin Richtung Hamburg zwischen Raststätte Gudow Nord und Gudow wegen Markierungsarbeiten die linke Spur gesperrt und ein paar mehr Blitze hat Kollege Feist für euch.
12: Das ist so, die B76 ist mit dabei, Eutin Richtung Kiel, Höhe Abfahrt Eutin-Lensan, 70er-Zone. Dann B206, Bramstedter Landstraße Richtung Bad Segeberg, da stehen sie in Höhe Baumarkt, also da an dieser Eisenbahnbrücke mit ihrem Blitzeranhänger in der 60er-Zone. Dann ist Norderstedt mit dabei, die Outby in Wixtenstraße wird beidseitig überwacht, 50 erlaubt in Höhe Tennisplätze, Flensburg-Selbststraße in Höhe Schule haben sie eine aufgebaut, 30er-Zone und diese Geschwindigkeit gilt auch für den Gudower Weg in Mölln, da stehen sie stadteinwärts Höhe Rosenweg. Ansonsten Stausblitzer und Co. natürlich immer zu finden bei uns in der Delta Plus App.
2: Wenn Planlosigkeit ein Beruf wäre, ja, dann hätten sie einen Meisterbrief.
0: Ja. So.
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0: Das Witzige ist, ich glaube, wir haben sogar einen.
12: Wirklich?
0: Ja, hier ist er. Großartig. Meisterbrief in Planlosigkeit.
12: IHK?
0: Ist in, ja, nicht ganz. So ein ähnliches Institut, was man übers Internet erreicht.
12: Können wir denn auch streiken eigentlich? Wenn wir in irgendwelchen, sind wir auch in der Gewerkschaft, wenn wir so einen Meisterbrief haben?
0: Nein, streiken dürfen wir auch da leider nicht. Das heißt, wir machen schön weiter für euch selbstverständlich, um euch einigermaßen in die Woche zu schubsen. Vielleicht habt ihr ja frei, wie einige irgendwie auf dem Gimmi zum Beispiel. Meine Tochter hat heute Morgen frei, weil ansonsten Abi-Klausuren oder Abi-Prüfungen gerade sind
12: mündlich,
0: bei ihr auf der Schule.
12: Ne? Oder was?
0: Ja, genau, mündliche Abi-Prüfung gerade. Deswegen ist heute und morgen an einigen Schulen tatsächlich frei und fällt der Unterricht aus. Grundschulen natürlich nicht. Aber auf jeden Fall, vielleicht frühstückt der eine oder andere ja jetzt ja auch im Bett. Und ihr könnt ja mal sagen, was das für ein Gefühl ist. Ist das so euer Ding oder nicht? Weil das ist heute unser Thema. Frühstücken oder allgemein Essen im Bett. Go or no go?
12: Ich habe gesagt, für mich Essen im Bett absolutes No-Go. Also ich serviere gerne was, aber dann entsprechend für mich selber ist es nichts. Ich finde es unbequem.
0: Ja.
12: Und ich finde auch einfach, dass es krümelt, weißt du, oder wenn du, wir haben vorhin mal irgendwas von zum Thema Suppe gehört, dann verschüttest du was.
0: Suppe wäre auch
12: hart. Dann kannst du schön das Bett wieder neu beziehen. Das ist nicht meins. Tut mir leid.
0: Ich jetzt nicht mal. So schön, schönes Chili con Carne würde ich auch nicht mehr essen. Also 0431 986 986 11. Erzählt mal eben ganz kurz, ist Essen für euch im Bett? Geht das klar oder geht das nicht klar? Und die Top 5 Sachen, die man auf keinen Fall im Bett essen sollte, die hat Kollege Leo gleich für uns.
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0: Du bist nicht so der Fan von dem Bettessen, oder?
1: Nee, überhaupt gar nicht.
0: Ich mach, also sagen wir mal so, ich mochte das früher mehr als jetzt. Mittlerweile habe ich festgestellt, dass es irgendwie immer eine unbequeme Sitzposition
1: ja.
0: ist. Das Gekrümel und so weiter finde ich gar nicht so schlimm. Das kann man ja alles wegmachen nachher. Das finde ich, gar nicht so wild.
1: Aber trotzdem,
0: wozu habe ich eine Akkustaubsauger?
1: Ja, aber auch das möchte ich nicht. Ich möchte kein gekrümelte Bett haben. Da bin ich irgendwie zu hygienisch, was das angeht. Von daher, Essen im Bett ist nicht meins.
0: Schwenker und Feist für euch hier bei Delta. Und es gibt anscheinend sehr viele Gründe, warum man im Bett doch nicht essen sollte.
1: Mhm.
0: Und tatsächlich kennt Leo die besten 5 davon.
2: Platz 5.
3: Chips. Knuspern macht zwar Spaß, aber auf einem Chip schlafen? Oh, nee, eher nicht. Spätestens nachts dreht ihr euch auf einen Paprikasplitter und denkt, ihr hättet einen Legostein gefunden.
2: Aua. Platz 4.
3: Döner. Einmal abbeißen und plötzlich liegt mehr Salat auf der Matratze als im Fladenbrot. Die Soße findet garantiert den einzigen weißen Bettbezug im Haus.
2: Platz 3.
3: Schokoeis. Oh, sieht erst harmlos aus, ne? Dann rutscht der Löffel euch aus. Und zack, euer Bett sieht aus wie ein Tatort aus einer Schokofabrik.
2: Platz 2.
3: Käsefondue.
4: Ich liebe Käse einfach über alles.
3: Oh, wie romantisch. Und am Ende landet irgendwo heißer Käse und geschmolzener Käse in Bettwäsche. Das ist ungefähr so beliebt wie montagmorgens um 6.
2: Platz 1.
3: Tacosets. Der Endgegner. Krümelt, bricht auseinander, tropft, verteilt sich in einem Radius von 3 Metern. Am Ende liegt mehr Taco im Bett als in euer Magen.
5: Nein, ich will nicht.
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0: bald steht endlich wieder Erdbeermarmelade auch im Regal. Nee, das ist jetzt nicht so, dass wir irgendwie einen Engpass hatten oder sonst was, aber was ich auch gar nicht wusste, bis gestern quasi, bis es dann noch irgendwie raus war, es durfte die ganze Zeit gar nicht Erdbeermarmelade heißen, sondern Konfitüre tatsächlich. Ja. Mhm. So Beeren und Aprikose durfte nicht mehr Marmelade heißen. War so eine ganz merkwürdige EU-Verordnung. Schwenker und Feist für euch über Delta. Es ist 4 Minuten nach 8, aber seit gestern ist das Geschichte.
1: Nur bestimmte aus Zitrusfrüchten hergestellt.

0: Gestellte Erzeugnisse durften als Marmelade bezeichnet werden. Alles andere, was zum Beispiel aus Erdbeeren, Aprikosen, Kirschen oder sonst was besteht, da musste dann Konfitüre auf dem Etikett stehen.
1: Ja.
0: Jetzt dürfen dann auch Fruchtaufstriche aus Nicht-Zitrusfrüchten als Marmelade verkauft werden. Das Lustige ist, die bisherige Zitrusmarmelade, ne?
1: Ja.
0: Die muss jetzt genauer benannt werden, damit man sie unterscheiden kann. Zum Beispiel als Orangenmarmelade
1: ja.
0: oder Zitronenmarmelade.
1: Also krass.
0: Wild, was es alles gibt, oder?
1: Apropos Wild. Beim Honig gibt es auch neue Verordnungen, hast du gesagt, ne?
0: Richtig, genau, da gibt es auch
1: die
0: neue
1: Die Bären müssen jetzt 1,90 groß sein, glaube ich, sonst darf man es nicht als Honig verkaufen, oder was hat sich die EU da wieder ausgedacht?
0: Nee, aber es gibt ja, ich sag mal, so relativ günstigen Honig
1: ja.
0: und den erkennt man unter anderem daran, dass dann da drauf stand, Mischung von Honig aus EU-Ländern ja. und Nicht-EU-Ländern.
1: Gepanschter Kram, ja.
0: Sozusagen, in Zukunft müssen alle Ursprungsländer auf Glas oder Etikett genannt werden, also quasi in absteigender Reihenfolge des Anteils. Das heißt, man weiß in Zukunft, wo genau dieser Honig herkommt.
1: Wo die Bienen auch herkommen, das ist ja auch
0: quasi.
1: Ganz gut. Aber endlich wieder bald Erdbeermarmelade, jedenfalls bis die Konfitüre komplett ausverkauft ist.

0: Es ist der Tag danach, der Tag nach dem 7:1 gegen Curaçao. Schöner Start in die WM für das deutsche DFB-Team. Mehr dazu auch gleich bei uns natürlich in den Delta News. Und Tiffany Aris haben wir auch noch mit Vertigo. Aber erst nach den News.
1: Genau wie Alex Warren und Passenger. Riesenrad steht schon, das sehe ich immer, wenn ich nach Kiel reinfahre. So ein großer Tower steht auch schon, also ja. Die Vorbereitungen laufen, denn am Wochenende ist es endlich soweit, dann geht die Kieler Woche 2026 los und wir sind auch mit dabei.
0: Moment mal, Riesenrad und großer Tower, das ist doch direkt bei uns bei der Bühne, oder?
1: Ja, in dem Fall nicht, weil ich das noch nicht sehe von da, wo ich reinfahre. Es gibt noch weitere Plätze, wo sowas aufgebaut wird. An der Hörn vorne unten ist auch noch was.
0: Ach so, okay.
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0: 7:45 haben wir's.
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13: Mit Finn Riebesel freundlieb. Deutschland hat die Pflichtaufgabe Curaçao bei der Fußball-WM mit Bravour bewältigt. 7:1 hat das Team von Bundestrainer Nagelsmann gewonnen. Außerdem spielten im anderen Spiel der deutschen Gruppe Elfenbeinküste Ecuador 1:0. Die weiteren Ergebnisse: Schweden-Tunesien 5:1 und Niederlande-Japan 2:2. Die USA und der Iran haben sich nach monatelangem Hin und Her nun auf ein Abkommen für ein Ende des Krieges geeinigt. Die Einigung umfasst eine sofortige Waffenruhe. Auch die Straße von Hormuz soll schnell wieder geöffnet werden. Das Abkommen soll am Freitag unterzeichnet werden, wenn nichts dazwischen kommt. In Lübeck ist am Nachmittag eine Gaskartusche in einem Wohnhaus explodiert. Der Bewohner kam mit Verbrennungen ins Unfallkrankenhaus Boberg nach Hamburg. Durch die Explosion ist eine Wand im ersten Obergeschoss eingestürzt. Ein Statiker ordnete an, dass das Gebäude gesperrt wird. Die Kripo ermittelt nun zur Explosionsursache. Nach einer wochenlangen Reparatur soll die neue Schleifähre Misshunde 3 heute zu Testfahrten starten. Laufen die erfolgreich, geht das Elektroschiff morgen wieder in den regulären Betrieb. Der Antriebsriemen wurde von der Maschine durch einen Konstruktionsfehler zu stark belastet bzw. abgenutzt. Die nächsten Delta News gibt's in einer halben Stunde.
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0: So, Vorsicht bitte auf der A7 Hamburg-Flensburg in beiden Richtungen zwischen Schleswig-Jagel und Schleswig-Schubi, denn da sind Was ist da auf der Straße?
1: Wahrscheinlich meistens Rehe.
0: Schon wieder Rehe, genau. Ja. Es ist immer die Strecke Jagel-Schubi. Ist ganz komisch, ne? Da ist wohl, da mögen Rehe, vielleicht leckt sich der Asphalt da besonders toll. Ich habe keine Ahnung.
1: So, ich leider auch nicht.
0: Die Art, aber bitte passt da auf, da sind Rehe am Straßen.
1: Ja.
0: Vielleicht schmeckt das Gras da einfach besser.
1: Möglich.
0: A255 Richtung Neue Elbbrücken vor Veddel auch wieder 2 Kilometer Stop and Go. A1 Lübeck Richtung Hamburg zwischen Borfleet und der Norderelbbrücke 2 Kilometer. Dann A7 Hannover Richtung Flensburg zwischen Heimfeld und dem Elbtunnel 7 Kilometer. Und A25 Richtung Hamburg zwischen Nettelnburg und Allermühe 3 Kilometer. In Hamburg, Wartenau, Höhe Blumenau, die Ampel ist da aus, seid vorsichtig an der Kreuzung. Das gleiche gilt für die Herbert-Weichmann-Straße, Höhe Schwanweg, ebenfalls die Ampel aus. Und in Hamburg werden Leute gebeten, ihre Autos wegen Hochwassergefahr doch bitte vom Parkplatz Neumühlen mal zu entfernen. Mhm. Könnte sonst überspült werden. Außerdem nochmal die A24 Richtung Hamburg zwischen der Raststätte Gudow Nord und Gudow. Markierungsarbeiten, die linke Spur ist dicht. Und auf der A261 Kreuz Süd Richtung Buchholzer Dreieck. Zwischen dem Dreieck Südwest und Tölten sind nur eine Spur auch wegen Markierungsarbeiten bis 14 Uhr frei.
1: Dann kommen wir zum Thema Blitzer. B76 haben sie aufgebaut. Eutin Richtung Kiel, Höhe der Abfahrt. Eutin Lensahn stehen sie in der 70er-Zone. Dann ist Flensburg mit dabei mit der Selkstraße in Höhe der Schule. Da maximal 30 für euch drin. In Mölln auf dem Gudower Weg statt einwärts. Höhe Rosenweg ist auch eine 30er-Zone. Außerdem Ostrohe, Kringelkrug in Höhe der Bushaltestelle. 50 maximal erlaubt für euch. Und B206 Bramstedter Landstraße Richtung Bad Segeberg, Höhe Baumarkt. Da sind maximal 60 drin.
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0: Um 19 Minuten nach 8. Okay, abseits gibt's bei Schnick, Schnack, Schnuck gar nicht. Ne? Nee, wir haben gerade wieder eine Runde gespielt. Das 1:0 konnte ich jetzt in ein 1:1 umwandeln.
1: Egalisiert.
0: Ein ähnliches Unentschieden, wie es auch tatsächlich zwei kräftige Geheimfavoriten für die WM gestern gemacht haben.
1: Ja.
0: Niederlande, Japan, 2:2. Dabei sagte ja dieser komische Experte, der jetzt die letzten 3 Weltmeister schon richtig vorausgesagt hatte, dass die Niederlande tatsächlich Weltmeister werden.
1: Ja, ein Ökonom hat das mal durchgerechnet, ja, mit seiner eigenen Art und Weise und lag bei den letzten 3 Weltmeisterschaften komplett richtig. Nun hat er gesagt, Niederlande müssen das Ding machen. Aber ich sag mal so, das war nicht der beste Auftakt für die Niederlande, wobei man sagen muss, dass Japan tatsächlich, ja, zu einem Geheim oder zu den Geheimfavoriten zählt. Also von daher, die darf man auch nicht unterschätzen. Vielleicht war das ja auch ein Spiel, was man noch im späteren Turnierverlauf nochmal sehen wird.
0: Das könnte sein. So, auf jeden Fall, wir haben schon mal 7:1 gestern hingelegt, da sind wir schon mal sehr gut reingestartet. Apropos reinstarten, wir starten auch mit euch hier weiter in diese neue Woche, in diesen Montag, den 15.06. Gleich für euch Alex Warren mit Passenger und jetzt Tiffany Aris mit Vertigo. Geht los!
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0: Essen im Bett, ist das okay oder ist das nicht okay? 8.25 Uhr ist es Schwenker und Feist für euch hier bei Delta. Wir haben vorhin schon vom Kollegen Leo die Top 5 gehört, die man besser nicht essen sollte. Alles, was krübelt, gehört auf jeden Fall mit dazu. Und das ist auch genau das, was Feist so ein bisschen stört, oder?
1: Ja, das Krümeln, aber auch die Bequemlichkeit. Also ja, natürlich ist es im Bett...
0: Die Bequemlichkeit?
1: Naja, also im Sinne von, es ist im Bett für mich nicht bequem zu essen. Das meinte ich eher damit.
0: Ich wollte gerade sagen, ich dachte, weil man sich zu bequem ist, sich überhaupt aus dem Bett zu begeben.
1: Nee, ich finde einfach irgendwie nicht die passende Position, damit es im Bett bequem ist, um richtig schön normal zu essen, um es zu genießen. Da gibt es auch andere Möglichkeiten oder Sitzgelegenheiten oder wie auch immer, um Essen zu sich zu nehmen. Also das Bett ist für mich einfach nicht so der perfekte Ort dafür.
0: Ja, da bin ich bei dir. Ansonsten, die Krümel stören mich weniger, die kann man ja wieder wegmachen. Aber trotzdem, 0431 986 98611. Wir geben die Frage mal weiter an euch. Ist Essen im Bett okay oder nicht okay?
2: Also ich würde sagen, es kommt drauf an. Snacks sind im Bett okay, es sei denn, sie krümeln ganz dolle. Und bei richtigen Mahlzeiten würde ich eigentlich sagen, ist ein No-Go. Außer man ist krank oder hatte einen richtig schlimmen Tag, dann darf man auch mal im Bett essen.
0: Okay, ja, dann sind noch ein paar Einschränkungen dabei.
1: Muss ich auch zugeben, als ich krank war oder auch dann entsprechend ein mir sehr nahestehendes Familienmitglied, da habe ich dann auch dafür gesorgt, dass meine Frau dann entsprechend was zu essen hat am Bett und sie hat es für mich dann auch getan. Also gab es auch mal Brötchen am Bett. Das finde ich dann okay, weil man dann irgendwie auch keine Kraft hat, um mal die Treppe runterzugehen und dann unten was zu essen. Von daher... Da bin ich dann doch dafür.
0: Okay, Essen im Bett, go or no go, ist das in Ordnung? Sagt ihr, ich feiere das jeden Sonntag, machen wir ein riesengroßes Frühstück mit allem drum und dran. Nee. Landet zwar mal ein bisschen Rührei in der Ritze, aber was soll's. Schickt's gerne rüber, 0431 986 9811. Wir sind gespannt, was ihr sagt.

0: Songs schreiben kann sie und neue Alben aufnehmen kann sie zum Glück auch. Bibi Rexha, um sie geht es jetzt. 8.33 Uhr, Schwenker und Feist für euch hier bei Delta. Moin.
1: Hallo, und sie hat am letzten Freitag ihr neues Album Dirty Blonde rausgehauen und sie hat das Projekt als ihr ehrlichstes bisher geschrieben und sie sagt selber dazu, sie beschreibt sich jetzt als furchtlos, laut und ungefiltert, und ich finde auch ganz spannend, dass sie ja mit einem Independent-Label zusammenarbeitet, weil sie stärker auf kreative Freiheit setzen möchte.
0: Ja.
1: Und sie hat in den letzten Jahren immer wieder gesagt, dass sie sich in der Musikindustrie ausgebremst und zum Schweigen gebracht gefühlt hat. Deswegen geht sie jetzt ihren ganz eigenen Weg.
0: Das ist halt so bei großen Major-Labels und so weiter, dass da immer noch mal irgendwer, so ein Produktmanager, mit dem man vielleicht künstlerisch erstmal gar nichts zu tun hat, dann doch noch mal so ein bisschen den Daumen drauf drückt und sagt, nee, so machen wir das aber nicht, wir bleiben schön in der Richtung. Da kann man sich natürlich bei so einem kleinen Indie-Label ein bisschen besser austoben. Aber Ehrlichkeit ist auch gerade in dem Song, den wir euch jetzt raushauen möchten, ganz gerne wahrscheinlich Nummer 1 gewesen. Denn Bibi Rexha hat in One Day eine Trennung quasi verarbeitet, wo sie sagt, ey, eines Tages, also One Day, wirst du überhaupt erst merken, was du an mir verloren hast. Und dann wirst du mich überall auf den Straßen wiedersehen. Und genau davon handelt dieser Song.
1: Und auch zu diesem Song gibt es ein Musikvideo, so wie zu allen Songs des Albums. 13 sind drauf und jeder Song hat ein eigenes Musikvideo bekommen.
0: Krass.
1: Macht man auch nicht immer und macht auch nicht jedes Major-Label mit, muss man sagen.
0: Definitiv. Also, One Day gibt's jetzt von Bibi Rexha, noch mehr neue Musik bei uns im brandneuen Stream in unserer Delta Plus App. Ich bin sehr gespannt auf den Track jetzt hier.

0: 8.41 Uhr, hier ist der Delta-Verkehr. Achtung bitte auf der B76 Kiel Richtung Schleswig zwischen Velm und Gettorf Süd. Da hat es einen Wildunfall gegeben, da vorsichtig sein. Die B76 Kiel in Richtung Schleswig zwischen Velm und Gettorf Süd. Achtung, da gab es einen Wildunfall. Mehr von der Straße gleich auch nach den News, genauso wie Musik, zum Beispiel Satisfy. Von Calvin Harris,
1: genau wie Giant Rooks und Want It Back. Wenn ihr sagt, ich möchte irgendwie zum Deutschlandspiel die passende Musik haben oder ich möchte ein bisschen mehr in WM-Stimmung kommen, ich krieg's irgendwie noch nicht so ganz hin, weil die ganzen Spiele irgendwie dann laufen, wenn ich es nicht gucken kann,
0: ja,
1: dann holt euch ein bisschen Stimmung über den Stream.
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0: Es ist 8:45.
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2: Mit Finn Riebesel, Freundlieb. Ein deutscher WM-Auftakt nach Mars. Die DFB-Elf ist mit einem 7:1 gegen Curaçao ins Turnier gestartet. Nach einem etwas wackeligen Start ließ das Team von Bundestrainer Nagelsmann dem kleinsten WM-Teilnehmer wenig Chancen. Linksverteidiger Nathaniel Brown durfte sein erstes Tor für Deutschland feiern und sagte im ersten:
3: Wir haben 7 Tore gemacht, natürlich das eine Tor war unnötig, aber es gehört dazu. Vielleicht hat uns das auch gut getan, dass wir dann einfach aufwachen. Und nach dem 1:1, ja, haben wir sehr gut gemacht. Da bin ich auch stolz auf die Mannschaft, dass wir nicht den Kopf haben hängen lassen, sondern weitergemacht haben. Dann das 2:1, 3:1 und dann haben wir sehr gut gespielt.
2: Außerdem spielten unsere weiteren Gruppengegner Elfenbeinküste Ecuador 1:0, Schweden Tunesien 5:1 und Niederlande Japan 2:2. Die USA und der Iran haben sich nach Angaben beider Seiten auf ein Abkommen für ein Kriegsende verständigt. Es beinhaltet eine Waffenruhe, die Öffnung der Straße von Hormuz und weitere Verhandlungen. Freitag sollen beide Seiten es in Genf unterschreiben. Im französischen Evian treffen sich heute die Staats- und Regierungschefs der G7. Ganz oben auf der Tagesordnung stehen die Kriege im Iran und in der Ukraine. Zudem wollen die G7 über das Verhältnis zu China und den Kinderschutz im Netz beraten. Rund um den Gipfel werden gewaltsame Proteste befürchtet. Innerhalb weniger Jahre haben sich 40.000 Menschen in Schleswig-Holstein bei der Ersthelfer-App Saving Life angemeldet. Bei einem Herzstillstand zählt jede Minute. Gerade auf dem Land funken die Leitstellen da Ersthelfer über die App des Arbeiter-Samariter-Bundes an, wie ein Beispiel aus Dithmarschen zeigt. Projektleiter Wolfgang Mainz.
4: Da ist auch eben Einsatzstichwort Herzstillstand gewesen und es ist unmittelbar ein Helfer in der Nähe alarmiert worden. Und da hat es wirklich hervorragend geklappt, dass der Ersthelfer mit der Reanimation begonnen hat. Und die weiteren Helfer haben dann das AED-Gerät geholt, den Rettungsdienst eingewiesen und so war es eigentlich eine perfekte Hilfskette.
2: Nach einer dreiwöchigen Reparatur soll die neue Schleifähre Missunde 3 heute zu Testfahrten starten. Läuft die Erprobung erfolgreich, geht das Elektroschiff morgen wieder in den regulären Betrieb zwischen Brodersby und Missunde. Der Antriebsriemen wurde von der Maschine durch einen Konstruktionsfehler zu stark belastet bzw. abgenutzt. Gestern hat es an der Fähre eine Demo gegeben. Hintergrund sind die vielen Ausfallzeiten, die für Pendler lange Umwege bedeuten. Die nächsten Delta News gibt's in einer halben Stunde.
0: Verkehr. Weiter vorsichtig sein auf der B76 Kiel Richtung Schleswig zwischen Velm und Gethoff Süd. Hat es einen Wildunfall gegeben, da Achtung. So, dann haben wir 8 Kilometer Stop and Go auf der A7 Richtung Flensburg ab Heimfeld bis zum Elbtunnel und auf der A25 Gießacht Richtung Hamburg ab Necklenburg auch nochmal 3 Kilometer. Die B202 zwischen der Ortsdurchfahrt Weißenhaus und Alte Poststraße in beiden Richtungen wegen Bergungsarbeiten gerade gesperrt. In Norderstedt Schleswig-Holstein-Straße Höhe Abzweig nach Friedrichsgabe nach einem Unfall ebenfalls beidseitig gesperrt. Dann haben wir die B5 Wartenau Höhe Blumenau, ist nämlich die Ampel aus. Seid vorsichtig an der Kreuzung. Ebenfalls Herbert-Weichmann-Straße, Ecke Schwanenweg, auch da ist die Ampel aus. Und in Hamburg, da werdet ihr gebeten, wegen Hochwassergefahr natürlich den Parkplatz Neumühlen mal zu räumen. So, ansonsten gibt es eine nasse Fußmatte, also das droht da überspült zu werden. In Ottensen, Bahrenfelder Straße, immer noch zwischen Alma-Wartenberg-Platz und Hahnenkamp gesperrt. Straßenfest dauert noch bis heute Abend. Und dann haben wir nochmal die A261 Kreuz Süd, West Richtung Buchholzer Dreieck. Zwischen dem Dreieck Südwest und Töten sind nur eine Spur frei wegen Markierungsarbeiten. Das Ganze dauert schätzungsweise bis 14 Uhr. Und die Blitzer gibt es jetzt von Feist.
5: In der Tat. Es wird nämlich geblitzt in Flensburg auf der Selkstraße in Höhe der Schule. Da sind 30 erlaubt. Süderbrarup, Schleswiger Straße, haben sie einen hingestellt in Höhe Heidbergweg 50. Ostruhe, Kringelkrug in Höhe der Bushaltestelle ebenfalls 50. B206, Bramstedter Landstraße Richtung Bad Segeberg Höhe Baumarkt, da bestenfalls nur 60 drauf haben. Und in Mölln-Gudauer Weg statt einwärts stehen sie in Höhe Rosenweg, ist eine 30er Zone. Frage ich mich, wie der gemeldet werden konnte, denn es ist Mölln. Und da ist Empfang ja ein bisschen schwierig. Aber
0: wenn du raus bist, hast du ja wieder Empfang.
5: Wenn du raus bist, hast du Empfang. Wahrscheinlich muss kurz vor Hamburg hat er dann den Blitzer melden können.
0: Aus.
5: Sonst gibt's alles zum Thema Staus und Blitzer natürlich jederzeit bei uns in der Delta Plus App.
0: Mölln, wir glauben an euch.
5: Ja,
0: irgendwann,
5: ja.
0: Wir werden das so lange thematisieren, bis ihr überall wieder Empfang habt in Mölln.
5: Das wäre toll.
1: Hier ist das Beste, was der Markt aktuell zu bieten.
0: Ja.
1: Moment mal. Hä? Ah nee, sorry, hier sind Schwenker und Feist bei Delta.
0: Ja, richtig. Aber Netz in Mölln, da sind wir auf jeden Fall für, denn wir möchten ja auch, dass ihr uns dort schön über die Delta Plus App hören könnt. Ja?
5: Genau, richtig. Oder auch dann entsprechend Fußball gucken könnt, denn einige sind ja auf Internet zum Beispiel angewiesen, um irgendwie Fernsehen zu gucken.
0: Ist so.
5: Gestern Deutschland 7:1, gelungener Auftakt ins WM-Turnier für unsere deutsche Fußballnationalmannschaft. Und ich fand noch fast spannender als das Spiel, fand ich fast das, was dann nach dem Spiel passiert ist im Stadion. Da wurde natürlich ein bisschen gefeiert, gab Interviews und als dann ein Interview lief, ich weiß nicht von wem ist das Interview war, kann ich mich dran erinnern, auf jeden Fall hörte man im Hintergrund dann in Houston, in Texas im Stadion diesen Song.
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5: Das fand ich extrem lustig. Einfach in Houston, Texas, der Zug hat keine Bremse.
0: Herrlich. Ich gehe mal davon aus, dass der Stadion-DJ sich gedacht hat, okay, ich muss jetzt hier bei jedem Tor dieses Major-Tom-Ding spielen. Ja. Mal gucken, was mir der Algorithmus noch so vorschlägt.
5: Ach so.
0: Das mögen die bestimmt auch ganz gerne. Ja, Volltreffer, würde ich sagen.
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0: 8:56 Uhr ist es. Schwenker und Feist für euch bei Delta. Feist sieht schon jeden Morgen auf dem Weg zum Sender irgendwie den Aufbau. Sieht hier mal einen Tower stehen, da mal ein Riesenrad, da mal eine Bude, hier mal ein Bierwagen und ganz viele geparkte Klohäuschen natürlich auch. 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

0: Stefan Tisco. 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
1: Richtig. Und wenn ihr sagt, ich möchte am Samstag aber eigentlich Fußball gucken, kein Problem, auch dafür sorgen wir, dass ihr Fußball gucken dürft und zwar auf einer riesigen Bühne mit entsprechend geilem Ton und allem drum und dran, was ihr euch nur vorstellen könnt. Also von daher, das Deutschland-Elfenbeinküste-Spiel werdet ihr am kommenden Samstag auch nicht verpassen, ab 22 Uhr, also unmittelbar nach Tiscor, der für euch ein fettes DJ-Set auflegen wird und euch einstimmen wird, wird es dann nochmal Public Viewing bei uns geben.
0: Das ist ja das Geile, die Wege sind ja kurz. Du hast Party, dann hast du das Spiel, danach machst du einfach weiter Party auf der Kibo.
1: So, weißt du? Genau.
0: Wie geil ist das denn bitte? Also kommt zu unserem Public Viewing, machen ja nicht mehr viele.

0: Jetzt Samstag heißt es gegen Elfenbeinküste und nächste Woche Donnerstag treffen wir dann bei der WM um 22 Uhr auf unseren Gruppengegner Ecuador. Und die Fans könnten richtig gut drauf sein, denn um das ganze Volk richtig einzustimmen, hat sich das Landesoberhaupt eine schöne Geschichte überlegt. Er verzichtet auf Steuern, aber nicht auf die für Fernseher oder Trikots, nein, er setzt die sogenannte Sonderverbrauchssteuer auf ein ganz bestimmtes Produkt aus und das Volk freut sich.
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0: Für die Dauer der WM, Ecuadors Präsident senkt durch Steuerverzicht die Bierpreise.
2: Oh cool, fällt das dann auch da unter den Begriff Tankrabatt? Hey Merz, Bierpreisbremse sofort. 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

0: Grüße gehen raus an euch. 13 Minuten nach 9, das ist Schwenker und Feist für euch über Delta. Und gleich gibt's By Your Side von Leonie.
1: Außerdem Musik von Holly Humberstone, To Love Somebody. Natürlich voll ausgespielt, die vollen 3 Minuten 10 hier nach den Delta News.
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0: Es ist 8:45.
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8: Mit Finn Riebesel, Freund lieb. Ein deutscher WM-Auftakt nach Mars. Die DFB-Elf ist mit einem 7:1 gegen Curaçao ins Turnier gestartet. Nach einem etwas wackeligen Start ließ das Team von Bundestrainer Nagelsmann dem kleinsten WM-Teilnehmer wenig Chancen. Außerdem spielten Schweden-Tunesien 5:1, Elfenbeinküste-Ecuador 1:0 und Niederlande-Japan 2:2. Die USA und der Iran haben sich auf ein Abkommen für ein Ende des Krieges geeinigt. Der Iran wertet das als eigenen Erfolg. Der Vizeaußenminister erklärte, Teheran habe seine Ziele erreicht, die USA und Israel dagegen nicht. Zuvor hatten US-Präsident Trump und Vermittler Pakistan eine Einigung auf eine Waffenruhe verkündet. Nach einer wochenlangen Reparatur soll die neue Schleifähre Miss Sunde 3 heute zu Testfahrten starten. Laufen die erfolgreich, geht das Elektroschiff morgen wieder in den regulären Betrieb. Der Antriebsriemen wurde von der Maschine durch einen Konstruktionsfehler zu stark belastet bzw. abgenutzt. Trotz des durchwachsenen Wetters ziehen die Veranstalter der Holstenköste in Neumünster eine positive Bilanz. Man sei insgesamt sehr zufrieden, so Stadtsprecher Stefan Beitz. Allerdings wurden am Wochenende nur rund 195.000 Besucher gezählt. Im Vorjahr waren es 45.000 mehr. Die nächsten Delta News gibt's in einer halben Stunde.
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0: Auf der A255 Neue Elbbrücken Richtung Kreuz Süd zwischen Veddel und der Elbinsel ist ein Auto liegen geblieben auf der linken Spur. Da vorsichtig fahren und es gab einen Wildunfall auf der B76 Kiel Richtung Schleswig zwischen Velm und Gettorf Süd. Da bitte auch aufpassen. 3 Kilometer Stop and Go gerade auf der A1 Bremen Richtung Lübeck ab dem Maschener Kreuz. Dann A7 Hannover Richtung Flensburg ab Heimfeld 8 Kilometer. A25 Geesthacht Richtung Hamburg ab Nettlenburg bis Allermöhe 3 Kilometer. Die B202 ist zwischen der Ortsdurchfahrt Weißenhaus und Alte Poststraße in beiden Richtungen gesperrt. Da gibt es Bergungsarbeiten. Die B430 Neumünster Richtung Lütjenburg zwischen Renz-Wühren und Bornhöved wegen Sanierungsarbeiten gesperrt. Und in Norderstedt ist die Schleswig-Holstein-Straße beim Abzweig Richtung Friedrichsgabe nach einem Unfall ebenfalls gesperrt. Ansonsten haben wir noch einen Ampelausfall oder zwei Stück, besser gesagt einmal Blumenau. Da ist die Ampelhöhe Wartenau außer Betrieb und in Hamburg auch noch Herbert-Weichmann-Straße Höhe Schwanweg. Auch da ist die Ampel aus. Außerdem Hochwasser. Hochwassergefahr beim Parkplatz Neumühlen. Also da bitte am besten mal das Auto wegfahren. Und wir haben in Neumünster im Bereich des Gardeland oder der Gardelander Straße zwischen der Elbestraße und Weserstraße aktuell einen Brand. Bitte da Fenster und Türen zumachen, Lüftungs- und Klimaanlagen bitte aus.
1: Dann wird geblitzt. Flensburg-Selkstraße, Höhe Schule, 30 erlaubt für euch. Gilt auch für den Gudorweg in Mölln, statt einwärts, Höhe Rosenweg. In Süderbrarup sind 50 erlaubt auf der Schleswiger Straße, Höhe Heidbergweg. Und in Ostrohe ebenfalls 50 auf dem Kringelkrug in Höhe der Bushaltestelle. Außerdem die B206, da steht ein Blitzanhänger, Bramstedter Landstraße Richtung Bad Segeberg, Höhe Baumarkt. Also direkt da an der Eisenbahnbrücke haben sie ihn hingestellt in der 60er-Zone.
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0: Ich hab's gewonnen nochmal.
1: Ja.
0: Ich konnte das 1:0 den Rückstand noch in ein 2:1 im kleinen Schnick-Schnack-Schnuck-Finale jetzt gerade hier umbauen. Zweimal Schere, einmal Papier dann tatsächlich und dann habe ich damit deinen Stein eingewickelt.
1: Ja.
0: So.
1: Ja, Glückwunsch.
0: Ich fühle mich gut.
1: Glückwunsch.
2: Die beiden hier wären ja fast mal Krokusblütenmajestät in Husum geworden.
0: Ja.
2: Aber nur fast. Schwein gehabt, Husum.
0: Aber
2: wir sind Schwenker und Feist bei Delta.
0: Aber wir sind immer noch ein bisschen heiß auf so eine Schärfe und für unsere kleinen Schnick-Schnack-Schnuck-Meisterschaften, die wir immer spielen, wenn so ein bisschen Werbung nach dem Verkehr läuft, da haben wir noch keine Schärfe für uns.
1: Nee,
0: werden wir auch nicht einführen. Wir werden uns auf irgendwas anderes stürzen.
1: Das
0: Grand Prix war ja schon meine Idee. Ja, ESC einmal nächstes Jahr.
1: Ja,
0: dass wir da vielleicht antreten. Aber ich habe auch noch keine Idee für einen Song.
1: Man kann da ja eigentlich nicht mehr verlieren.
0: Viel kaputt machen kannst du nicht.
1: Beim Grand Prix.
0: Nee.
1: Also von daher, warum denn nicht?
0: Wir brauchen einfach nur einen Quatschsong wieder.
1: Richtig, genau.
0: Bescheuerte Kostüme und Quatschsong, damit schaffen wir wenigstens Platz 21.
1: Wir können dann Nucky Die von Rolf Zukowski vielleicht nochmal neu auflegen.
0: Nein, danke.
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1: Du hast ein paar bescheuerte Kostüme.
0: Ja, aber bei Nucky Die bräuchten wir gar keins.

Achtung bitte, hier ist der Delta-Verkehr. Da sind Pferde auf der Straße, auf der B77 Rendsburg-Itzehoe. Achtung in beiden Richtungen. Zwischen Remmels und Hohenwestedt, da laufen Pferde auf der Straße. Passt da bitte auf und fahrt da besonders vorsichtig.

0: Hallo, wir sind Schwenker und Feiß und wir fragen weiterhin auch euch natürlich, ob Bett, also im Bett essen okay ist oder nicht.
1: Ja, nicht nur Frühstück, Das gibt's ja bei einigen, Frühstück am Bett oder im Bett, vor allem am Wochenende, sondern allgemein Essen im Bett. 0431 986 98611, das ist die Nummer, über die wir euch gerne hören wollen würden mit euren Sprachnachrichten oder euren Anrufen. Und da ist jetzt eine Meinung reingekommen, die ich persönlich nachvollziehen kann.
2: Bettessen finde ich sogar eigentlich okay. Also ich esse sogar relativ häufig im Bett, einfach aus dem Grund, dass ich aus meinem Bett direkt Fernsehen gucken kann. Aber ich achte dann schon immer darauf, dass mein Essen nicht besonders krümelt oder so. Und wenn, dann habe ich eigentlich immer einen Teller oder eine Schale mit dabei. Aber eine Sache, mit der ich immer ein Problem habe, ist Schokolade. Weil egal wie sehr ich aufpasse, am Ende habe ich immer irgendwo einen Schokofleck in meiner Bettdecke.
0: Ja, das sieht komisch aus. Das geht mir auch so. Vor allem bei Eis, was mit Schokolade überzogen ist. Aha. Irgendwo fällt immer noch mal ein Krümel auf Jacke oder aufs Hemd, weißt du, Und schmiert sich dann da fest. Das ist im Bett dann doof.
1: Und ich habe ja gesagt, ich kann das nachvollziehen, obwohl ich kein Fan von Essen im Bett bin, aber ich kann es nachvollziehen, weil da ist ja anscheinend ein Fernseher im Schlafzimmer. Das habe ich zum Beispiel nicht. Von daher würde ich gar nicht in die Versuchung kommen, irgendwie vom Fernseher im Schlafzimmer was essen zu wollen. Deswegen fällt das bei mir weg.
0: Im WG-Zimmer kann ich es absolut verstehen. Ich hatte damals auch kein Sofa, sondern nur ein Bett und dann musste irgendwo anders konnte man nicht mehr sitzen.
1: Das ist aber noch gleich was anderes, ja, das stimmt.
0: Im Bett essen, go or no go, was sagt ihr? Vielleicht mögt ihr das, vielleicht sagt ihr auch, nee, jeden Sonntag großes Frühstück muss auf jeden Fall sein. Im Bett ist Tradition, macht nichts mit den Krümeln. Dann schickt eure Meinung gerne rüber an die 0431 986 98611 per WhatsApp-Sprachnachricht oder ruft an. Wir schnacken drüber.

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1: Na, auch gerade im Studium? Dann weiß ich, was euch stresst. Nee, ich habe keine Glaskugel. Ich habe einfach nur die aktuelle Studie einer Krankenkasse hier vorliegen. Die haben nämlich mal gefragt, was Studieren denn so am meisten Stress bereitet. Pass auf, Platz 5, finanzielle Sorgen. Platz 4, der Lernstoff. Platz 3, die Angst vor schlechten Noten. Mhm. Platz 2, die Doppelbelastung durch Studium und Job. Und Platz 1, die Prüfung. Na klar. Ja. So, Studieren kann sich übrigens auch nicht mehr jeder leisten, denn die Preise für WG-Zimmer sind überall eigentlich nur noch Sünde und bodenlos. Und dadurch wird auch natürlich nicht besser mit den Stressfaktoren. Übrigens leiden Frauen häufiger unter Stress als Männer, denn da spielt der Druck durch die Familie auch noch eine große Rolle. Außerdem spüren sie mehr Druck in den sogenannten männerdominierten Fächern. Meine Erfahrung dazu ist, es hat sie noch kein Problem dadurch gelöst, dass ich mir mehr Sorgen drum gemacht habe.
2: Stress.
3: Was ist das?
2: Weißt du eigentlich, wie fortschrittlich ich mich damals in der Schule gefühlt habe, als ich mir einen Spickzettel einfach per Word mit ganz kleiner Schriftgröße ausgedruckt habe?
1: Ja, glaube ich.
2: Das war ein absoluter Gamechanger. Ja. Und ja, schuldig, auch ich habe hier und da mal gespickt. Heutzutage kann man darüber aber nur müde lachen, denn jetzt gibt's ja KI. Und da sind die Möglichkeiten fast grenzenlos. Deswegen fordern die ersten Lehrer jetzt Störsender, die bei jeder Prüfung den Datenverkehr lahmlegen sollen, um so das Schummeln per KI zu verhindern.
1: Echt?
2: In Bayern wurde jetzt nämlich mal eine Blitzumfrage durchgeführt und dabei ist rausgekommen, dass an 85% der Schulen solche Betrugsversuche schon festgestellt wurden. Größtenteils mit versteckten Handys, aber da gibt es ja noch deutlich mehr Optionen. Zum Beispiel Smart Glasses, die Texte scannen und Lösungen aufs Glas projizieren können. Oder auch Scanstifte, die einem die Lösung in einen versteckten Kopfhörer schicken. Ich sehe schon kommen, dass die bald vor Schulen so Nacktscanner vom Flughafen aufstellen, wenn das so weitergeht.
4: Ei, wo ist er denn?
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0: kurzer Handycheck, Leute. Was habt ihr da alles so bei euch drauf? WhatsApp, Instagram, aha. Aber Leute, ihr braucht unbedingt noch eine neue App. Die rettet nämlich Leben. Welche das genau ist, checken wir gleich aus hier in der Show. Erzählen euch nämlich gleich in voller Länge von dieser neuen App, die bereits 40.000 Menschen in Schleswig-Holstein haben. Und ich sag mal so, es wäre nicht schlecht, wenn sich die noch mehr Leute runterladen würden. Gleich gönnen wir uns erstmal eine Runde Raven Lanay. Und Kaigo ist auch mit am Start. Save my love, kriegt ihr gleich hier in der Show.
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0: Es ist 21:45.
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4: Mit Finn Riebesel, freundlieb. Schleswig-Holstein ist eines der wenigen Bundesländer, in denen Ersthelfer flächendeckend professionell vernetzt sind. Bei der Saving Life App des Arbeiter-Samariter-Bundes haben sich seit Start vor 8 Jahren mehr als 40.000 Menschen registriert. Zum Beispiel bei einem Herzstillstand morsen die Leitstellen die Ersthelfer per App an. Projektleiter Wolfgang Mainz sagte uns:
5: Das Handy hat einen sehr deutlichen Ton, wenn es auf leise gestellt ist, dies übertönt und dann bekomme ich schon mal den groben Einsatzort und kann dann aktiv diesen Notruf annehmen. Oder ich kann eben sagen, ich kann hier gerade gar nicht weg, weil ich eben vielleicht auf Kinder aufpasse, dann brauche ich nichts machen. Und wenn ich es denn nicht kann, wird der Notruf einfach weitergegeben an den Nächsten.
4: Die USA und der Iran haben sich nach monatelangem Hin und Her nun auf ein Abkommen für ein Ende des Krieges geeinigt. Die Einigung umfasst eine sofortige Waffenruhe. Auch die Straße von Hormuz soll schnell wieder geöffnet werden. Das Abkommen soll am Freitag unterzeichnet werden, wenn nichts dazwischen kommt. Der Sohn von Norwegens Kronprinzessin Mette Marit muss ins Gefängnis. Marius Borg Høiby wurde in Oslo wegen Vergewaltigung schuldig gesprochen und zu 4 Jahren Haft verurteilt. Neben Vergewaltigung war der 29-Jährige unter anderem auch noch wegen Körperverletzung und Drogendelikten angeklagt. Torlawine, klare Botschaft, keine Gnade. Der 7:1 Kantersieg des DFB-Teams bei der Fußball-WM sorgt weltweit für Schlagzeilen. Fabian Hoffmann fasst zusammen.
6: Im Co-Gastgeberland USA wird getitelt Deutschland im 7. Himmel. Spanische Medien sprechen von souveräner Dominanz. Auf Curaçao ist man trotz der Niederlage stolz, vor allem natürlich aufs erste WM-Tor der Landesgeschichte. Und 7:1, da war doch mal was. Die brasilianische Presse sagt, Deutschland beschert Curaçao einen Brasilientag, also so wie damals im Halbfinale 2014. Mit den 7 Toren ist Deutschland übrigens gerade die Nation mit den meisten WM-Toren überhaupt. Am Samstag geht's weiter gegen die Elfenbeinküste.
4: Die nächsten Delta-News gibt's in einer Stunde.
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0: A255 Richtung Hamburg Süd zwischen Veddel und der Elbinsel ist die linke Spur wegen eines liegen gebliebenen Autos gesperrt. Die A1 Richtung Hamburg zwischen Morfleet und der Norderelbbrücke 2 Kilometer Stau. A7 Richtung Flensburg zwischen Heimfeld und dem Elbtunnel 7 Kilometer anstehen. Die A24 Richtung Hamburg zwischen der Überleitung zum Kreuz Ost und Jenfeld 2 Kilometer Stau nach einem Unfall. Dann die B202 zwischen der Ortsdurchfahrt Weißenhaus und Alte Poststraße in beiden Richtungen Bergungsarbeiten und B430 Richtung Lütchenburg zwischen Renz-Würen und Bonn-Höwitz. Sanierungsarbeiten laufen dadurch die Straße gesperrt. Ein Crash gab es in Norderstedt. Die Schleswig-Holstein-Straße ist da beim Abzweig nach Friedrichsgabe deswegen dicht und wir haben dann noch einige Ampeln, die gerade nicht funktionieren. Zum Beispiel auf der B5 Wartenau Höhe Eilenau, auf der Herbert Deichmannstraße in Hamburg, Höhe Schwanenwiek. Und außerdem gibt es Hochwassergefahr in und um Hamburg. Wenn ihr auf dem Parkplatz Neumühlen steht, dann solltet ihr da euer Auto mal schnell wegfahren. An der Elbfähre Glückstadt, Wischhafen geht es in Richtung Glückstadt. Wartezeiten von einer Stunde, dann rüber zur A24 Richtung Hamburg zwischen der Raststätte Gudow Nord und Gudow ist die linke Spur gesperrt. Noch eine Spursperrung auf der A261, das ist von Hamburg Südwest Richtung Buchholzer Dreieck. Zwischen dem Dreieck Südwest und Tötensen bis ca. 14 Uhr nur eine Spur frei. Es gibt ein Feuer in Neumünster im Bereich der Gardelander Straße zwischen der Elbestraße und der Weserstraße. Solltet ihr deswegen gerade Fenster und Türen zumachen und Lüftungs- bzw. Klimaanlagen abschalten. Die Fehmarnsundbrücke ist in beiden Richtungen für leere LKW und Auto mit Anhängern gesperrt, weil es so windig ist. Und die Blitzer Flensburg-Selkstraße, Mölln-Gudower Weg stadteinwärts, da beim Rosenweg und Süderbrarup-Schleswiger Straße, da beim Heidbergweg. Alle Staus, alle Blitzer bei uns im Web und in der App.
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0: Ich habe das Gefühl, wir entwickeln so eine neue Morgenroutine. Ne, wenn man wach wurde, hat man erstmal noch auf die Snooze-Taste gehauen oder den Wecker zumindest ausgeschaltet. Dann wurde WhatsApp gecheckt und dann vielleicht noch Instagram, bis dann irgendwann das erste Bein aus dem Bett kam. Mittlerweile nehmen wir unser Handy, schalten den Wecker aus und gucken erstmal, wie weit sind wir denn oben bei unserem Tippspiel. Ich kann sagen, Leute, ich bin von mir selber total auf eine Art fasziniert und erschreckt zugleich, weil ich habe zwei Tipprunden. Einmal hier auf der Arbeit und dann noch mit anderen Freunden aus der City. Und ich habe scheinbar total unterschiedlich getippt, weil auf der Arbeit bin ich sehr, sehr, sehr weit hinten. Ich habe gerade mal 4 Punkte rausgeholt aus den letzten Spielen. Und bei der Tipprunde mit meinen Freunden bin ich auf Platz 2 und habe einfach 18 Punkte. Ich meine, was war denn los mit mir? Wieso schätze ich die Spiele auf einmal unterschiedlich ein?

Das wird eine gut laufende Woche für euch. Delta ist hier mit mir, dann Joshua. Gemeinsam starten wir rein in diesen Montag. Aber für niemanden läuft es so gut wie für Olivia Rodriguez.

0: Jeder wünscht sich immer einen guten Start,
1: sagte Manuel Neuer beim Spiel gegen Curaçao. Und es gab nicht nur einen guten Start, sondern es gab einen
2: Traumstart für die deutsche Mannschaft.
1: Nach kurzer Zeit stand es 1:0 und viele Tore kamen noch. Delta ist hier mit mir, Joshua. Wir haben euch das mal alles hintereinander geklippt.
2: Irgendwie trifft er das ebenso. Da ist es. Schlotterbeck. Havertz. 3:1. Musiala. Jetzt weiter geht's. Lasse wieder. Super gespielt. Nochmal quer und das. Nächste Chance für Havertz.
1: Ja, und auch die ging rein. Am Ende stand es einfach 7:1 gegen Curaçao. Und Leute, ich bin ja kein Orakel, deswegen habe ich einfach mal an die Statistiken geschaut. Und die sagt, das letzte Mal, als wir bei einer WM 7:1 gewonnen haben, sind wir am Ende Weltmeister geworden. In diesem Sinne.
3: Wir freuen uns.
4: Wir freuen uns.
3: Ja. Schauen wir mal, was wird.
4: Was wird.

0: gleich hier nach einer ganz kurzen Unterbrechung.
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0: Verkehr. Rüber zu euch auf die A255 Richtung Hamburg-Süd zwischen Veddel und der Elbinsel ist die linke Spur wegen eines liegen gebliebenen Autos gesperrt. A1 Richtung Hamburg zwischen Morfleet und der Norderelbbrücke 2 Kilometer Stau, 10 Minuten. Plus A7 Richtung Flensburg zwischen Hausbruch und dem Elbtunnel 4 Kilometer Stau. B430 Richtung Lütchenburg zwischen Rendsburg-Wühren und Bornhöved ist eine Sperrung am Start. Und in Norderstedt ist die Schleswig-Holstein-Straße beim Abzweig nach Friedrichsgabe wegen eines Unfalls in beiden Richtungen gesperrt. Die Elbfähre Glückstadt-Wischhafen hat gerade 2 Stunden Wartezeit im Gepäck in Richtung Glückstadt. Und wir haben noch die Blitzer in Flensburg auf der Senkstraße, in Mölln auf dem Gudower Weg, stadteinwärts beim Rosenweg und in

0: dann Joshua.
1: In dieser Woche starten wir einfach rein in den Sommer am 21. Juni. Es klingt noch so weit weg, ist aber halt schon am Wochenende. Da starten wir dann wirklich rein in den Sommer und das Wetter macht schon mal so eine Warm-up-Party. Also es wird von Tag zu Tag wärmer. Wir kriegen bis zu 32 Grad in dieser Woche.
0: Neuer, besser.

0: das die Delta-Community spaltet. Essen im Bett. Immer mehr Frauen und vor allem auch junge Menschen sagen, kann man schon mal machen. Ich habe mich bis eben auch noch jung gefühlt, würde aber sagen, nee, das geht auf gar keinen Fall. Und Leon gibt mir da recht.
1: Ich mag es ja überhaupt nicht mit den ganzen Krümel im Bett.
0: So.
1: Und, oh, egal, ob das Bett jetzt frisch ist oder ob das jetzt schon länger nicht mehr neu bezogen wurde. Meine Freundin, die ist jedes Mal bei mir im Bett, ich werde wahnsinnig, weil ja? sie immer kleckert, immer grübelt. Ja, aber ich glaube, das kriegt man aus den Menschen nicht wieder raus. Ja, manchmal muss man einfach mit leben, wenn andere das machen, ja. Nicht mein Fall, aber was soll ich machen?
0: Ja, man stellt sich das so romantisch vor, Frühstück am Bett, aber so ein Croissant zerfleddert halt in mehr Teile als so ein Tausender-Puzzle. Von daher sind Leon und ich da ganz klar im Team. Kein Essen im Bett. Wir wollen schlafen und nicht irgendwie uns auf Krümeln rumwälzen. Und Kollege Leo hat mir noch die Verbotsliste erweitert mit Sachen, die auf gar keinen Fall im Bett gegessen werden sollten.
2: Platz 5.
3: Chips. Knuspern macht zwar Spaß, aber auf einem Chip schlafen? Oh, nee, eher nicht. Spätestens nachts dreht ihr euch auf einen Paprikasplitter und denkt, ihr hättet einen Legostein gefunden.
2: Platz 4.
3: Döner. Einmal abbeißen und plötzlich liegt mehr Salat auf der Matratze als im Fladenbrot. Die Soße findet garantiert den einzigen weißen Bettbezug im Haus.
2: Platz 3.
3: Schokoeis. Oh, sieht erst harmlos aus, ne? Dann rutscht der Löffel euch aus. Und zack, euer Bett sieht aus wie ein Tatort aus einer Schokofabrik.
2: Platz 2.
3: Käsefondue.
4: Ich liebe Käse einfach über alles.
3: Oh, wie romantisch. Nee. Und am Ende landet irgendwo heißer Käse und geschmolzener Käse in Bettwäsche. Das ist ungefähr so beliebt wie montagmorgens um 6.
2: Platz 1.
3: Tacosets. Der Endgegner. Krümelt, bricht auseinander, tropft, verteilt sich in einem Radius von 3 Metern. Am Ende liegt mehr Taco im Bett als in eurem Magen.
5: Nein, ich will nicht.
0: Ja, also das waren doch jetzt schon mal 5 gute Gründe, warum man das Essen im Bett auf jeden Fall verbieten sollte. Aber es gibt einige, die sagen trotzdem, yay, das ist überhaupt kein No-Go, im Bett zu essen. Diese Gründe will ich gerne mal hören. 0431 986 986 11. Meldet euch, wenn ihr euch traut.

0: Liebe gefunden in der Delta Playlist und wir von Delta haben ein tolles Line-Up gefunden, was wir euch gerne präsentieren für die Kieler Woche 2026. Unter anderem mit dabei DJ T-Score. Schon mit vielen großen Stars zusammengearbeitet, unter anderem auch Timmy Trumpet, einer der Götter der Elektroszene. Und vollkommen zu Recht, möchten wir sagen, gab es dann auch die schöne Schlagzeile über ihn, vom Bauernhof zum Star-DJ.
1: Vom Bauernhof stimmt tatsächlich, zum Star-DJ würde ich jetzt so nicht sagen, weil das ist ja immer so eine Verhältnismäßigkeit, wo man sich jetzt sieht. Ich würde mich da jetzt noch nicht sehen. Aber dass ich vom Bauernhof komme, das stimmt. Ja. Also ich bin in der Nähe von Bad Segeberg auf einem Bauernhof aufgewachsen.
0: Und mittlerweile ist er nach Berlin gezogen und hat er halt die Kontakte in die Musikszene geknüpft. Sehr, sehr bodenständig, der gute Mann. Ihr seht ihn dann live, wie gesagt, bei der Kieler Woche, genau wie Fabian.

machen dann die ganze nächste Woche natürlich weiter mit euch. Eli Oaks wird da sein, Ivo Martin, Chapo 102 und noch so viele mehr. In diesem Sinne, kommt rum, denn das Ganze ist for free. Neuer, näher, Delta. Und hier ist Taylor Swift.

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14: Gleich 11:15.
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15: Mit Finn Riebesel, Freundlieb. Die Ersthelfer-App Saving Life deckt inzwischen ganz Schleswig-Holstein ab. Seit dem Start vor 8 Jahren haben sich bei dem Netzwerk des Arbeiter-Samariter-Bundes 40.000 Helfer angemeldet, um in medizinischen Notfällen zu helfen oder wenn zum Beispiel bei Unwetterlagen Sandsäcke gefüllt werden müssen. Projektleiter Wolfgang Mainz sagte uns,
16: die Verteilung ist tatsächlich landesweit und wir sehen gerade auch im ländlichen Bereich, dass das super klappt, weil da gibt es eben auch freiwillige Feuerwehren, die bei uns dann registriert sind. Und so haben wir auch zum Beispiel in Dithmarschen im sehr ländlichen Bereich schon Einsätze gehabt, wo die Ersthelfer innerhalb von 3 Minuten dort waren und erfolgreich dann Reanimation auch eingeleitet haben.
15: In Neumünster brennt aktuell eine Lagerhalle in der Gardelander Straße. Die Berufsfeuerwehr und 2 freiwillige Wehren sind im Einsatz. Eine dunkle Rauchsäule steigt über dem Industriegebiet auf. Die Feuerwehr appelliert daher an die Anwohner, Fenster und Türen geschlossen zu halten und Lüftungs- und Klimaanlagen abzuschalten. Nach einer wochenlangen Reparatur testet die Schleifähre Miss Hunde 3 heute, ob sie morgen wieder in den regulären Betrieb gehen kann. Die neue Elektrofähre ist an Pfingsten ausgefallen, Grund war diesmal der Antriebsriemen. Pendler müssen seitdem lange Umwege in Kauf nehmen. Die Bundesregierung begrüßt den Deal zwischen den USA und dem Iran. Bundesaußenminister Wadephul nennt es eine gute Nachricht. Die USA und der Iran hatten sich auf ein Rahmenabkommen für ein Ende des Iran-Krieges geeinigt. In 2 Monaten soll dann ein endgültiger Deal stehen. Für Wadephul sind 2 Ziele besonders wichtig.
17: Es muss klar sein, dass die Straße von Hormuz für die Schifffahrt wieder frei befahrbar ist, und zwar ohne jede Einschränkung. Und natürlich muss das Verhandlungsziel in den nächsten 60 Tagen sein, das wirklich gewährleistet ist, dass von dem Iran keine weitere Gefahr ausgeht und insbesondere keine nukleare Bewaffnung in der Zukunft zu befürchten ist.
15: Das DFB-Team bekommt für sein Torfestival gegen Curaçao weltweit Applaus. In England ist von einer klaren Botschaft an die Konkurrenz die Rede, in Italien von einer Torlawine. Nach dem 7:1 gegen Curaçao geht es nun am Samstag gegen die Elfenbeinküste. Die nächsten Delta News gibt's in einer Stunde.
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19: Rüber zu euch auf die A255 Richtung Hamburg Süd zwischen Vettel und der Elbinsel ist die linke Spur wegen eines liegen gebliebenen Autos gesperrt. A1 Richtung Bremen zwischen dem Tunnel Morfleet und Stillhorn 8 Kilometer Baustellenstau, es dauert eine Dreiviertelstunde länger. Die A1 Richtung Hamburg zwischen Morfleet und der Norderelbrücke 2 Kilometer anstehen, 10 Minuten plus. Und weiter auf der A7 Richtung Flensburg zwischen Hausbruch und dem Elbtunnel 4 Kilometer. B430 Richtung Lütjenburg zwischen Renz-Wühren und Bonn-Höved laufen Sanierungsarbeiten, so lange ist da alles gesperrt. Einen Unfall gab es auch in Norderstedt. Die Schleswig-Holstein-Straße ist deswegen beim Abzweig nach Friedrichsgabe dicht. Und die Blitzer haben wir gerade auf der Selkstraße in Flensburg in Mölln auf dem Gudower Weg und auf der B206 Richtung Bad Segeberg da beim Baumarkt. Alle Staus, alle Blitzer jederzeit bei uns im Web und in der Delta Plus App. Allen unterwegs eine gute und sichere Fahrt durch den Norden.
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19: David hat es gewagt und gesagt.
9: Bettessen finde ich sogar eigentlich okay. Also ich esse sogar relativ häufig im Bett.
19: Okay.
9: Also aus dem Grund, dass ich aus meinem Bett direkt Fernsehen gucken kann. Mm. Aber ich achte dann schon immer darauf, dass mein Essen nicht besonders krümelt oder so.
19: Ja.
9: Und wenn, dann habe ich eigentlich immer einen Teller oder eine Schale mit dabei. Aber eine Sache, mit der ich immer ein Problem habe, ist Schokolade. Weil egal wie sehr ich aufpasse, am Ende habe ich immer irgendwo einen Schokofleck in meiner Bettdecke.
19: Ja. Und die sehen ganz, ganz tolle mies aus. Also ich bin ja generell ein Gegner von Essen im Bett, aber bin auf eure Meinung gespannt, wie ihr das seht. 0431 986 986 11. Meldet euch rein unter dieser Nummer. Los!

September rauskommen und aufgenommen hat sie das Ding unter anderem in Los Angeles, in Stockholm und in einem kleinen schwedischen Fischerdorf. Da hat sie schon immer ihre Sommer als Kind verbracht und sich dran zurückerinnert und gedacht, da ist genau die Ruhe, die ich brauche, um ein neues Album fertig zu machen. Und die gemeinsame Nummer mit Stromae, die ist bereits jetzt vor Album-Release veröffentlicht worden und da wollen wir auch direkt mal reinhören. Hier sind Tove Lo und Stromae mit De Fleur.

0: älter ist, hier wird wieder Joshua. 7:1 haben wir den kleinsten WM-Gegner weggefickt. Gut, es war auch irgendwie eine Pflichtaufgabe, aber trotzdem hat sich gerade Nathaniel Brown, der zum Beispiel sein allererstes Spiel bei einer Weltmeisterschaft gemacht hat, richtig dolle gefreut.
1: Wir haben 7 Tore gemacht, natürlich das eine Tor war unnötig, aber es gehört dazu. Vielleicht hat uns das auch gut getan, dass wir dann einfach aufwachen und nach dem 1:1, ja, haben wir sehr gut gemacht. Da bin ich auch stolz auf die Mannschaft, dass wir nicht den Kopf haben hängen lassen, sondern weitergemacht haben, dann das 2:1, 3:1 und dann haben wir sehr gut gespielt.
0: Ja, und auch Kai Havertz ist glücklich, sagt aber auch, es hätte ein bisschen besser laufen können.
2: Ich glaube, Verbesserungspotenzial ist immer da. Das perfekte Spiel zu machen ist sehr, sehr selten, aber generell ist das ein Top-Ergebnis für uns, ein gutes Spiel, ein guter Start in der WM und daraus sollten wir natürlich auch ja, einfach viel Energie und Kraft tanken.
0: Gucken wir jetzt aber mal vor allem auf die schönen Dinge, die uns dieses Spiel geliefert hat, zusammen mit Philipp Nützig aus unserem Delta-WM-Team.
3: 6 unterschiedliche Torschützen haben die 7 Tore geschossen. Felix Metscher, Nico Schlotterbeck, Jamal Musiala, Nathaniel Brown, Dennis Undaf und 2-mal Kai Havertz. Treffsicher ist die DFB-11 also flächendeckend und ein kleiner Fakt für alle Historiker, durch das Schützenfest hat Deutschland Brasilien als die Nation mit den meisten Toren bei WM-Endrunden abgelöst.
0: Ja, und vor allem haben wir mit diesem krass hohen Sieg jetzt unser 16-Final-Ticket schon so gut wie sicher, weil bei dieser WM kommen ja nicht nur die ersten beiden aus der Gruppe weiter, sondern auch die 8 besten Gruppendritten. Und zu denen sollten wir nach diesem hohen Sieg eigentlich auf jeden Fall gehören. Aber gegen 2 Siege in den nächsten beiden Spielen hätten wir natürlich auch nichts.

0: was haben wir für ein geiles Leben, dass das einfach beides Realität ist. Wir haben sowohl den Fiebertraum, der sich toll anfühlt mit Alex Warren. Oder besser gesagt, gut anhört und gut anfühlt, hat sich ja dieses Spiel gestern. Ach, crazy! Always DMC spendet noch sommerlichen Sound hier in die Show rein. Show me love gleich.
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4: So, schnell rüber zu euch auf die Autobahnen. A1 Richtung Bremen zwischen Stillhorden, Harburg laufen Brückenarbeiten bis zum Nachmittag. Ist deswegen die Autobahn da in die Richtung gesperrt. Ihr werdet am Dreieck Norderelbe und an der Anschlussstelle Stillhorn in Richtung Süden umgeleitet. Da gibt es aber jede Menge Stau. Bereits 10 Kilometer bis nach Billstedt, 50 Minuten plus. In Neumünster ist der Bereich rund um die Gardelander Straße zwischen der Elbestraße und der Weserstraße wegen Löscharbeiten komplett gesperrt. Fenster und Türen nach wie vor bitte zulassen. Und in Norderstedt ist die Schleswig-Holstein-Straße beim Abzweig nach Friedrichsgabe gesperrt. Da hat es einen Crash gegeben.

Parkplatz Neumühlen wird's in eurem Auto nass, wenn ihr da die Karre geparkt habt. In Ottensen ist die Bahrenfelder Straße zwischen dem Alma-Wartenberg-Platz und dem Hahnenkamm wegen eines Straßenfestes noch bis heute Abend gesperrt. Und an der Elbfähre Glückstadt-Wischhafen gibt's in Richtung Glückstadt Wartezeiten von 90 Minuten. Die A261 Richtung Hamburg zwischen dem Dreieck Südwest und Tötensen noch bis zum Nachmittag nur eine Spur frei. Und die Fehmarn-Sundbrücke ist für leere LKW und Autos mit Anhängern gesperrt. Es ist nämlich sehr windig. Das war ein guter Windsound von mir persönlich. Blätzerfeld, Flensburg, Selkstraße, Mölln, Gudower Weg, Stadteinwärts beim Rosenweg,

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1: Ist der Mann im Radio verrückt geworden? Warum macht er Windgeräusche? Ich versuche hier gerade den nächsten Song in die Playlist zu boosten. Oh, hört ihr ihn? Da kommt er. Ganz leise. Ich habe ihn reingepustet. Hier ist Alex Warden.

0: So eine kleine Knabberei im Bett ist in Ordnung, sagen immer mehr Frauen und junge Menschen laut einer neuen YouGov-Umfrage. Ihr hört Delta, bin wieder Joshua und ich bin da ganz klar gegen, aber Clara versucht mich zu überzeugen.
1: Moin Delta, also ich finde tendenziell Essen im Bett voll okay. Es kommt bei mir immer darauf an, ob ich alleine esse oder ob man mit jemandem zusammen isst. Wenn das der Fall ist, dann immer gerne am Tisch oder auf dem Sofa, am Couchtisch, dass man irgendwo sein Essen abstellen kann. Aber wenn ich für mich alleine esse, dann gucke ich super gerne eine Serie dazu und lege mich dann einfach nur ins Bett. Das ist einfach super gemütlich und dann habe ich dazu auch noch Entertainment.
0: Ja, aber ganz ehrlich, dafür habe ich doch mein Wohnzimmer. Setze ich mich auf die Couch, dann schlafe ich nicht. Das kann ich einmal entspannt absaugen, aber in so einem Bett, ne? Marie in der Show.
2: Also ich finde, es kommt voll aufs Essen drauf an. Also so Snacks, so, keine Ahnung, so Gummibärchen oder Chips oder so. Safe, manchmal auch so eine Scheibe Brot oder so. Aber halt auch nicht so im Bett direkt, sondern so, wenn ich so meine Tagesdecke drauf habe. Weil ich mag einfach nicht, wenn so Krümel in meinem Bett sind. Und bei so anderem Essen habe ich halt Angst, egal in welchem Zustand mein Bett ist, dass ich halt klecker und dann mein ganzes Bett voller Flecken ist.
0: Ja, ich würde sagen, das wäre ja noch halbwegs okay. Also ich meine, das sieht dann einfach so ein bisschen shady aus. Aber so ein Fleck Suppe würde mich jetzt nicht bei meinem Schlaf stören, muss ich ganz ehrlich sagen. Gab ich Augen zu, sehe ich eh nichts. Also, all good. Aber Krümel sind doch die absoluten Endgegner nachts. 0431 986 986 11. Okay or nay? Das ist die große Frage heute beim Thema Essen im Bett.
3: WhatsApp-Sprachnachricht 0431 986 986.

0: ist um ein Album reicher, und zwar um das von Bebe Rexha. Mit New Religion kennt ihr sie aus der Delta Playlist, und zum Release ihres neuen Albums hat sie eine große Party bei uns hier im Delta Radio Musikspezial gefeiert und sich mal ganz kurz auch die Zeit genommen, um zu erzählen, wie sie sich eigentlich jetzt nach Release fühlt.
1: I'm so excited.
2: Ich freue mich so sehr. Das war so eine unfassbare Reise hierher. Und zu sehen, wie es bei den Fans ankommt und all die gute Energie, ist einfach schön. Mein Herz ist gefüllt mit Liebe.
1: My heart is so full.
0: Ja, und unsere Playlist ist gefüllt mit ihren Songs. Wir wollen mal reinhören in dieses Album. Da hat sie unter anderem einen Song mit David Guetta. Ansonsten hat es wirklich nur Solo-Tracks. Diese Songs gehen ab oder sind auch mal ganz ruhig, wie zum Beispiel Time. Sie singt über Tokio, über die Nacht. Und auch über den Tag. One Day spiele ich nämlich jetzt aus diesem neuen Bebe Rexha Album, was einfach mal 13 Songs beinhaltet.

0: One Day von Bebe Rexha, gerade gespielt aus ihrem brandneuen Album Dirty Blonde. Alles, was ihr zu diesem neuen Album, ihrer Tour und über Bebe Rexha wissen müsst, hört ihr jetzt im Delta Radio Musikspezial. Wie gesagt, am Freitag haben wir mit ihr eine fette Release-Party hier im Delta Radio Musikspezial gefeiert. Und den ganzen Talk könnt ihr jetzt nochmal nachhören bei uns auf der Homepage. Gleich für euch am Start, Kamrat und Summer. Und Leute, habt ihr heute Morgen diese Schlagzeile mitbekommen? Sie hat mich wirklich aus den Socken gehauen, deswegen wird sie hier nochmal präsentiert.
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0: Es ist 11:45.
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11: Mit Finn Riebesel freundlieb. In Neumünster ist die Feuerwehr aktuell im Großeinsatz. In der Gardelander Straße brennt eine Lagerhalle. Die Berufsfeuerwehr und 2 freiwillige Wehren sind im Einsatz. Sönke Röhling, wie scheint, bereiten sie sich auf einen längeren Einsatz vor.
12: Ja, das Problem scheint im Moment zu sein, dass die Feuerwehr nicht so richtig an den Brandherd herankommt. Außerdem heißt es, dass in der Lagerhalle unter anderem Akkus brennen. Das erschwert die Löscharbeiten. In der Luft liegt ein beißender Gestank aus verbranntem Plastik. Und die Qualmwolke zieht quer über das Industriegebiet Süd hinweg. Es sind immer wieder Einsatzkräfte unter Atemschutz in das Gebäude gegangen. Außerdem hat die Feuerwehr eine Drohne im Einsatz, um aus der Luft einen Überblick zu bekommen.
11: Innerhalb weniger Jahre haben sich 40.000 Menschen in Schleswig-Holstein bei der Ersthelfer-App Saving Life angemeldet. Bei einem Herzstillstand zählt jede Minute. Gerade auf dem Land funken die Leitstellen da Ersthelfer über die App des Arbeiter-Samariter-Bundes an, wie ein Beispiel aus Dithmarschen zeigt. Projektleiter Wolfgang Mainz.
13: Da ist auch eben Einsatzstichwort Herzstillstand gewesen und es ist unmittelbar ein Helfer in der Nähe alarmiert worden. Und da hat es wirklich hervorragend geklappt, dass der Ersthelfer mit der Reanimation begonnen hat. Und die weiteren Helfer haben dann das AED-Gerät geholt, den Rettungsdienst eingewiesen und so war es eigentlich eine perfekte Hilfskette.
11: Die Bundesregierung begrüßt den Deal zwischen den USA und dem Iran. Bundesaußenminister Wadephul nennt es eine gute Nachricht. Die USA und der Iran hatten sich auf ein Rahmenabkommen für ein Ende des Irankrieges geeinigt. In 2 Monaten soll dann ein endgültiger Deal stehen. 4 Jahre Gefängnis, so lautet das Urteil gegen den Sohn von Norwegens Kronprinzessin Mette Marit. Ein Gericht in Oslo sprach Marius Borg-Høiby wegen 2 Vergewaltigungen schuldig. Dazu kommen noch Gewalt gegen eine frühere Freundin, Drohungen und Verkehrsverstöße. Das 7:1 des DFB-Teams gegen Curaçao sorgt weltweit für Schlagzeilen. Englische Medien sagen, das war kompromisslos und ohne Gnade. In Italien ist von einer Torlawine die Rede. Und in Brasilien wird getitelt, Deutschland beschert Curaçao einen Brasilientag. Da werden wohl böse Erinnerungen ans Halbfinale 2014 wach. Die nächsten Delta News gibt's in einer Stunde.
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0: A1 Richtung Bremen zwischen Stillhorn und Harburg wegen Brückenarbeiten noch bis zum Nachmittag die Autobahn gesperrt. Es wird umgeleitet am Dreieck Norderelbe und an der Anschlussstelle Stillhorn in Richtung Süden. Dauert aber länger wegen 10 Kilometer Stau auf der A1 bis Bild steht 50 Minuten on top. In Neumünster wird weiterhin ein Feuer gelöscht rund um die Gardelander Straße zwischen der Elbestraße und Weserstraße. Also lasst da die Fenster und Türen auch bitte geschlossen und keine Klimaanlagen bzw. Lüfter anschalten. Dann haben wir noch einige kaputte Ampeln in Hamburg, zum Beispiel auf der Herbert-Weichmann-Straße Höhe Heinrich-Herz-Straße in Richtung Uhlenhorst. Genau wie auf der Herbert-Weichmann-Straße nochmal ein Stückchen weiter bei Schwanenwiek. Und es gibt Hochwassergefahr, deswegen solltet ihr eure Karre vom Parkplatz Neumühlen wegfahren. Die Elbfähre Glückstadt-Wischhafen fordert heute auch mal wieder viel Geduld von euch in Richtung Glückstadt. 90 Minuten Wartezeit. A261 Richtung Hamburg zwischen dem Dreieck Südwest und Hüttensen noch bis zum Nachmittag nur eine freie Spur und gar nicht geht's für leere Lkw und Autos mit Anhängern über die Fehmarnsundbrücke. Es ist einfach zu windig. Die Blitzer Bad Segeberg auf der Bramstedter Landstraße von Wittenborn kommen kurz vor dem Ortseingang. Süderbrarup, Schleswiger Straße, da beim Heidbergweg und Ostruhe, Kringel, Krug bei der Bushaltestelle. Das wär's gewesen. Gute Fahrt euch.
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0: Rund ein Drittel der deutschen Autofahrer sagen, sie lassen ihr Auto immer häufiger stehen wegen der hohen Spritpreise. 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

0: Kuscheln im Bett, am besten ein großes Handtuch drunter legen, empfiehlt Google. Delta ist hiermit wieder ein Joshua. Also, das ist mir viel zu aufwendig. Man kann auch in so manchem Möbelhaus ein Betttablett bestellen, aber es ist mir alles zu unsicher. Am Ende, wenn man abräumt, dann fallen von diesem Handtuch oder von diesem Betttablett doch irgendwie Krümel runter, landen im Bett. Also, die finden schon immer ihren Weg, genau wie Mücken es auch immer durchs Fliegengitter dann doch ins Schlafzimmer schaffen. Und ich finde, so eine Mücke ist nachts mit ihrem Surren schon schlimm genug. Da muss ich nicht noch auf irgendwelchen Krümeln mich rumwälzen. Aber laut einer neuen YouGov-Umfrage sagen immer mehr Frauen und vor allem auch junge Menschen, dass Essen im Bett...
1: Absolut. Vielleicht mit der Hand essen können und einen Teller unter natürlich, also ein bisschen Hygiene schon. Das ist egal was.
2: Also eher tendenziell nicht im Bett essen. Ich meine, man kann ja auch kurz runtergehen und auf die Couch gehen oder so und da was essen.
3: Ich esse ständig im Bett. Ich liebe Essen im Bett. Mit meiner Serie, das ist manchmal viel besser als am Tisch irgendwo.
4: Es gibt auf jeden Fall so Cheat Days, wo ich auch im Bett esse. Aber ich halte mein Bett auch gern clean und würde ungern da so Essensreste oder so drin haben. Deswegen kommt auf die Situation drauf an.
5: Es kommt immer drauf an, wie frisch das Bett ist, ne? Also wenn du es jetzt irgendwie gerade frisch bezogen hast, dann würde ich vielleicht so 2-3 Tage sagen, nö. Aber dann reißt es auch wieder ein, dann ist es mir das relativ egal.
6: Kommt drauf an, was und wie, würde ich sagen. Und auf die Person, ob sie ordentlich genug dabei ist. Suppe, wenn man sie vorsichtig ist und alles, was krümelt, zu Zwieback nicht.
0: Also ich sag mal so, wenn das eh der letzte Tag von der Bettwäsche ist, wenn man quasi ein paar Stunden das Bett eh neu beziehen wollte, dann kann man von mir aus im Bett essen, aber ansonsten ist das doch ein absolutes No-Go. Ich habe auch das Gefühl, alle Leute, die im Bett essen, haben kein Wohnzimmer bzw. keine Couch, sonst macht man das doch einfach da und schaut beim Essen seine Serie, oder? 0431 986 986 11, wie seht ihr das? Ist Essen im Bett okay? Oder sagt ihr,
7: das geht überhaupt nicht.
0: Meldet euch gerne rein mit eurer Meinung. 0431 986 98611. Das ist die Nummer hier zu mir ins Studio.
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0: viele über unseren DFB-Stürmer Dennis Undaf. Delta ist hier mit mir, dann Joshua. Bei der letzten Pressekonferenz mit ihm wurde es auch wieder besonders witzig, als er gefragt wurde, wie er denn so das Camp mit der Nationalmannschaft findet.
1: Ich finde es halt gut, dass du Freigang hast. Du kannst halt viel machen oder einiges unternehmen. Ob du jetzt, was weiß ich, Tennis spielst.

0: gehst oder außerhalb vom Dings da.
1: Freigang ist stark, Dennis.
0: Ja, sagt man das nicht so?
1: Wenn du im Gefängnis wärst, schon, ja.
0: Falsche Wortwahl dann. Deswegen haben die gelacht. Ah.
2: Ja, und der kann nicht nur lustige Sprüche raushauen, sondern auch noch jede Menge Tore schießen. Gestern hat er auch direkt eine Bude gemacht.
3: Nochmal quer. Undav.
2: Und deswegen hätte ich voll Bock, eigentlich so ein Deutschland-Trikot mit Undav hinten drauf zu haben. 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

0: tolle Uhrzeit. Ich weiß, in so mancher südwestdeutschen Stadt wird da jetzt schon das erste Bier geöffnet bei so einer Uhrzeit. Öffnen hier mal den Ausblick auf die nächste halbe Stunde in Sachen Musik. Was geht ab in der Delta-Playlist? Dominic Feig, sehr schön. White Keys, außerdem Tampa City. Und wir blicken natürlich auch drauf hinaus, was heute Abend noch so bei euch in der Ecke los ist in den Delta-Radio-Veranstaltungstipps. Die gibt's in nicht mal 2 Minuten.
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10: Ihr habt Humor und wollt mal wieder so richtig lachen. Bei der frechen Möwe werdet ihr von 8 verschiedenen jungen Comedians mit ihren neuesten Jokes durch den Abend begleitet. Wenn ihr also gerne und viel lacht, dann seid ihr da perfekt aufgehoben. Solange das Wetter mitspielt, könnt ihr den Artists unter freiem Himmel zuhören. Ansonsten gibt's aber auch eine Indoor-Lösung. Das freche Möwen Open Air Stand-Up-Comedy heute Abend im Biergarten vom Indoor-Musikclub an der Reeperbahn ab 18.30 Uhr. Tickets gibt's für um die 15 Euro.
11: Da können wir jetzt alle mal gemeinsam drüber lachen. So, genug gelacht.
10: Beim Flohmarkt im Ohnsorg-Theater heute Abend warten Requisiten, verschiedene Deko und besondere Fundstücke auf euch. Mit einem kühlen Getränk in der Hand könnt ihr entspannt stöbern und glückliche Besitzer von ganz exklusiven Stücken aus dem Theaterfundus werden. Der Flohmarkt findet heute Abend im Ohnsorg-Theater am Hauptbahnhof statt. Bis 20 Uhr, der Eintritt ist frei.
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12: Die A1 Richtung Bremen zwischen Stellhorn und Harburg ist wegen Brückenarbeiten noch bis zum Nachmittag gesperrt. Es wird umgeleitet über das Dreieck Norderelbe und der Anschlussstelle Stellhorn, staut sich aber auf 10 Kilometer bis Billstedt zurück, dadurch knapp eine Stunde Wartezeit. Die A7 Richtung Hamburg zwischen den Dreieck Nordwest und dem Elbtunnel 3 Kilometer Stau. Wir haben einige Blitzer und zwar auf der B206 in Bad Segeberg von Wittenborn kommend, Süderbrarup, Schleswiger Straße, da beim Heidbergweg und

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1: Und die ganze Verkehrsliste könnt ihr auch nochmal nachlesen bei uns auf deltaradio.de. Ansonsten wünschen wir euch jetzt eine tolle Woche und starten rein in die neue halbe Stunde mit Dominik Feig. Hier ist White Keys.

0: Delta hier gleich mit so einem schönen Festival-Act. Felix Zien heizt nämlich ordentlich ein in knapp 5 Wochen beim Deichbrand-Festival. Und wir haben ja in den letzten Wochen euch viele Tickets geschenkt. Wir hauen auch noch ein paar raus. Also anmelden lohnt sich immer noch im Backstage-Bereich der Delta Plus-App. Und keine Sorge, ihr werdet da auch kein wichtiges WM-Spiel verpassen. Normalerweise war das Deichbrand ja immer nach den großen Turnieren das... Turnier jetzt ist aber so aufgeblasen worden mit so vielen Mannschaften, dass sie einfach ein bisschen länger brauchen. Ein paar Tage mehr geht dieses Turnier und deswegen endet es quasi auch mit dem Deichbrand-Festival. Und man hat jetzt beim Deichbrand-Festival mit den ganzen Acts gesprochen, die Zeiten angepasst, sodass kein wichtiges Fußballspiel verpasst wird. Also Halbfinalpartien, Spiel um Platz 3 und natürlich das Finale werden alle so übertragen, dass jeder, der Bock hat, Fußball gucken kann und danach und davor wird wieder die Musik gefeiert, ohne dass irgendwer irgendwie FOMO haben muss. Ja, das ist doch sehr toll. Gestern war es auch sehr toll, muss ich sagen. Dieses 7:1 war so unglaublich fett und heute könnten wieder viele Tore fallen und zwar um 18 Uhr, sagt unser WM-Teammann Colin Mock. Was erwartet uns denn da Schönes?
1: Mit Favorit Spanien trifft zu seinem Turnierstart heute auch auf einen WM-Neuling. Kap Verde heißt der Gegner, Inselstaat, rund 500.000 Einwohner und damit der kleinste afrikanische WM-Teilnehmer jemals. Also ganz unabhängig vom Ergebnis schon eine Sensation, dass man überhaupt dabei ist. Viel mehr wird gegen den amtierenden Europameister heute wahrscheinlich ganz realistisch betrachtet auch nicht wirklich drin sein. Ein bisschen ausgeglichener könnte das Spiel danach werden. Der ewige Geheimfavorit Belgien trifft auf Ägypten rund um Liverpool-Star Mo Salah. Brisant wird's dann in der Nacht. Der Iran macht sein erstes Spiel gegen Neuseeland. Da gab's wegen des Krieges mit den USA im Vorfeld ja einiges an Wirbel. Vor allem um die Einreise der iranischen Mannschaft. Außerdem sind noch die spanischen Gruppengegner Saudi-Arabien und Uruguay gegeneinander gefragt.
0: Also viele, viele Spiele heute Abend. Das erste startet um 18 Uhr. Und wenn ihr in der Tipprunde seid, Leute, vergesst nicht vorher noch eure

0: auf der Suche nach dem Mann, den sie auf den Altar führen darf. Where is my husband gleich?
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10: Gleich 1:15.
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11: Mit Finn Riebesel, Freundlieb. In Neumünster brennt aktuell eine Lagerhalle in der Gardelander Straße. Die Feuerwehr ist mit knapp 90 Einsatzkräften vor Ort. Wie es heißt, brennen Kartons, in dem unter anderem Lithium-Ionen-Akkus gelagert sind. Der Einsatz gestaltet sich schwierig, weil die Halle einzustürzen droht. Nach Angaben der Leitstelle werden die Löscharbeiten wohl noch mehrere Stunden dauern. Eine Qualmwolke zieht quer über das Industriegebiet Süd. Die Anwohner wurden deshalb aufgefordert, Fenster und Türen zu schließen und Lüftungen bzw. Klimaanlagen auszuschalten. Voller Erfolg, am Wetter lässt sich arbeiten. So fällt das Fazit der Stadt Neumünster nach der Holstenköste aus. Das zweitgrößte Stadtfest in Schleswig-Holstein ist gestern zu Ende gegangen. Jana Klonikowski.
12: Auch Polizei und Rettungsdienst sprechen von einer insgesamt friedlichen Holstenköste. Sie mussten meist eher zu kleineren Einsätzen ausrücken. 195.000 Besucher haben 4 Tage lang in Neumünster gefeiert. Das waren 45.000 weniger als noch im letzten Jahr. Und das dürfte eben vor allem am durchwachsenen Wetter liegen. Da können die Veranstalter der Kieler Woche wohl auf Besseres hoffen. Die Wettervorhersagen sehen ja Stand jetzt ziemlich gut aus. Die Kieler Woche startet diesen Freitag.
11: In Großbritannien sind Snapchat, TikTok, Insta und Co. bald für Kinder unter 16 tabu. Die britische Regierung hat ein Social-Media-Verbot angekündigt, nach dem Vorbild Australiens. Das Verbot soll voraussichtlich ab dem nächsten Frühjahr greifen. Nicht darunter fällt WhatsApp. Die Bildungschancen in Deutschland hängen weiterhin oft davon ab, wie viel Geld und welche Bildung die Eltern haben. Das zeigt der neue nationale Bildungsbericht. Bundesbildungsministerin Prien sagte im Ersten, dass sie bei der frühkindlichen Bildung ansetzen und dort mehr tun will. Das DFB-Team bekommt für sein Tourfestival gegen Curaçao weltweit Applaus. In England ist von einer klaren Botschaft an die Konkurrenz die Rede, in Italien von einer Torlawine. Nach dem 7:1 gegen Curaçao geht es nun am Samstag gegen die Elfenbeinküste. Die nächsten Delta-News gibt's in einer Stunde.
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13: Rüber zu euch auf die Straßen. Um 12.47 Uhr haben wir eine neue Meldung reinbekommen von der A7. Vorsicht an beiden Richtungen, Höhe Quickborn, laufen Rehe auf der Autobahn. Rüber zur A1 Richtung Bremen zwischen Stillhorn und Harburg. Immer noch bis zum Nachmittag die Sperrung wegen Brückenarbeiten. Es wird umgeleitet und staut sich dabei aber leider auf 12 Kilometer bis nach Billstedt zurück. Eine Stunde dauert es gerade länger, haltet durch. Die A7 Richtung Hamburg zwischen dem Dreieck Nordwest und dem Elbtunnel 3 Kilometer Stau. Dann rüber zur Elbfähre Glückstadt-Wischhafen in Richtung Glückstadt gibt es Wartezeiten von 90 Minuten. Und dann noch die A261 Richtung Hamburg zwischen dem Dreieck Südwest und Hüttensen laufen Markierungsarbeiten. Bis zum Nachmittag ist nur eine Spur frei. Die B207 In beiden Richtungen ist da die Fehmarnsundbrücke gesperrt für leere LKW und Autos mit Anhängern. Es ist zu windig. Und zwei Blitze habe ich für euch. Kiel, Neue Hamburger Straße, statt aus jetzt da bei der Fußgängerbrücke. Und in Bad Segeberg stehen sie auf der B206 von Wittenborn kommend. Alle Staus, alle Blitzer bei uns im Web und in der Delta Plus App. Gute Fahrt.

0: Cool, dass ihr mit dabei seid. Mein Name ist dann Joshua und jetzt gibt's Jason Derulo mit What to What Me.
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0: Bevor ihr ihn hört, wusstet ihr eigentlich, dass ursprünglich Chris Brown den Song auf sein Album packen wollte? Aber letztendlich dann doch für einen anderen Titel entschieden. So wurde er frei und sollte dann wiederum von Olly Murs rausgebracht werden. Der hat zwar eine wunderschöne, aber nicht besonders hohe Stimme. Wie er selbst sagte, konnte er den Song einfach nicht singen, weil er die hohen Töne nicht treffen konnte. Oder wie es Jason Derulo sagen würde, seine Stimme war nicht so. Und deswegen hat Jason dann den Song bekommen und mit ihm einfach seinen 6. Top-10-Hit in den USA feiern können. Und wir feiern ihn jetzt auf der Delta-Playlist. Das ist Jason Derulo mit Want to Want Me.

0: Sänger Lauf hat so einen unauffälligen Namen, aber seine Songs, die bleiben im Kopf hängen. Auf der Delta-Playlist hat er uns schon so Perlen geschenkt wie I'm So Tired oder auch I'm Lonely. Und durchgestartet ist er mit diesem Hit hier, I Like Me Better. Haben wir alle sehr, sehr dolle geliebt. Und wie muss ein Tag aussehen, damit man so viele Hits schreiben kann? Genau das hat er uns mal im Delta-Interview verraten.
1: I like it more when it's just like random. Like, that's my favorite. I kind of, when I'm home.
2: Ich mag es lieber, wenn es spontan ist. Wenn ich zu Hause bin, mag ich sehr, morgens zu boxen. Also ich stehe auf und gehe erstmal boxen. Aber ich bin wirklich nicht gut darin, muss man sagen. Aber so mache ich das halt. Danach gehe ich in meine Lieblingsfrühstücksbar und esse immer Chinese Chicken Salad. Und das jeden Tag, auch wenn es 8 Uhr morgens ist. Ich esse den Chinese Chicken Salad every day. Wenn ich davon wiederkomme, gucke ich, was passiert, hänge mit meinen Freunden ab und schaue, was für Ideen kommen.
0: So. Und ich habe gerade gehört, es wurde mal wieder Chicken Chinese Salad bestellt und der Lauf hat sich mal wieder ordentlich verprügeln lassen beim letzten Boxkampf. Aber hey, wir haben deswegen neue Musik namens Don't You Know.
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Delta ist hier mit wieder Joshua und gleich mit Harry Styles im

0: hier bei mir in der Show. Und satisfying ist auch dieses Line-Up.
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0: Ihr habt Humor und wollt mal wieder so richtig lachen. Bei der frechen Möwe werdet ihr von 8 verschiedenen jungen Comedians mit ihren neuesten Jokes durch den Abend begleitet. Wenn ihr also gerne und viel lacht, dann seid ihr da perfekt aufgehoben. Solange das Wetter mitspielt, könnt ihr den Artists unter freiem Himmel zuhören. Ansonsten gibt's aber auch eine Indoor-Lösung. Das freche Möwen Open Air Stand-Up-Comedy heute Abend im Biergarten vom Indoor Musikclub an der Reeperbahn ab 18.30 Uhr. Tickets gibt's für um die 15 Euro.
10: Da können wir jetzt alle mal gemeinsam drüber lachen. So, genug gelacht.
0: Beim Flohmarkt im Ohnsorg-Theater heute Abend warten Requisiten, verschiedene Deko und besondere Fundstücke auf euch. Mit dem kühlen Getränk in der Hand könnt ihr entspannt stöbern und glückliche Besitzer von ganz exklusiven Stücken aus dem Theaterfundus werden. Der Flohmarkt findet heute Abend im Ohnsorg-Theater am Hauptbahnhof statt. Bis 20 Uhr, der Eintritt ist frei.
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0: Schnell rüber zu euch auf die Straßen. Martin hat was gesehen.
11: Moin, Dede. Die Ortsdurchfahrt unhaften 50er Blitzer.
0: Ja, und da ist die Sprachnachricht abgebrochen, aber er hat noch eine hinterhergeschickt.
11: Die Straße dort heißt Unaften. Also in auf der Straße Unaften, in Unaften. 50 beidseitig.
0: So, haben wir alles Wichtige geklärt von Martin. Dann habe ich noch immerhin diese Baustelle da für euch auf der A1 Richtung Bremen. Zwischen Stillhorn und Harburg laufen Brückenarbeiten noch. Bis zum Nachmittag kommt ihr also da nicht durch. Ihr werdet aber umgeleitet am Dreieck Norderelbe und an der Anschlussstelle Stillhorn. Das Problem ist, es staut sich da auf 12 Kilometer Länge bis nach Billstedt zurück. Das dauert eine Stunde länger. A7 Richtung Hamburg zwischen dem Dreieck Nordwest und dem Elbtunnel 3 Kilometer Stau und die Elbfähre Glückstadt-Wischhafen hat auch nochmal viel Wartezeit im Gepäck. In Richtung Glückstadt dauert nämlich 90 Minuten länger. Gar nichts geht gerade bei der Fehmarnsundbrücke für alle LKW-Fahrer, die unbeladen sind und auch Autos mit Anhänger dürfen da gerade nicht rüberfahren, weil es ist zu windig. Die Blitzer Kiel, neue Hamburger Straße, statt auswärts bei der Fußgängerbrücke und Bad Segeberg, Bramstedter Landstraße von Wittenborn kommen. Gute Fahrt euch!
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0: Ich versuche ja wirklich jedes WM-Spiel zu gucken, aber diese Anstoßzeiten sind so schlimm, Leute. 5:1 hat Schweden zum Beispiel gegen Tunesien gewonnen, habe ich sehr gerne gesehen, aber Anstoßzeit war halt einfach um 4 Uhr morgens. Deswegen, Leute, ich traue es mich kaum auszusprechen, aber ich muss es wirklich sagen.
12: Ich bin so

0: Eine Karotte im Bett zu essen geht voll klar, würde ich sagen. Aber wer sich da jede Menge Chips reinschaufelt, also der fliegt bei mir sofort raus aus dem Schlafzimmer. Ich möchte diese Krümel auf gar keinen Fall bei mir haben. Und genau darüber reden wir heute bei mir in der Show. Delta-Hörer Dennis am Start. Wie stehst du zu Essen im Bett?
1: Kommt drauf an, was.
0: Ja, so ein schönes also, Croissant?
1: Also ich sag mal so Naschen, ja, schon so Gummibärchen, ein paar Chips, aber Croissant, das krümelt nicht zu viel.
0: Also Gummibärchen würde ich ja noch verstehen, aber Chips, das krümelt doch total.
1: Nee, da passt man ja auch.
0: Wie kannst du denn bei deiner in dich reinschaufel Chips-Esstechnik noch aufpassen?
1: Ich hab einen großen Mund.
2: Ja. 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Ab sofort neu auf der Playlist. Calvin Harris, Jesse, Satisfy.

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Und da habe ich gerade gesehen, gibt es auch ein Konzert von Fritz Kalkbrenner. Na, das wird ja geil. Am 5. Juli spielt er in Hamburg.

0: Avicii, Wake Me Up. Habt ihr Bock auch auf den aktuellen Shit? Natürlich. Na, dann spielen wir euch den gleich. Summer Home Wrecker und Haven. Zusammen mit Caitlin Aragon spielen wir euch I Run gleich.
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0: 13:46 Uhr.
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11: Mit Cornelius Dreger. In Neumünster ist die Feuerwehr im Großeinsatz. In der Gardelander Straße brennt eine Lagerhalle. Die Berufsfeuerwehr und 2 freiwillige Wehren sind im Einsatz. Sönke Röhling und wie es scheint, bereiten die sich auf einen längeren Einsatz vor.
12: Ja, das Problem scheint im Moment zu sein, dass die Feuerwehr nicht so richtig an den Brandherd herankommt. Außerdem heißt es, dass in der Lagerhalle unter anderem Akkus brennen. Das erschwert die Löscharbeiten. In der Luft liegt ein beißender Gestank aus verbranntem Plastik und die Qualmwolke zieht quer über das Industriegebiet Süd hinweg. Es sind immer wieder Einsatzkräfte unter Atemschutz in das Gebäude gegangen. Außerdem hat die Feuerwehr eine Drohne im Einsatz, um aus der Luft einen Überblick zu bekommen.
11: Nach einer 3-wöchigen Reparatur absolviert die neue Schleifähre Missunde 3 aktuell Testfahrten. Läuft die Erprobung erfolgreich, soll die E-Fähre morgen wieder in den regulären Betrieb zwischen Brodersby und Missunde starten. Der Antriebsriemen der Maschine war durch einen Konstruktionsfehler zu stark belastet und abgenutzt. Kein TikTok, kein Snapchat, kein Insta. Auch Großbritannien will Social Media für unter 16-Jährige verbieten. Mehr dazu von Anne Brauer.
13: Australien hat's vorgemacht, andere Länder ziehen jetzt nach. Die britische Regierung will das Verbot zum kommenden Frühjahr auf den Weg bringen und überlegt auch noch, ob und wie sie Kindern und Jugendlichen Social Media Zwangspausen beim Endlosscrollen und generell auch nachts verordnet. Auch in Deutschland gibt's ja immer wieder Diskussionen über die Frage. Der Ethikrat betont, weil sich Kinder und Jugendliche über Social Media auch austauschen und informieren, ist ein generelles Verbot nicht der richtige Weg.
11: Die Bundesregierung begrüßt den Deal zwischen den USA und dem Iran. Außenminister Wadefuhl nennt es eine gute Nachricht. Die USA und der Iran haben sich geeinigt, die Kämpfe zu beenden und die Straße von Hormuz wieder aufzumachen. In 2 Monaten soll dann ein endgültiger Deal stehen. Das DFB-Team bekommt für sein Torfestival gegen Curaçao weltweit Applaus. In England ist von gnadenlos die Rede, in Italien von einer Torlawine. Die TV-Quote beim 7:1 war top, über 23 Millionen haben die ARD eingeschaltet, macht 70% Marktanteil. Am Samstag geht's gegen die Elfenbeinküste. Die nächsten Delta-News gibt's in einer Stunde.
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0: So, schnell rüber zu euch auf die A7 Richtung Hamburg zwischen Volkspark und Bahrenfeld. Da ist ein Auto liegen geblieben. In der Gegenrichtung liegen Gegenstände auf der mittleren Spur zwischen Bad Bramstedt und Großen Aspe. A1 Richtung Hamburg zwischen Öhendorf und dem Dreieck Nord Elbe, 9 Kilometer Stau. A7 Richtung Hamburg zwischen Schnelsen und dem Elbtunnel, auch da 9 Kilometer. Es dauert teilweise über eine halbe Stunde länger. Die Blitzer gibt es gerade auf der B501 Richtung Neustadt bei der Ortsdurchfahrt Grömitz, Elbshorn am Deich und Niendorf-Bagenschitter Straße. Das wäre es gewesen. Euch allen unterwegs eine gute und sichere Fahrt.
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0: Ging ziemlich ab am Wochenende, ne? Fast 60 km/h Wind gab's. Dadurch gab's dutzende Einsätze für die Feuerwehren in Hamburg. Und auch jetzt sind hier bei uns in Schleswig-Holstein gerade viele Wehren im Einsatz. Vor allem auch zwei freiwillige Feuerwehren, habt ihr ja gerade gehört in den Delta News, sind in Neumünster am Start, um da unter anderem brennende Akkus zu löschen. Also vor allem an alle Feuerwehrmänner, danke, dass es euch gibt. Und ey, an die freiwilligen Feuerwehrleute, ey, danke, dass ihr einfach eure Freizeit neben dem Job noch opfert, um anderen Menschen zu helfen. Und dazu spielen wir euch jetzt gute Musik. Hier ist Samba mit Home Record.

0: entspannter Track, der, by the way, einfach durch eine Insta-Anfrage entstanden ist, wie Serp uns im Interview mal hier bei Delta verraten hat.
1: I was on tour and I woke up early to do a walk. And when I picked my phone, I saw a DM from her. And I remember telling my manager, I said, Rita Ora just DM me. And he was like, what she said?
0: Ja, und drin stand in dieser DM, dass sie seinen Song Space so ganz, ganz toll fand, so von den Vocals.

0: Woche. Delta ist hier mit wieder Nershua. Tiffany Harris gerade gespielt mit Wordy Go. Und nach ihr werden noch so viele andere krasse Konzerte folgen bei der Förderbühne. Delta präsentiert euch unter anderem dann ihn hier.
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0: alles da auf der Delta Radio vor der Bühne steht, das checkt ihr jetzt im Netz auf deltaradio.de. Eine Sache kann ich euch jetzt aber schon mal spoilern. Ihr müsst keinen Eintritt zahlen. Ihr kommt da alle for free rein zu den Konzerten.
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Nico Santos, der arbeitet doch schon wieder an neuer Musik. So klingt's. Hat er auf Insta hochgeladen. Ich habe sehr Bock, dass das Ding in voller Länge rauskommt. Aber er ist ja auch so ein Mensch, der teasert gerne an. Und man wartet und wartet. Aber wir halten unseren brandneuen Stream bereit für den nächsten Upload dann von Nico Santos.

0: Simon Rooks, Wanted Back, gleich bei mir in der Show.
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7: Schnell rüber zu euch auf die Straßen. Da ist eine neue Meldung reingekommen aus Hamburg. Da gab es einen Unfall auf der Barmbeker Straße zwischen Gottschedstraße und Maria-Luisen-Straße. Da kommt ihr also in beiden Richtungen gerade nicht durch. Ansonsten noch Gegenstände auf der A7 Richtung Flensburg zwischen Bad Bramstedt und Großenaspel. Liegen die Gegenstände auf der mittleren Spur. A1 Richtung Hamburg zwischen Oehendorf und dem Dreieck Norderelbe 6 Kilometer anstehen, Dreiviertelstunde plus. A7 Richtung Hamburg zwischen Schnellsen und dem Elbtunnel da 9 Kilometer, es dauert eine gute halbe Stunde länger. In St. Pauli, Altona und Ottensen gibt's heute Nachmittag Hochwassergefahr. Um 17.30 Uhr wird Höchststand erwartet. Geparkte Autos rund um das Elbufergebiet sollen dringend umgeparkt werden. An der Elbfähre Glückstadt-Wischhafen gibt's in Richtung Glückstadt Wartezeiten von 120 Minuten und 2 Stunden Wartezeit auch nochmal dann in der Gegenrichtung. Also kurz gesagt, Leute, man hätte es auch kurz schreiben können. Es dauert einfach 2 Stunden länger, gerade bei der Elbfähre Glückstadt.

und Autos mit Anhängern gesperrt. So, und dann haben wir noch Glasflaschen gerade reinbekommen. In Kiel liegen die im Kreisel zwischen der Klausdorfer Straße und dem LRBK-Weg. Rüber zu den Blitzern, B501 Richtung Neustadt in Ortsdurchfahrt Grömitz, Elmshorn am Deich.

0: Und jetzt kommen nach den Glasflaschen noch mehr Meldungen rein. Es liegen noch Müllsäcke. A1 Richtung Lübeck zwischen Oldenburg und Lensahn. Da liegen mehrere Müllsäcke auf der Autobahn.
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0: Habt ihr von Curaçao diesen Brief gesehen? Haben sie bei Instagram hochgeladen, wo sie uns geschrieben haben: Dear Germany, ihr solltet hier noch so ein paar Sachen über uns wissen. Wir haben 35 Strände, ihr habt dafür viermal die Weltmeisterschaft gewonnen. Und dann steht dann auch so drunter, so süß: We are both rich, just in different currencies. Richtig, richtig süß. Und ey, was war noch alles so toll beim Spiel, beziehungsweise jetzt bei dem Fußballspiel zwischen Deutschland und Curaçao, abseits des Platzes? Das checken wir gleich hier in der Show.
1: No.

0: Einen bösen Spruch raushauen kennen wir, aber dass sich Fußballexperten danach auch entschuldigen, das ist neu. Delta ist hier mit wieder Joshua und Jürgen Klopp, der hat sich bei Bundestrainer Julian Nagelsmann entschuldigt, nachdem er letztens irgendwie sowas gesagt hat wie, ja noch ist er Bundestrainer.
1: Das Unwort meines Jahres habe ich bereits gebunden, das ist noch. Ich hätte mir dafür aufs Maul hauen können, aber es war schon zu spät und ich war im Fernsehen. Dass dieses flapsig rausgerutscht hat, gar keine Relevanz. Hoffe ich, dass es alle da draußen verstehen, was ich festgestellt habe. Ich werde übermorgen 59 und bin immer noch dämlich.
0: Ja, genau für diese Selbstironie lieben wir doch Jürgen Klopp. Und noch was Schönes ist passiert nach dem Spiel gegen Curaçao. Haben sich Spieler beider Mannschaften in den Kreis gestellt und gemeinsam gebetet, wie Felix Metscher nachher verraten hat.
2: Ja, wir sind halt im Spiel Gegner gegeneinander und dann nach dem Spiel sind wir alle Christen und wir sind so Brüdern und dann haben wir einfach ein kleines Gebet zusammen gemacht, weil wir sind immer noch sehr dankbar.
0: Ja, und jetzt darf ja jeder glauben, was er will oder auch an einfach gar nichts glauben. Aber wenn Religion doch genau das schafft, Leute einfach so zusammenzubringen, die eben noch gegeneinander gespielt haben, dann ist das doch eine tolle Sache.
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0: Hier ist New Religion. Deep.

0: BB Rexha und Faithless, New Religion, gerade gespielt. So, in meiner Religion gibt's das letzte Abendmahl, aber auf jeden Fall nicht im Bett. Gott, schlimmste Überleitung des Jahrtausends. Ja, deswegen ist die Sendung auch gleich vorbei.
1: Auch gerade so. Ei.
0: Naja. Aber wir reden über Essen im Bett gleich weiter im Delta Nachmittag. So, Amy, wie stehst du dazu?
1: Ich finde, dass man alles essen kann, was nicht schmiert und tropft. Mhm. Pizza mit so einem fettigen Deckel, das geht schon mal gar nicht. Ja. Alles aus Fastfood-Ketten auch schon schwierig, aber wenn es jetzt mal so ein Müsli ist morgens oder so ein schöner Obstteller. Naja, nicht, wenn man ordentlich isst.
0: Das ist ja dann dir überlassen. Das sagen sie alle. Ich zum Beispiel hätte gar nichts gegen Suppe, weil ganz ehrlich, zur Not ist halt ein Fleck. Aber das krümelt halt nicht, weißt also,
1: ja,
0: du?
1: Ja, und
0: nichts,
1: wenn du Brötchen dazu isst?
0: Nee, das ist dann weg.
1: Achso, schmeißt du vorher schon mit rein in die Suppe,
0: oder? Ja, damit das schön aufweicht. Oh, Leute, Essen im Bett. Also ich muss sagen, ich habe das früher, fällt mir gerade ein, tatsächlich gemacht, als ich noch so in der WG gewohnt habe, wo man halt einfach nur, wenn man Fernsehen gucken will, ein Bett hat. Mittlerweile würde ich sagen, geht ins Wohnzimmer. Mhm. Aber den Luxus hat ja nicht jeder.
1: Nee, das stimmt.
0: Diskutiert gern mit 0431 986 986 11. Amy freut sich auf euch.
1: Bis gleich.

0: The Fate of Ophelia, Taylor Swift, hier ist der Delta-Nachmittag. Ich bin Amy, gleich für euch mit dabei, Summer. Potential, neu bei uns dabei, außerdem Olivia Dean. Beide Songs gleich nach den Delta-News.
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3: 3:15 haben wir's.
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5: Mit Cornelius Dreger. In Neumünster brennt eine Lagerhalle in der Gardelander Straße. Laut Feuerwehr ist der größte Teil bereits gelöscht. Allerdings gibt es noch viele Glutnester, sagt Thomas Hoch von der Feuerwehr Neumünster.
6: Was genau dort gelagert wird, können wir tatsächlich nicht sagen. Aber bei einigen dieser Dingen, die immer wieder aufflammen, gehen wir auch davon aus, dass es sich um Akkus handelt, die reagieren. Und naja, die brennen halt, bis sie ausreagiert haben. Und da müssen wir jetzt ran. Und da sind wir gerade dabei.
5: Die Feuerwehr stellt sich auf einen langen Einsatz bis in die Nacht ein. Bei einem Unfall in Altduvenstedt bei Rendsburg sind 2 Menschen ums Leben gekommen. Laut Polizei war heute früh ein Auto von der Straße abgekommen und gegen ein Stromhäuschen geprallt. Beide Insassen starben noch an der Unfallstelle. Warum das Auto von der Straße abgekommen ist, ist unklar. Die Polizei ermittelt. In Großbritannien sind Snapchat, TikTok, Insta und Co. bald für Kinder unter 16 tabu. Die britische Regierung hat ein Social-Media-Verbot angekündigt, nach dem Vorbild Australiens. Das Verbot soll voraussichtlich ab dem nächsten Frühjahr greifen. Nicht darunter fällt WhatsApp. Auch in Deutschland gibt es immer wieder Diskussionen über das Thema. Der Ethikrat hat sich zuletzt gegen ein pauschales Verbot ausgesprochen, weil soziale Medien für Kinder und Jugendliche wichtig sind, um sich auszutauschen und zu informieren. Kinder sollen im Vorschulalter stärker gefördert werden, um für mehr Chancengleichheit zu sorgen. Das hat Bildungsministerin Prien bei der Vorstellung des neuen nationalen Bildungsberichtes angekündigt. Sie sagte:
7: Besonderer Schwerpunkt muss dabei auf dem letzten Kita-Jahr liegen. Wir brauchen hier eine bessere Kooperation zwischen Kita und Grundschule, weil die Bildungsschere sich ab der Geburt auftut.
5: Neben den weiter deutlichen Unterschieden bei den Bildungschancen zeigt der Bericht auch einen Trend. Die sinkenden Geburtenzahlen machen sich in Kitas und Schulen bemerkbar. Große Entlastung für Lehrer und Erzieher bedeutet das aber nicht. Das 7:1 des DFB-Teams gegen Curaçao sorgt weltweit für Schlagzeilen. Englische Medien sagen, das war kompromisslos und ohne Gnade. In Italien ist von einer Torlawine die Rede. Und in Brasilien wird getitelt, Deutschland beschert Curaçao einen Brasilientag. Da werden wohl böse Erinnerungen ans Halbfinale 2014 wach. Die nächsten Delta-News gibt's in einer Stunde.
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3: Schauen wir einmal auf die A1 Lübeck Richtung Hamburg zwischen Öhrendorf und dem Dreieck Norderelbe 6 Kilometer und A7 Flensburg Richtung Hamburg zwischen Schnelsen und dem Elbtunnel 8. Ihr habt es gerade gehört, schon bei uns in den News. In Neumünster ist der Bereich rund um die Gardelander Straße zwischen der Elbestraße und der Weserstraße wegen Löscharbeiten eines Brandes derzeit vollständig gesperrt. Bitte da einmal Fenster und Türen geschlossen halten, wenn ihr da wohnt oder arbeitet. Außerdem wird geblitzt. B501 Heiligenhafen Richtung Neustadt in der Ortsdurchfahrt Grömitz, Elmshorn auch noch mit dabei am Deich in der 50er. Niendorf-Bagenstädter Straße 50 erlaubt, Kreis Nordfriesland, Goldelund zwischen Lütjenholm und Großenwiehe und Kreis Rendsburg-Eckernförde, Hohenheide zwischen Hamdorf und Hohen. Alle Staus, alle Blitzer bei uns in der App und auch im Web.
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3: Und wir starten in den ersten Feierabend der neuen Woche gleich mit neuer Musik, so heißt das richtig, von Somba. Potential und jetzt Olivia Dean. So

0: Potential von Sommer. Hier ist der Delta-Nachmittag. Ich bin Amy und ich freue mich so sehr, dass Kitschkrieg wieder da sind. Damals, als ich hier mein Praktikum gemacht habe, ging das so los mit dem ersten Album, was sie rausgebracht haben, wo ja wirklich jeder Song ein Feature-Song war. Und sie quasi eine Platte rausgebracht haben mit allen Künstlern und Künstlerinnen, die sie selbst auch gefeiert haben. Dann sind sie erstmal rübergegangen in den Staaten, haben da auch viel produziert und englische Mucke gemacht. Jetzt sind sie wieder back to Germany und vor allem auch back to the roots und haben ein zweites Album mit ganz vielen coolen Leuten aus der Musikindustrie aufgenommen, wie zum Beispiel mit Ennio. Und wie Kitschkrieg und Ennio zusammen klingen, das hört ihr jetzt hier am Delta-Nachmittag. Hier ist nämlich nichts mehr aus unserem Album der Woche, was ihr natürlich auch auschecken könnt auf deltaradio.de.
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0: Abracadabra von Lady Gaga, hier ist Delta, ich bin Amy und freue mich auf jeden Fall riesig schon auf das, was am Samstag losgeht. Endlich wieder Kieler Woche, endlich wieder nach dem Feierabend nochmal schnell an die Kiellinie gehen, nochmal schnell in die Innenstadt und einfach jeden Tag was erleben. Und auch wir stellen natürlich wieder was für euch auf die Beine bei uns auf der Delta Förderbühne und ich freue mich ganz besonders, dass das dieses Jahr mit Marjan geklappt hat.
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0: Er kommt am 27. Juni bei uns auf die Bühne von 21.30 Uhr bis 23 Uhr. Hat in der Vergangenheit auf jeden Fall auch schon mal in Hamburg gespielt und freut sich deshalb natürlich auch umso mehr auf Kiel.
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15: Schauen wir auf die A1 Lübeck Richtung Hamburg zwischen Öjandorf und dem Dreieck Norderelbe 8 Kilometer Stau. A7 Flensburg-Hamburg zwischen Schnelsen und dem Elbtunnel 8. In Neumünster ist noch der Bereich rund um die Gardelaner Straße zwischen der Elbestraße und der Weserstraße wegen Löscharbeiten eines Brandes derzeit voll gesperrt. Und es dauert noch ein bisschen länger an der Elbfrick-Glückstadt-Beschafen, nämlich beidseitig rund 2 Stunden. Die Blitzer B501 Heiligenhafen Richtung Neustadt in der Ortsdurchfahrt Grömitz, Emshorn am Deich in der 50er, Giekau B202 in der 70er, Kreis Nordfriesland, Goldelund zwischen Lütjenholm und Großen Wier und Kreis Rendsburg, Eckernförde, Hohenheide da. Zwischen Hamdorf und Hohen, alle Staus, alle Blitzer bei uns in der App und auch im Web.
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15: Ja Leute, das Internet hat ein neues Meme bekommen. Welcher Junge es diesmal ist und was genau das Fußballspiel von gestern damit zu tun hat, gleich.

0: Ihr alle kennt doch bestimmt diesen Jungen, der vom Supermarkt gefragt worden ist, wie wohl das Spiel Deutschland-Brasilien ausgeht und er so richtig random sagt 7-1 und am Ende stimmt es. Seitdem ist er auf jeden Fall zu einem Meme geworden im Internet, aber ich kann euch sagen, er wurde jetzt abgelöst, denn es gibt ein neues Meme.
1: Dein Tipp vielleicht noch für heute.
2: 7-1 mindestens für Deutschland.
1: 7-1 wie 2014 gegen Brasilien.
0: Und dementsprechend geht es natürlich in den Kommentaren richtig ab.
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0: Tipico sperrt ihn schon mal lebenslänglich. Wir wissen, wer sein Vater ist. Der Bro wurde nicht älter, er wurde jünger. Hatte 7-1 gegen meinen Papa getippt, bin jetzt 50 Euro reicher. Und wir haben noch alle vorher gelacht.
3: 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Entdeckt und heimlich weitergegeben.

0: Strangers von Kenya Grace, hier ist der Delta-Nachmittag. Ich bin Amy und ich weiß ja nicht, ob euch das auch aufgefallen ist, aber Julian Nagelsmann hat während des Spiels gestern einfach mal 3 Outfit-Changes hingelegt.
1: 3!
0: Ja, korrekt. Vor dem Anpfiff stand Nagelsmann noch ganz sportlich da im schwarzen Shirt und kurzer Hose. Zu Beginn wurde es dann deutlich schicker. Auf einmal hatte er so ein Hemd an, eine Stoffhose und Sneaker und in der Halbzeit hatte er auf einmal dann ein anderes schwarzes Shirt an und er sagte jetzt aber in einem Interview, ja, da steckte ein Plan hinter, denn es war dann doch wohl etwas heiß. Das Hemd ist ihm einfach zu warm gewesen, also hat er noch auf ein dünneres Shirt gewechselt und das hatte dann tatsächlich auch noch eine Bedeutung, denn auf dem Rücken standen die Namen von Fans, die für Stimmung gesorgt hatten. Also hat der scheinbar irgendwie Glück gebracht. Was sonst so los ist, gleich bei uns in den Delta News, wie immer um 3:15.

0: gerade eben gehört hier auf der Delta-Playlist habt ihr Olivia Dean mit Melanie. Gleich geht's weiter mit Sabrina Carpenter Taste. Und außerdem Kygo, Khalid und Griffin, Save My Love.
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0: Viertel vor vier.
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11: Mit Cornelius Dreger. Das Feuer in einer Lagerhalle in Neumünster-Gardeland ist unter Kontrolle. Allerdings muss die Feuerwehr nach wie vor viele Glutnester löschen. Einsatzleiter Thomas Hoch sagte uns.
12: Wir hatten hier zu Spitzenzeiten ca. 90 Einsatzkräfte vor Ort. Wir haben jetzt schon wieder ein Stück weit runtergefahren, aber aufgrund der tiefen Einsatzstelle, wo wir so jetzt noch nicht rankommen, gehe ich davon aus, dass wir die ganze Nacht hier verbringen werden.
11: In der Halle waren unter anderem Akkus für E-Roller gelagert. Das hat die Löscharbeiten zusätzlich erschwert. Schleswig-Holsteins Umweltminister Goldschmidt will das Grundwasser im Land stärker schützen und plant daher, bestimmte Pflanzenschutzmittel in Wasserschutzgebieten zu verbieten. Das betrifft Mittel, die sogenannte Ewigkeitschemikalien enthalten. Tobias Goldschmidt sagte uns,
13: Ewigkeitschemikalien wie PFAS, die sind möglicherweise krebserregend, auf jeden Fall aber hormonwirksam, fortpflanzungsschädigend. Und deswegen kann es nicht sein, dass wir auch in Zukunft noch Pflanzenschutzmittel auf Äcker in Trinkwasserschutzgebieten bringen. Das muss ein Ende haben, das werden wir verbieten, 19 Wirkstoffe sofort. Und für weitere 8 Wirkstoffe werden wir eine Übergangszeit bis 2035 lassen.
11: In Großbritannien sind Snapchat, TikTok, Insta und Co. bald für Kinder unter 16 tabu. Die britische Regierung hat ein Social-Media-Verbot angekündigt, nach dem Vorbild Australiens. Das Verbot soll voraussichtlich ab dem nächsten Frühjahr greifen, nicht darunter fällt WhatsApp. 4 Jahre Gefängnis, so lautet das Urteil gegen den Sohn von Norwegens Kronprinzessin Mette Marit. Ein Gericht in Oslo sprach Marius Borg-Høiby wegen 2 Vergewaltigungen schuldig. Dazu kommen noch Gewalt gegen eine frühere Freundin, Drohungen und Verkehrsverstöße. Bei der Fußball-WM startet nach Curaçao heute der nächste Neuling ins Turnier. Kap Verde hat mit Europameister Spanien aber gleich einen großen Brocken vor der Brust. Brisant wird's in der Nacht, dann spielt der Iran nach dem Einreisewirbel gegen Neuseeland. Außerdem trifft Saudi-Arabien auf Uruguay und Belgien auf Ägypten. Die nächsten Delta-News gibt's in einer Stunde.
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0: Schauen wir einmal auf die A1 Lübeck Richtung Hamburg zwischen Öjandorf und dem Dreieck Norderelbe 8 Kilometer. A7 Flensburg Richtung Hamburg zwischen Schnelsen und dem Elbtunnel 8. In Neumünster ist noch der Bereich rund um die Gardelander Straße zwischen der Elbestraße und der Weserstraße wegen Löscharbeiten eines Brandes derzeit voll gesperrt. Und es wird geblitzt. B501 Heiligenhafen Richtung Neustadt in der Ortsdurchfahrt Grömitz. Lübeck, Schwartauer Landstraße stadtauswärts. Bad Segeberg, B206 Bramstedter Landstraße von Wittenborn kommt und Kreis Nordfriesland, Goldelund Richtung Lütjenholm und Großen Wir. Alle Staus, alle Blitzer, natürlich bei uns in der App und auch im Web.
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0: Kennt ihr das, wenn ihr euch nach einem anstrengenden Arbeitstag einfach nur ins Bett fallen lassen wollt und auf einmal denkt ihr so, hä, was piekst denn da so hinten in meinen Rücken rein? Bis ihr euch daran erinnert, dass ihr morgens ja schön lecker euer Brot im Bett gemacht habt. Ja. Im Bett essen, das ist so eine Sache, aber wie steht ihr denn da eigentlich zu? Also ich sag mal ganz ehrlich, alles was krümelt, alles was nicht schmiert, sag ich so absolutes Go. Chips sind echt schon fragwürdig, aber ich find's halt auch bei so einem Film oder so, das gehört schon mit dazu. Deswegen, ich bin gespannt auf eure Meinung, Essen im Bett, Hot oder Schrott? 0431 986

0: und jede von uns hat ja so seine kleinen Gewohnheiten zu Hause, ne? Die einen ziehen die Schuhe direkt an der Tür aus, die anderen räumen sofort die Spülmaschine ein und dann gibt es die Menschen, die ihr Bett quasi als zweites Wohnzimmer nutzen. Da wird gegessen, da wird gestreamt, da wird gescrollt und manchmal sogar gearbeitet. Ja, besonders das Essen im Bett sorgt dabei regelmäßig für Diskussionen. Ist es eigentlich nur gemütlich oder macht man sich damit den Schlafplatz kaputt? Was ist eure Meinung dazu? 0431 986 986 11.
1: Absolut. Vielleicht mit der Hand essen können und dann den Teller unter natürlich, also ein bisschen Hygiene schon. Das ist egal was.
2: Also eher tendenziell nicht im Bett essen. Ich meine, man kann ja auch kurz runtergehen und auf die Couch gehen oder so und da was essen.
3: Ich esse ständig im Bett. Ich liebe Essen im Bett mit meiner Serie. Das ist manchmal viel besser als am Tisch irgendwo.
4: Es gibt auf jeden Fall so Cheat Days, wo ich auch im Bett esse, aber ich halte mein Bett auch gern clean und würde ungern da so Essensreste oder so drin haben. Deswegen kommt auf die Situation drauf an.
5: Es kommt immer drauf an, wie frisch das Bett ist, ne? Also wenn du es jetzt irgendwie gerade frisch bezogen hast, dann würde ich vielleicht so 2-3 Tage sagen, nö, aber dann reißt es auch wieder ein, dann ist es mir das relativ egal.
6: Kommt drauf an, was und wie, würde ich sagen, und auf die Person, ob sie ordentlich genug dabei ist. Suppe, wenn man sie vorsichtig ist und alles, was krümelt, zu Zwieback nicht.
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0: Band of Beginning von Joe. Hier ist der Delta-Nachmittag. Ich bin Amy und wir schnacken heute ja gemeinsam mit euch darüber, ob es eigentlich okay ist, im Bett zu essen. Ich habe ja ganz klar die Meinung, also alles, was nicht krümelt, auf jeden Fall. Bei so Krümelsachen finde ich es dann doch ein bisschen eklig, weil ich die Vorstellung einfach absolut nicht mag, wenn man sich abends ins Bett legt und dann erstmal auf so einem halben Brötchen liegt. Aber ich bin gespannt, was ihr dazu sagt. 0431 986 986 11. Das hier sind auf jeden Fall die Top 5 Sachen, die ihr lieber nicht im Bett essen solltet.
1: Platz 5.
2: Chips. Knuspern macht zwar Spaß, aber auf einem Chip schlafen? Oh, nee, eher nicht. Spätestens nachts dreht ihr euch auf einen Paprikasplitter und denkt, ihr hättet einen Legostein gefunden.
1: Aua. Platz 4.
2: Döner. Einmal abbeißen und plötzlich liegt mehr Salat auf der Matratze als im Fladenbrot. Die Soße findet garantiert den einzigen weißen Bettbezug im Haus.
1: Platz 3.
2: Schokoeis. Oh, das sieht erst harmlos aus, ne? Dann rutscht der Löffel euch aus. Und zack, euer Bett sieht aus wie ein Tatort aus einer Schokofabrik.
1: Platz 2.
2: Käsefondue.
3: Ich liebe Käse einfach über alles.
2: Ah, wie romantisch. Und am Ende landet irgendwo heißer Käse und geschmolzener Käse in Bettwäsche. Das ist ungefähr so beliebt wie montagmorgens um 6.
1: Platz 1.
2: Tacosets. Der Endgegner. Krümelt, bricht auseinander, tropft, verteilt sich in einem Radius von 3 Metern. Am Ende liegt mehr Taco im Bett als in euer Magen.
4: Nein, ich

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0: Schauen wir einmal gemeinsam auf die Straßen. Mit dabei ist aktuell auf jeden Fall Stau, nämlich auf der A1 Lübeck Richtung Hamburg zwischen Öhendorf und dem Dreieck Nordelbe 5 sind es da. A7 Flensburg-Hamburg zwischen Schnelsen und dem Elbtunnel 8 und in Neumünster ist der Bereich rund um die Gardelaner Straße zwischen der Elbestraße und der Weserstraße wegen Löscharbeiten eines Brandes derzeit noch voll gesperrt. Mehr Zeit müsst ihr auch einplanen an der Elbfahre Glückstadt. Wir schaffen von 2 Stunden sind wir jetzt nämlich bei 3 Stunden angekommen und es wird geblitzt. 501 Heiligenhafen Richtung Neustadt in der Ortsdurchfahrt Grömitz, Lübeck, Schwartauer Landstraße Stadt auswärts. Bad Segeberg B206, Bramstedter Landstraße aus Wittenborn kommt dann noch Giekau B202 und Kreis Nordfriesland Goldelund zwischen Lütjenholm und Großenwiehe. Alle Staus, alle Blitzer, die gibt es selbstverständlich bei uns in der App und auch im Web.
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0: Wir schauen nochmal auf das Deutschlandspiel von gestern. 7:1 haben wir gegen Curaçao gewonnen. Alles, was ihr im Netz dazu schreibt, gleich.
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1: Besser hätte die Fußballweltmeisterschaft für die deutsche Nationalmannschaft auf jeden Fall kaum starten können. Im ersten Gruppenspiel gab es einen deutlichen 7:1 Sieg gegen Curaçao. Schon ganz früh hatte Bundestrainer Nagelsmann gezeigt, wer hier auf dem Platz das Sagen hat. Denn für die deutsche Nationalmannschaft haben Nenscher, Schlotterbeck, Musiala, Brown und auf ungleich zweimal Kai Havertz getroffen. Und das hat auf jeden Fall richtig Spaß gemacht zuzugucken. Mit dem hohen Sieg übernimmt Deutschland jetzt auf jeden Fall eine starke Ausgangsposition in der Gruppe. Denn ihr wisst, nicht nur Punkte sind das ein und alles, sondern natürlich auch das Torverhältnis. Und wir sind uns auch alle einig, dieses Ergebnis könnte schon mal Selbstvertrauen geben für die kommende Woche jetzt am Wochenende. Da trifft nämlich die DFB-Auswahl auf die Elfenbeinküste. Anschluss ist da übrigens 22 Uhr deutscher Zeit und wir nehmen euch natürlich mit bei uns in den Delta News. Jette schreibt nur, 7:1 kommt mir bekannt vor, aber gibt auch Pessimisten da draußen. Warten wir ab, bis die Japaner uns wieder aus der Weltmeisterschaft werfen, genau wie bei der letzten Weltmeisterschaft. Tora noch, wenn man sich über einen Sieg gegen einen Kreisligisten freut, dann sollte man besser aufhören. Marie noch, tolle Mannschaft, die Spieler widerspiegeln Deutschland. Hoffe, ihr checkt jetzt endlich, dass Deutschland bunt ist.
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0: hier ist der Delta-Nachmittag, ich bin Amy und natürlich sind wir auch alle hyped auf die Hochzeit des Jahres. Wann genau Travis Kelce und Taylor Swift heiraten werden, das ist ja tatsächlich noch nicht klar. Aber es gibt jetzt auf jeden Fall schon Ehetipps von Schauspieler Tom Hanks.
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0: Bevor ihr ihn hört, ob Tom Hanks eingeladen ist, das ist gar nicht bekannt, aber er hat auf jeden Fall einen ungefragten Rat an die beiden, denn er sagt, der Mann muss am Sonntag die Waffeln machen. So Taylor, weißt du jetzt auf jeden Fall Bescheid. Also Frühstück im Bett am Wochenende, schon mal safe. Ihr bekommt sie jetzt, hier ist sie nämlich mit Opalite.

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4: Viertel vor fünf.
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5: Mit Cornelius Dreger. In Neumünster brennt eine Lagerhalle in der Gardelander Straße. Laut Feuerwehr ist der größte Teil bereits gelöscht. Allerdings gibt es noch viele Glutnester, sagt Thomas Hoch von der Feuerwehr Neumünster.
6: Was genau dort gelagert wird, können wir tatsächlich nicht sagen. Aber bei einigen dieser Dingen, die immer wieder aufflammen, gehen wir auch davon aus, dass es sich um Akkus handelt, die reagieren. Und naja, die brennen halt, bis sie ausreagiert haben. Und da müssen wir jetzt ran. Und da sind wir gerade dabei.
5: Die Feuerwehr stellt sich auf einen langen Einsatz bis in die Nacht ein. Pflanzenschutzmittel, die sogenannte Ewigkeitschemikalien enthalten, sollen in Schleswig-Holstein nicht mehr in Wasserschutzgebieten eingesetzt werden. Umweltminister Goldschmidt hat heute eine entsprechende Anhörung der betroffenen Verbände gestartet. PFAS stehen im Verdacht, krebserregend zu sein und bauen sich kaum in der Umwelt ab. In Großbritannien sind Snapchat, TikTok, Insta und Co. bald für Kinder unter 16 tabu. Die britische Regierung hat ein Social-Media-Verbot angekündigt, nach dem Vorbild Australiens. Das Verbot soll voraussichtlich ab dem nächsten Frühjahr greifen. Nicht darunter fällt WhatsApp. Auch in Deutschland gibt es immer wieder Diskussionen über das Thema. Der Ethikrat hat sich zuletzt gegen ein pauschales Verbot ausgesprochen, weil soziale Medien für Kinder und Jugendliche wichtig sind, um sich auszutauschen und zu informieren. Die Bundesregierung begrüßt den Iran-Deal. Kanzler Merz sagte zu dem Abkommen zur Beilegung des Krieges:
7: Das Abkommen kann den Weg nun zu einer Erholung auch der Weltwirtschaft und einer Stabilisierung der Region bahnen. Jetzt gilt es, das Vereinbarte zielstrebig umzusetzen. Die Straße von Hormuz muss dauerhaft und uneingeschränkt für die freie Schifffahrt geöffnet werden.
5: Merz rechnet außerdem damit, dass die Bundeswehr schon bald bei der Sicherung der Straße von Hormuz helfen wird. Darüber will er auch auf dem G7-Gipfel im französischen Evian sprechen. Dort soll es neben dem Iran auch um den Ukraine-Krieg gehen. Kap Verde steht vor dem allerersten WM-Spiel seiner Geschichte. Der afrikanische Inselstaat bekommt es ab 18 Uhr aber direkt mit Europameister Spanien zu tun. Nach dem Wirbel um die Einreise ist außerdem der Iran erstmals gefragt gegen Neuseeland. Außerdem spielt Belgien noch gegen Ägypten und Saudi-Arabien gegen Uruguay. Die nächsten Delta-News gibt's in einer Stunde.
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4: Schauen wir auf die A1 Lübeck Richtung Hamburg zwischen Öjandorf und dem Dreieck Norderelbe 5 Kilometer Stau. A7 Flensburg-Hamburg zwischen Schnelsen und dem Elbtunnel 8. In Neumünster ist noch der Bereich rund um die Gardelander Straße zwischen der Elbestraße und der Weserstraße wegen Löscharbeiten eines Brandes derzeit gesperrt. Und es wird natürlich auch geblitzt. B501 Heiligenhafen Richtung Neustadt in der Ortsdurchfahrt Grömitz, Kiel, Neue Hamburger Straße Stadt auswärts, dann noch Lübeck, Schwartauer Landstraße, Bad Segeberg B206 und Giekau B202 in der 70er. Alle Staus, alle Blitzer bei uns in der App und auch im Web.
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4: Und wir starten jetzt rein in euren Nachmittag-Feierabend mit Tempest City Self-Aware. Und hier ist The Bowser mit Magnetic.

0: Es gibt kaum einen Ort, der so sehr für Entspannung steht wie das eigene Bett. Genau deshalb verlagern viele immer mehr Dinge genau dorthin. Hier ist der nette Nachmittag, ich bin Amy. Egal, ob Serien schauen, Social Media durchscrollen oder eben das Abendessen. Und während manche dabei komplett abschalten können, denken andere sofort an Flecken, Gerüche und natürlich auch jede Menge Krümel, die dann beim Schlafen schön in eure Halswirbelsäule kratzen. Aber wie ist denn eigentlich eure Meinung dazu? Essen im Bett? Go oder No-Go?
1: Also ich finde, es kommt voll aufs Essen drauf an. Also so Snacks, so, keine Ahnung, so Gummibärchen oder Chips oder so. Safe, manchmal auch so eine Scheibe Brot oder so. Aber halt auch nicht so im Bett direkt, sondern so, wenn ich so meine Tagesdecke drauf habe. Weil ich mag einfach nicht, wenn so Krümel in meinem Bett sind. Und bei so anderem Essen habe ich halt Angst, egal in welchem Zustand mein Bett ist, dass ich halt klecker und dann mein ganzes Bett voller Flecken ist.
0: Meldet euch auch gerne noch rein per WhatsApp-Sprachnachricht an die 0431 986 986 11.

0: Nicht so shy von eMoney. Hier ist der Delta-Nachmittag. Ich bin Amy. Gemeinsam mit euch schnacken wir heute darüber, wie ihr eigentlich zu essen im Bett steht. Und ihr dürft euch dazu auch gerne noch weiter reinmelden per WhatsApp-Sprachnachricht an die 0431 986 98611. Denn das ist auch einfach
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0: Essen im Bett.
2: Oh, das ist yummy.
3: Es ist yummy.
2: Es ist yummy, yummy, yummy, oder?
3: Yeah.
0: Nein, ich passe schon auf, dass ich nicht krümmel. Ach komm, das bisschen Soße, das geht schon nicht daneben. Was kratzt denn da so in meinem Rücken?
3: Aua.
0: Ey, die Krümel kommt safe von dir. Wie soll ich da drin schlafen? Kannst du mir mal kurz einen Zewa geben? Ja, ich esse nur ganz schnell was. Nein, es ist nicht fertig.
4: Eine Minute, 37 Sekunden später.
0: Okay, das war vielleicht doch keine gute Idee. Nicht bewegen, sonst kippt das noch um. Mann, was piekst denn hier? Egal. Die paar Krümel, das merke ich schon nicht beim Schlafen. Boah, ich glaube, ich brauche jetzt frische Bettwäsche.

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2: 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Das 7:1. 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
0: Schauen wir gemeinsam auf die A7 Hamburg-Flensburg in beiden Richtungen. Zwischen Jagel und Schubi sind Rehe auf der Straße, sowie A23 Hamburg Richtung Heide. Zwischen Albersdorf und Heide Süd haben wir einen Liegenbleiber. Es geht weiter mit Stau auf der A1 Lübeck Richtung Hamburg zwischen Öjendorf und dem Dreieck Norderelbe. A7 Flensburg-Hamburg zwischen Schnelsen und dem Elbtunnel. Außerdem ist in Neumünster der Bereich rund um die Gardelander Straße zwischen der Elbestraße und der Weserstraße wegen Löscharbeiten eines Brandes derzeit noch voll gesperrt. Und es wird geblitzt. B501 Hellinghafen Richtung Neustadt in der Ortsdurchfahrt Grömitz-Kiel, Neue Hamburger Straße stadtauswärts. Lübeck, Schwartauer Landstraße stadtauswärts, dann noch Bad Segeberg, B206, Bramstedter Landstraße und Giekau, B202 in der 70er. 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
0: Weiter geht's Richtung Feierabend, jetzt mit Shabuzi, Bass und Tipsy, und hier ist Alex Warren mit Fever Dream.

0: Lost and Tipsy von Shaboozy. Hier ist der Delta Nachmittag. Ich bin Amy und ich freue mich wirklich auch schon richtig dolle auf nächste Woche Mittwoch, 24. Juni. Da könnt ihr euch nämlich freuen auf der Delta Fördebühne bei der Kieler Woche auf Ivo Martin. Mehr als 200 Millionen Streams, 3 ausverkaufte Touren und Songs, die auf jeden Fall direkt ins Herz gehen.
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0: Außerdem Eli Oaks. Zum krönenden Abschluss Chapo 102. Denkt dran, alle Konzerte natürlich ganz flau, alle Zeiten könnt ihr selbstverständlich auch nochmal nachlesen bei uns auf deltaradio.de. Und wir stimmen uns jetzt schon mal ein auf die Kieler Woche mit einem Song, der da auf jeden Fall auch nicht fehlen darf, nämlich Dua Lipa mit Train and Season.

Starwalkin von Lil Nas X, hier ist der Delta Nachmittag, ich bin Amy und wir schauen jetzt mal auf das neue Album von Olivia Rodrigo. Das ist ja am Freitag rausgekommen, heißt You Seem Pretty Sad, Fall Girl, So In Love. Und tatsächlich hat sich Olivia überlegt, das Album einmal zu teilen. Es gibt einmal den Part You Seem Pretty Sad und einmal den Part Fall Girl, So In Love. Also fast, man könnte sich das schon denken, haben wir auf der einen Seite einmal die ganzen Liebessongs und die ganz viele schöne Songs und auf der anderen Seite eben ganz viele Sad-Songs. Und ich glaube, jeder kann sich genau deshalb eben ganz doll auf dieser Platte wiederfinden. Und dieser Song ist auch mit drauf. Hier ist Olivia Rodrigo mit Drop.

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8: Viertel vor sechs.
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9: Mit Cornelius Dreger. Ab morgen früh soll die Schleiffähre Misshunde 3 ihren Betrieb wieder aufnehmen. Die Elektrofähre war erst Ende April in Betrieb genommen worden. Zwei kaputte Keilriemen sorgten dann aber für eine erneute 3-wöchige Zwangspause. Diese Zeit hat der zuständige Landesbetrieb genutzt, um noch notwendige Arbeiten an den Anlegern zu erledigen. Dort hatte es zuerst nur provisorische Lösungen gegeben, jetzt dauerhafte, heißt es. Der LKN hofft, dass die Fähre jetzt in ruhigeres Fahrwasser kommt. Schleswig-Holstein als starkes Industrieland. Für dieses Ziel haben Landesregierung, Gewerkschaften und Wirtschaftsverbände jetzt zusammen eine Agenda verabschiedet. Die Vorhaben unter anderem mehr Digitalisierung, gute Transportwege und weniger Bürokratie für Unternehmen. Kein TikTok, kein Snapchat, kein Insta. Auch Großbritannien will Social Media für unter 16-Jährige verbieten. Mehr dazu von Anne Brauer.
10: Australien hat's vorgemacht, andere Länder ziehen jetzt nach. Die britische Regierung will das Verbot zum kommenden Frühjahr auf den Weg bringen und überlegt auch noch, ob und wie sie Kindern und Jugendlichen Social Media Zwangspausen beim Endlosscrollen und generell auch nachts verordnet. Auch in Deutschland gibt's ja immer wieder Diskussionen über die Frage. Der Ethikrat betont, weil sich Kinder und Jugendliche über Social Media auch austauschen und informieren, ist ein generelles Verbot nicht der richtige Weg.
9: Das Abkommen im Irankrieg und die Lage in der Ukraine beschäftigen die Staats- und Regierungschefs auf dem G7-Gipfel. Kanzler Merz sagte vor seinem Abflug Richtung Frankreich:
11: Dieser Gipfel findet in einer ausgesprochen bewegten Phase der Weltpolitik statt. Die Lage fordert uns, sie eröffnet aber auch einige Chancen.
9: Merz will auch über einen Bundeswehreinsatz zur Sicherung der Straße von Hormuz sprechen. Eine Öffnung der für die Wirtschaft wichtigen Meerenge ist Teil der Vereinbarung zwischen dem Iran und den USA. Bei der Fußball-WM startet nach Curaçao heute der nächste Neuling ins Turnier. Kap Verde hat mit Europameister Spanien aber gleich einen großen Brocken vor der Brust. Brisant wird's in der Nacht, dann spielt der Iran nach dem Einreisewirbel gegen Neuseeland. Außerdem trifft Saudi-Arabien auf Uruguay und Belgien auf Ägypten. Die nächsten Delta-News gibt's in einer Stunde.
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8: Schauen wir auf die A1 Lübeck Richtung Hamburg zwischen Öjendorf und dem Dreieck Norderelbe 3 Kilometer. Dann A7 Flensburg-Hamburg zwischen Schnelsen und dem Elbtunnel 8. Außerdem dauert's länger an der Elbfähre Glückstadt für Schafen, nämlich bis zu 3 Stunden. Und es wird geblitzt. B501 Heiligenhafen Richtung Neustadt in der Ortsdurchfahrt Grömitz. Emshorn am Deich in der 50er. Freienwill, Eckernförder Landstraße in der 60er. Dann Kreis Nordfriesland, Goldelund zwischen Lütjenholm und Großenwiehe. Und Kreis Rendsburg-Eckernförde Hohenheide zwischen Hamdorf und Hohen. 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
8: Mal ehrlich, Leute, nach so einem langen Tag gibt es doch jetzt gleich wirklich nichts Bequemeres, als sich in sein Bett zu verziehen, eine Serie anzumachen und noch schnell was zu snacken, oder? Das sagen zumindest viele von euch da draußen. Das Problem sind allerdings nur die Folgen. Krümelbett, Flecken auf der Bettwäsche und der Moment, wenn es plötzlich denn nachts ein Chipskrümmel ist, der euch den letzten Schlaf raubt. Wie ist es bei euch? Essen im Bett? absolut oder absolut okay oder ein absolutes No-Go. 0431 986 986 11. Meldet euch gerne mal rein per WhatsApp-Sprache.

0: Jeder und jede von uns hat ja so seine kleinen Gewohnheiten zu Hause, ne? Die einen ziehen die Schuhe direkt an der Tür aus, die anderen räumen sofort die Spülmaschine ein und dann gibt es die Menschen, die ihr Bett quasi als zweites Wohnzimmer nutzen. Da wird gegessen, da wird gestreamt, da wird gescrollt und manchmal sogar gearbeitet. Ja, besonders das Essen im Bett sorgt dabei regelmäßig für Diskussionen. Ist es eigentlich nur gemütlich oder macht man sich damit den Schlafplatz kaputt? Was ist eure Meinung dazu? 0431 986 986 11.
1: Absolut. Vielleicht mit der Hand essen können und dann den Teller unter natürlich, also ein bisschen Hygiene schon. Das ist egal was.
2: Also eher tendenziell nicht im Bett essen. Ich meine, man kann ja auch kurz runtergehen und auf die Couch gehen oder so und da was essen.
3: Ich esse ständig im Bett. Ich liebe Essen im Bett mit meiner Serie. Das ist manchmal viel besser als am Tisch irgendwo.
4: Es gibt auf jeden Fall so Cheat Days, wo ich auch im Bett esse. Aber ich halte mein Bett auch gern clean und würde ungern da so Essensreste oder so drin haben. Deswegen kommt auf die Situation drauf an.
5: Es kommt immer drauf an, wie frisch das Bett ist, ne? Also wenn du es jetzt irgendwie gerade frisch bezogen hast, dann würde ich vielleicht so 2-3 Tage sagen, nö. Aber dann reißt es auch wieder ein, dann ist es mir das relativ egal.
6: Kommt drauf an, was und wie, würde ich sagen. Und auf die Person, ob sie ordentlich genug dabei ist. Suppe, wenn man sie vorsichtig ist und alles, was krümelt, so Zwieback nicht.
7: WhatsApp-Sprachnachricht 0431 986 986 11.

0: Hier ist der Delta Nachmittag. Ich bin Amy und wir schnacken heute ja gemeinsam mit euch darüber, ob es eigentlich okay ist, im Bett zu essen. Ich habe ja ganz klar die Meinung, also alles, was nicht krümelt, auf jeden Fall. Bei so Krümelsachen finde ich es dann doch ein bisschen eklig, weil ich die Vorstellung einfach absolut nicht mag, wenn man sich abends ins Bett legt und dann erstmal auf so einem halben Brötchen liegt. Aber ich bin gespannt, was ihr dazu sagt. 0431 986 986 11. Das hier sind auf jeden Fall die Top 5 Sachen, die ihr lieber nicht im Bett essen solltet.
1: Platz 5.
2: Chips. Knuspern macht zwar Spaß, aber auf einem Chip schlafen? Oh, nee, eher nicht. Spätestens nachts dreht ihr euch auf einen Paprikasplitter und denkt, ihr hättet einen Legostein gefunden.
1: Aua. Platz 4.
2: Döner. Einmal abbeißen und plötzlich liegt mehr Salat auf der Matratze als im Fladenbrot. Die Soße findet garantiert den einzigen weißen Bettbezug im Haus.
1: Platz 3.
2: Schokoeis. Oh, das sieht erst harmlos aus, ne? Dann rutscht der Löffel euch aus. Und zack, euer Bett sieht aus wie ein Tatort aus einer Schokofabrik.
1: Platz 2.
2: Käsefondue.
3: Ich liebe Käse einfach über alles.
2: Ah, oh, wie romantisch. Und am Ende landet irgendwo heißer Käse und geschmolzener Käse in Bettwäsche. Das ist ungefähr so beliebt wie montagmorgens um 6.
1: Platz 1.
2: Tacosets. Der Endgegner. Krümelt, bricht auseinander, tropft, verteilt sich in einem Radius von 3 Metern. Am Ende liegt mehr Taco im Bett als in eurem Magen.
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5: Auf der A25 gehst Hacht Richtung Hamburg. Achtung, zwischen Kurs Lack und Bergedorf liegen Gegenstände auf der Autobahn. Auf der A7 Flensburg Richtung Hamburg ist in Höhe der Raststätte Holmmoor West eine ungesicherte Unfallstelle. Es staut sich auf der A7 Flensburg Richtung Hamburg zwischen Schnelsen und dem Elbtunnel auf 7 Kilometern. Auf der B5 Bergedorfer Straße ist zwischen Billstedt und Mümmelmannsberg die Straße wegen eines liegengebliebenen Fahrzeugs auf eine Spur verengt. An der Elbfähre Glückstadt-Wischhafen kommt es in beiden Richtungen zu langen Wartezeiten von bis zu 3 Stunden. In Neumünster ist der Bereich rund um die Gardelander Straße zwischen der Elbestraße und der Weserstraße wegen Löscharbeiten eines Brandes derzeit voll gesperrt. Und in Ottensen ist die Bahrenfelder Straße zwischen dem Alma-Wartenberg-Platz und dem Hahnenkamp aufgrund eines Straßenfestes noch bis heute Abend gesperrt. Geblitzt wird auf der B501 Heiligenhafen Richtung Neustadt in der Ortsdurchfahrt Grömitz. Im Kreis Nordfriesland blitzt es in Goldelund zwischen Lütjenholm und Großenwiehr beidseitig. Außerdem steht ein Blitzer im Kreis Rendsburg-Eckernförde in Hohenheide zwischen Hamdorf und Hohn beidseitig. 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
6: Kennt ihr noch diesen jungen Mann, der durch seinen 7:1-Tipp gegen Brasilien bei der WM 2014 zum absoluten Meme geworden ist? Ja, ich sag euch ganz ehrlich, jetzt wird er abgelöst. Was da genau passiert ist, gleich nach Madonna und Sabrina Carpenter, Bring Your Love, neu bei uns. Und jetzt Ray, Where is my husband?
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0: Ihr alle kennt doch bestimmt diesen Jungen, der vom Supermarkt gefragt worden ist, wie wohl das Spiel Deutschland-Brasilien ausgeht und er so richtig random sagt 7-1 und am Ende stimmt es. Seitdem ist er auf jeden Fall zu einem Meme geworden im Internet, aber ich kann euch sagen, er wurde jetzt abgelöst, denn es gibt ein neues Meme.
1: Dein Tipp vielleicht noch für heute.
2: 7-1 mindestens für Deutschland.
1: 7-1 wie 2014 gegen Brasilien.
0: Und dementsprechend geht es natürlich in den Kommentaren richtig ab.
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0: Tipico sperrt ihn schon mal lebenslänglich. Wir wissen, wer sein Vater ist. Der Bro wurde nicht älter, er wurde jünger. Hatte 7-1 gegen meinen Papa getippt, bin jetzt 50 Euro reicher. Und wir haben noch alle vorher gelacht.
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0: Es gibt ja wirklich viele unterschiedliche Optionen, wie ihr eurem Ex-Freund oder der Ex-Freundin nochmal so einen kleinen Dämpfer nach der Trennung geben könnt. Moin, hier ist Delta, ich bin Amy und Ray dachte sich genau das auch.
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0: Bevor ihr ihn hört, Ray hat für mich auf jeden Fall den Move des Jahres gemacht. Sie ist nämlich zum Lieblingspub ihres Ex-Freundes gefahren und hat da jetzt so eine blaue Plakette hingeklebt, natürlich in Absprache, wo eben draufsteht, Ray erlebte hier den größten Herzschmerz. Tja, kann man auf jeden Fall mal machen, Ray.
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5: Mit Cornelius Dreger. Die Zwangspause bei der Misshunde 3 hat ein Ende. Ab morgen früh soll die Schleifähre wieder nach Plan zwischen Kosel und Brodersby fahren. Mehr dazu von Jana Klonikowski.
6: Kaputte Antriebsriemen hatten die Elektrofähre für 3 Wochen lahmgelegt. Circa einen Monat, nachdem sie ihren Betrieb überhaupt erst aufgenommen hatte. Und schon vorher hatte es ja jahrelange Verzögerungen gegeben. Das alles soll jetzt ein Ende haben und die Misshunde 3 wieder nach Plan fahren. Die 3-wöchige Pause wurde laut zuständigem Landesbetrieb auch gleich für noch notwendige Arbeiten an den Anlegern genutzt. Kosten insgesamt rund 60.000 Euro.
5: Das Großfeuer in einer Lagerhalle in Neumünster ist so gut wie gelöscht. Laut Feuerwehrleitstelle ist für die Nachlöscharbeiten noch eine freiwillige Feuerwehr vor Ort. Auch eine Brandwache wird die ganze Nacht über eingerichtet. In der Lagerhalle waren auch Akkus gelagert. Entsprechend schwierig gestalteten sich die Löscharbeiten. In Großbritannien sind Snapchat, TikTok, Insta und Co. bald für Kinder unter 16 tabu. Die britische Regierung hat ein Social-Media-Verbot angekündigt, nach dem Vorbild Australiens. Das Verbot soll voraussichtlich ab dem nächsten Frühjahr greifen. Nicht darunter fällt WhatsApp. App. Auch in Deutschland gibt es immer wieder Diskussionen über das Thema. Der Ethikrat hat sich zuletzt gegen ein pauschales Verbot ausgesprochen, weil soziale Medien für Kinder und Jugendliche wichtig sind, um sich auszutauschen und zu informieren. Die Bundesregierung begrüßt den Iran-Deal. Kanzler Merz sagte zu dem Abkommen zur Beilegung des Krieges:
7: Das Abkommen kann den Weg nun zu einer Erholung auch der Weltwirtschaft und einer Stabilisierung der Region bahnen. Jetzt gilt es, das Vereinbarte zielstrebig umzusetzen. Die Straße von Hormuz muss dauerhaft und uneingeschränkt für die freie Schifffahrt geöffnet werden.
5: Merz rechnet außerdem damit, dass die Bundeswehr schon bald bei der Sicherung der Straße von Hormuz helfen wird. Darüber will er auch auf dem G7-Gipfel im französischen Evian sprechen. Dort soll es neben dem Iran auch um den Ukraine-Krieg gehen. Die WM hat gerade erst angefangen, doch für einen ist sie wohl schon vorbei. Tunesien schmeißt Medienberichten zufolge seinen Trainer raus. Sabri Lamouchi muss nach dem deutlichen 1:5 gegen Schweden seine Koffer packen. Der gehandelte Nachfolger Monder Kebayer soll schon in Mexiko sein. Die nächsten Delta-News gibt's in einer Stunde.
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8: Auf der A7 Hamburg Richtung Flensburg. Achtung, in der Ausfahrt Kaltenkirchen liegen Metallteile auf dem Verzögerungsstreifen. Zwischen Kaltenkirchen und Bad Bramstedt sind ebenfalls Metallteile auf der Autobahn. Auf der A7 Flensburg Richtung Hamburg staut es sich zwischen Schnelsen und dem Elbtunnel auf 7 Kilometern. Auf der B5 der Bergedorfer Straße ist zwischen Billstedt und Mümmelmannsberg die Straße wegen eines liegengebliebenen Fahrzeugs auf eine Spur verengt. An der Elbfähre Glückstadt-Wischhafen kommt es in beiden Richtungen zu langen Wartezeiten von bis zu 3 Stunden. Und in Ottensen ist die Bahrenfelder Straße zwischen dem Alma-Wartenberg-Platz und dem Hahnenkamp aufgrund eines Straßenfestes noch bis heute Abend gesperrt. Geblitzt wird auf der B501 in Heiligenhafen Richtung Neustadt in der Ortsdurchfahrt Grömitz. Im Kreis Nordfriesland blitzt es in Goldelund zwischen Lütjenholm und Großenwiehr beidseitig. Außerdem steht ein Blitzer im Kreis Rendsburg-Eckernförde in Hohenheide zwischen Hamdorf und Hohn beidseitig. 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
9: Was ist los? Welche Themen haben wir heute im Netz? All das gleich nach Joel Corey, neu bei uns mit Devotion, Sweetest Emotion. Und auch Kygo, Khalid und Griffin jetzt Save My Love.
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0: Früher waren es Werbespots im Fernsehen, heute sind es TikToks, Instagram Reels oder auch YouTube Shorts. Und offenbar haben Influencer und Influencerinnen einen ziemlich großen Einfluss darauf, was Kinder und Jugendliche heute so kaufen.
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0: Eine neue Studie der DRK und des Uniklinikums Hamburg-Eppendorf zeigt jetzt, dass fast die Hälfte der Jugendlichen über Werbung in sozialen Netzwerken auf Produkte aufmerksam wird. Und 4 von 10 sogar sagen, ey, das habe ich doch bei meiner Lieblingsinfluencerin gesehen. Besonders beliebt dabei Kleidung, Schuhe, Accessoires, Technik und Beauty-Produkte. Viele stöbern genau deshalb übrigens jetzt in Online-Shops und geben tatsächlich im Jahr bis zu 1200 Euro aus. Die Forschenden sehen das nicht ganz unkritisch. Gerade junge Menschen seien besonders empfänglich für Kaufimpulse, weil Influencer oft wie Freunde oder Vorbilder wirken. Und dazu kommen dann natürlich auch die ganzen Algos, die immer neue Produkte vorschlagen und Wünsche gezielt verstärken. Deshalb fordern Experten und Expertinnen jetzt mehr Medienkompetenz. Kinder und Jugendliche sollen lernen, Werbung besser zu erkennen und zu verstehen, welche kommerziellen Interessen hinter vielen Empfehlungen stecken. Denn nur weil der Lieblingsinfluencer etwas feiert, heißt das noch lange nicht, dass sie es auch wirklich brauchen.

0: Für viele war der Typ mit der Pilzfrisur, den bunten Outfits und den Songs, die auf TikTok millionenfach genutzt wurden. Jetzt gibt es traurige Nachrichten rund um Musiker Oliver Tree.
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0: Denn der US-Sänger ist Berichten zufolge bei einem schweren Hubschrauberunglück in Rio de Janeiro ums Leben gekommen. Über der brasilianischen Metropole sollen zwei Hubschrauber in der Luft zusammengestoßen sein. Alle 6 Menschen an Bord starben. Die Behörden untersuchen aktuell noch die genaue Ursache des Unglücks. Oliver Tree wurde 32 Jahre alt und gehörte zu den erfolgreichsten Internet- und Alternative-Pop-Künstlern der vergangenen Jahre. Mit Songs wie Life Goes On, Miss You und Alien Boy erreichte er weltweit Millionen Fans. Und allein auf den Streaming-Plattformen hatte er zuletzt rund 11 Millionen monatliche Hörer. Zum Zeitpunkt des Unglücks war Tree auf Welttournee unterwegs und hatte tatsächlich wenige Tage zuvor noch Konzerte in Südamerika gespielt. Wir sagen Rest in Peace, Oliver Tree.

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6: Auf der A7 Flensburg Richtung Hamburg, bitte aufpassen, da ist zwischen dem Dreieck Nordwest und Stellingen ein Fahrzeug liegen geblieben. Auf der A7 Hamburg Richtung Flensburg liegen zwischen Kaltenkirchen und Bad Bramstedt Metallteile auf der Straße. Die A7 Hamburg Richtung Flensburg ist zwischen der Raststätte Hüttener Berge Ost und Hofschlag wegen Bergungsarbeiten gesperrt. Geblitzt wird in der Ortsdurchfahrt Grömitz auf der B501 Heiligenhafen Richtung Neustadt. Außerdem blitzt es im Kreis Nordfriesland in Goldelund zwischen Lütjenholm und Großenwier beidseitig und im Kreis Rendsburg-Eckernförde in Hohenheide zwischen Hamdorf und Hohn beidseitig. 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
7: Wir schon jetzt gleich gemeinsam ins Netz. Vorher gibt's aber Musik von Tyler mit Chanel und Harry Styles, American Girls.
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1: Besser hätte die Fußballweltmeisterschaft für die deutsche Nationalmannschaft auf jeden Fall kaum starten können. Im ersten Gruppenspiel gab es einen deutlichen 7:1 Sieg gegen Curaçao. Schon ganz früh hatte Bundestrainer Nagelsmann gezeigt, wer hier auf dem Platz das Sagen hat. Denn für die deutsche Nationalmannschaft haben Nenscher, Schlotterbeck, Musiala, Brown und auf ungleich zweimal Kai Havertz getroffen. Und das hat auf jeden Fall richtig Spaß gemacht zuzugucken. Mit dem hohen Sieg übernimmt Deutschland jetzt auf jeden Fall eine starke Ausgangsposition in der Gruppe. Denn ihr wisst, nicht nur Punkte sind das ein und alles, sondern natürlich auch das Torverhältnis. Und wir sind uns auch alle einig, dieses Ergebnis könnte schon mal Selbstvertrauen geben für die kommende Woche jetzt am Wochenende. Da trifft nämlich die DFB-Auswahl auf die Elfenbeinküste. Anschluss ist da übrigens 22 Uhr deutscher Zeit und wir nehmen euch natürlich mit bei uns in den Delta News. Jette schreibt nur, 7:1 kommt mir bekannt vor, aber gibt auch Pessimisten da draußen. Warten wir ab, bis die Japaner uns wieder aus der Weltmeisterschaft werfen, genau wie bei der letzten Weltmeisterschaft. Tora noch, wenn man sich über einen Sieg gegen einen Kreisligisten freut, dann sollte man besser aufhören. Marie noch, tolle Mannschaft, die Spieler widerspiegeln Deutschland. Hoffe, ihr checkt jetzt endlich, dass Deutschland bunt ist.
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0: My Head, Topic A7S, hier ist der Delta-Nachmittag, ich bin Amy und gebe gleich ab an Kollege DJ Frankie und Melle mit der Buzzbeat Boutique. Und ich würde sagen, wir stimmen uns schon mal so ein bisschen ein aufs Hurricane Festival, was ja jetzt diese Woche startet, denn es sind sehr viele Acts dabei, die auch für euch auf der Bühne stehen werden. Das wird auf jeden Fall richtig fett und wir hören uns auf jeden Fall auch morgen Nachmittag wieder hier auf Delta.
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6: Mit Cornelius Dreger. Die Zwangspause bei der Misshunde 3 hat ein Ende. Ab morgen früh soll die Schleifähre wieder nach Plan zwischen Kosel und Brodersby fahren. Mehr dazu von Jana Klonikowski.
7: Kaputte Antriebsriemen hatten die Elektrofähre für 3 Wochen lahmgelegt, circa einen Monat, nachdem sie ihren Betrieb überhaupt erst aufgenommen hatte. Und schon vorher hatte es ja jahrelange Verzögerungen gegeben. Das alles soll jetzt ein Ende haben und die Misshunde 3 wieder nach Plan fahren. Die 3-wöchige Pause wurde laut zuständigem Landesbetrieb auch gleich für noch notwendige Arbeiten an den Anlegern genutzt. Kosten insgesamt rund 60.000 Euro.
6: Bestimmte Pflanzenschutzmittel sollen in den Trinkwasserschutzgebieten in Schleswig-Holstein künftig tabu sein. Das betrifft Mittel, die PFAS, sogenannte Ewigkeitschemikalien, enthalten. Schleswig-Holsteins Umweltminister Tobias Goldschmidt betont,
8: dass wir vor allen Dingen in den besonders sensiblen Wasserschutzgebieten, also da, wo die Deckschichten sehr, sehr dünn sind und das Pflanzenschutzmittel sehr schnell im Grundwasser landet, dass wir da jetzt schnell zu einem Verbot kommen müssen. Ich habe heute die entsprechende Verordnung in die Anhörung gegeben und bin dann guter Dinge, dass wir das nach den Sommerferien dann auch in Kraft gesetzt bekommen.
6: Schleswig-Holstein als starkes Industrieland. Für dieses Ziel haben Landesregierung, Gewerkschaften und Wirtschaftsverbände jetzt zusammen eine Agenda verabschiedet. Die Vorhaben unter anderem mehr Digitalisierung, gute Transportwege und weniger Bürokratie für Unternehmen. Von heute an bis einschließlich Samstag wird die A1 in Fahrtrichtung Lübeck zwischen dem Autobahnkreuz Bargteheide und Bad Oldesloe in den Nächten gesperrt. Grund ist eine umfangreiche Instandsetzung der Fahrbahn in der Baustelle. Die Sperrungen beginnen am Abend gegen 20 Uhr und sollen am nächsten Morgen um 5 Uhr beendet sein. Eine Umleitung ist ausgeschildert. Pflanzen und Blumen soll weiter aufgepäppelt werden. Wie das Abendblatt berichtet, stehen in den kommenden Monaten umfangreiche Sanierungen in dem beliebten Park an. Unter anderem werden mehrere Wasseranlagen wieder fit gemacht. Auch ein Spielplatz wird erneuert und die Beleuchtung im Park modernisiert. Die WM hat gerade erst angefangen, doch für einen ist sie schon vorbei. Tunesien schmeißt seinen Trainer raus. Sabri Lamouchi muss nach dem deutlichen 1:5 gegen Schweden seine Koffer packen. Sein Nachfolger soll der technische Direktor des tunesischen Fußballverbands Munder Kebeyer werden. Die nächsten Delta-News gibt's in einer Stunde.
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9: Auf der A1 Hamburg Richtung Lübeck, bitte aufpassen, zwischen Ahrensburg und dem Kreuz Bargteheide ist ein LKW liegen geblieben und es liegen Reifenteile auf der Straße. Die A1 Lübeck Richtung Hamburg ist zwischen Bad Oldesloe und dem Kreuz Bargteheide wegen eines liegen gebliebenen Fahrzeugs auf eine Spur verengt. Die A7 Hamburg Richtung Flensburg ist zwischen der Raststätte Hüttener Berge Ost und Hofschlag wegen Bergungsarbeiten gesperrt. Und die B75 Hamburg Richtung Travemünde ist zwischen Lübeck-Kücknitz und Travemünde nach einem Unfall gesperrt. Geblitzt wird in Lübeck stadtauswärts auf der Schwartauer Landstraße. Außerdem blitzt es in Giekau auf der B202 und in der Ortsdurchfahrt Grömitz auf der B501 Richtung Neustadt. 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
10: Einen wunderschönen guten Abend, lieber Frank.
11: Ahoi, Melle.
10: Wie steht's auf der Bock-Skala?
11: Das ist eine glatte 10 von 10. Hurricane Festival, immer Herzensangelegenheit für mich. Seit 10 Jahren lege ich da jetzt durchgehend auf.
10: In dieser Woche ist es soweit und natürlich ist es inzwischen obligatorisch, dass es in der Hurricane-Woche bei uns auch ein Hurricane-Spezial gibt.
11: Und ich hoffe, dass ich die meisten davon auch sehen kann, weil natürlich kann es passieren, dass ich schon auflege, während parallel noch eine dieser Bands oder einer oder eine von diesen KünstlerInnen live auf der Bühne steht. Aber es sind auf jeden Fall auch die Tracks, die ich garantiert, und da gebe ich euch 100% von 100%, all die Tracks, die heute in der Sendung laufen werden, spiele ich auch entweder am Donnerstag oder am Samstag.
10: Mit so 100% Aussagen wäre ich immer ein kleines bisschen vorsichtig. Aber ich würde jetzt ja gerne wissen, hier Act Nummer 1, wann spielt der beim Hurricane?
11: Also, das ist die Band Provinz und die spielen am Sonntag auf der River Stage um 21 Uhr. Und ich kann jedem, der die Band noch nie live gesehen hat, und vielleicht sogar ein bisschen egal, ob ihr komplett die mögt oder nicht so mögt. Aber wenn ihr sie noch nicht gesehen habt, die sind live einfach überragend. Das liegt mit Sicherheit daran, dass sie damals irgendwo unten in Ravensburg am Bodensee live schon auf der Straße gespielt haben. Das ist also so wie bei Anmalkantereit, eine Band, die so früh, so viel intensiv zusammengespielt hat, klingt später auf der Bühne einfach immer überragend. Und diese Nacht gehört uns, ist kein Zufall-Track, denn das ist das Motto, unter dem ich in diesem Jahr auflege, diese Nacht gehört uns.
10: Je nachdem, wann ihr jetzt die Buzzbeat Boutique heute hört, wenn es der Donnerstag ist, dann ist Frank heute Nacht beim Hurricane auf der Bühne und am Samstag dann auch nochmal. Und wir starten jetzt mit Provinz in dieses Hurricane-Spezial.

0: Royal Otis fand das hier in der Buzzbeat Boutique bei Delta mit ihrem Cover von Murder on the Dance Floor in diesem Hurricane-Spezial. Da ich mich nicht erinnern kann, Sophie Alice Baxter auf dem Line-Up gesehen zu haben, nehme ich an, geht es um Royal Otis.
1: Das ist so, und die sind auf der River Stage gleich am Freitag, und zwar um 18 Uhr. Eine Band, die nicht nur durch diesen Song viral gegangen ist, das war für die tatsächlich eine Türklinke. Also in Australien und Neuseeland waren die so eine Art Geheimtipp und wurden schon hier und da rumgereicht auf kleineren und mittleren Festivals. Und dann gab's ja die Coverversion von eben Sophie Alice Baxter's Classic Murder on the Dance Floor in der Version von Royal Otis, live gespielt bei Triple J Radio. Und das Ding ging weltweit viral. Und bups, war die Band in aller Munde, bei vielen Radiosendern, plötzlich auch auf der Playlist. Und die haben aber nicht nur diese Coverversion, die sehr gut ist, sondern sehr, sehr viele gute, wirklich tolle Songs. Und ich freue mich schon sehr, die live zu sehen.
0: Bei unserem nächsten Song ist Act Nummer 1 auf dem Line-Up. Act Nummer 2, da bin ich sehr gespannt, weil die haben noch nie beim Hurricane gespielt. Ich finde aber, langsam nähern sie sich also der Möglichkeit, auch mal auf dem Hurricane-Line-Up zu stehen.
1: Ich glaube, das wäre wundervoll für jeden, denn Tokyo Hotel, die in diesem Jahr nicht spielen, sind hier bei Kraftklub quasi das Feature, und die waren schon häufiger beim Hurricane und in diesem Jahr sind sie wieder da. Und Fahr mit mir, 4x4, ist einer dieser Singalongs. Wenn ich beim Hurricane Festival auflege, dann geht es ja für mich nicht um Selbstverwirklichung, sondern um eine Rückspiegelung dessen, was die Leute in ihren Herzen tragen. Songs, die sie lieben, Songs, die ihre Playlisten dominieren, und dann aber eben natürlich oberste Priorität. Das Ding muss entweder komplett von allen mitgesungen werden können. Kraftklub spielen übrigens auf der Forest Stage gleich am Freitag um 23 Uhr. Da habe ich Glück, weil da legt Steve Clash auf.
0: Das muss man kurz erklären. Frank legt beim Hurricane immer Donnerstag und Samstag auf und Steve Clash eben auch im Zelt am Freitag und am Sonntag. Und er meinte jetzt damit, dass er denn Zeit hat, sich die Band auch anzugucken. Hier sind sie zusammen mit Tokyo Hotel, Kraftklub, Fahr mit mir, 4x4 in diesem Hurricane-Spezial in der Buzzbeat Boutique bei Delta.
2: Das

0: The Beaches waren das hier in diesem Hurricane-Spezial in der Buzzbeat Boutique bei Delta, denn es ist Hurricane-Woche und somit gibt's wie jedes Jahr und das seit einem Jahrzehnt das Hurricane-Spezial hier heute Abend.
1: Und die sind am Sonntag auf der blauen River Stage um 15 Uhr live dabei. Da sind so viele Sing-Along-Momente drin, so viele Songs, die die Fans dieser Band lieben und kennen, dass auch für diejenigen, denen The Beaches eventuell gar nichts sagen, es lohnt sich unbedingt, dort zur Bühne zu gehen, um mal zu sehen, was man bislang so verpasst hat.
0: Und bei unserem nächsten Act hier in diesem Hurricane-Spezial in der Buzzbeat Boutique bei Delta muss man kein Orakel sein, um zu sagen, das wird wahrscheinlich eins der ganz großen Highlights vom Hurricane 2026.
1: Es geht natürlich um Roy Bianco und die Abruzzati Boys und deren Klassiker, der natürlich längst über die, ja, so Guilty Pleasure Playlisten der Indie Crowd und von Leuten der Gen Z hinaus

0: Monopoly schon auf der No-Go-Liste, was ich dann immer schade finde, aber ein Stück weit verstehen kann. Das ist nämlich genau wie mit Pocahontas von Anmai Kantereit, der auch so in den Ballermann mit reingerutscht ist. Und das sortieren dann manchmal die Die-Hard-Fans von diesen KünstlerInnen aus. Aber das wird ein Riesenkreis werden.
1: Und wir alle wissen, bei Roy Bianco und die Abruzzati Boys heißt der Kreis Schlagerstrudel.
0: Genau, den wird es geben und den werde ich hoffentlich sehr gut von oben filmen können. Ich freue mich da riesig drauf auf den Moment.
1: Hier ist Bella Napoli in diesem Hurricane-Spezial in der Buzzbeat Boutique bei dir.

0: Bella Napoli von Roy Bianco und die Abruzzati Boys. Hier in diesem Hurricane-Spezial in der Buzzbeat Boutique bei Delta in dieser Woche ist es soweit. Je nachdem, wann ihr die Buzzbeat Boutique jetzt in dieser Woche hört, wenn es Donnerstag ist, ist Frank heute Abend für euch im Zelt und legt da auf. Und am Samstag dann eben auch nochmal. Und Roy Bianco, weil alle Acts heute Abend spielen, auch beim Hurricane, spielt wann?
1: Die sind auf der River Stage am Freitag um 0.30 Uhr.
0: Und jetzt gibt's hier eine Band, die ist ja mit der Geschichte unserer Sendung schon auch ja sehr, wie soll ich sagen, verwoben.
1: Es geht um Empire of the Sun. Ich freue mich

0: unfassbar, dass die live dabei sind beim Hurricane Festival. Und Walking on a Dream ist aber nicht nur drin, weil ich die Band so feier, sondern weil die Band so feier, sondern weil genau dieser Song in den letzten 5-6 Monaten immer viraler geworden ist. Der ist in so vielen Insta-Videos, TikTok-Videos und der wird auch häufiger mittlerweile wieder gewünscht, was mich total wundert. Manchmal kommen so Bands aus der Versenkung, dass wenn ich irgendwo auflege und ne, bekomme ich natürlich Wünsche entgegen und der ist im Moment ganz, ganz oft dabei. Da freue ich mich schon richtig drauf, weil es auch so ein wahnsinnig guter Singalong-Refrain ist.
1: Es ist Hurricane-Woche und hier in der Buzzbeat-Boutique bei Delta gibt's jetzt Empire of the Sun mit Walking on a Dream.

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1: Wie in jedem Jahr gibt es in der Hurricane-Woche heute Abend hier in der Buzzbeat Boutique auch ein Hurricane-Spezial. Und alle Acts hier auf der Playlist heute Abend haben eins gemeinsam. Sie stehen 2026 auf dem Line-Up. Der nächste Song heißt Powerade, ist von Zero One und BHZ.
2: BHZ stehen auf der Bühne und zwar am Sonntag auf der Roten Mountain Stage um 19.45 Uhr. Ist dort ein Abriss garantiert. Das ist so genial. Ich habe die schon mal beim Hurricane live gesehen. War zwar sehr weit hinten, aber bis in die letzten Reihen war es ein permanentes Mitsingen, ein Feiern, ein Schreien, ein Springen. Es war genau das, wofür das Hurricane Festival steht, nämlich für die Eskalation vor der Bühne. Ein wunderbarer Act. Ich habe so Bock drauf und freue mich, das miterleben zu dürfen.
1: Hier ist Powerade von BHZ in diesem Hurricane-Spezial.
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1: In Hamburg auf der B5 Bergedorfer Straße in Höhe Billstedt sind Personen auf der Straße. Bitte besonders vorsichtig fahren.

0: Hier können wir inzwischen von einem Klassiker sprechen. Stressed Out von den 21 Pilots hier in der Buzzbeat Boutique bei Delta. Die Sendung gibt's immer am Montagabend ab 20 vor 8 und Donnerstagabend ab 20 vor 9. Und weil Hurricane-Woche ist, gibt's hier heute das Obligatorische, möchte ich sagen. Das legendäre Hurricane-Spezial.
1: Ich habe sie noch nie live gesehen, weshalb ich mich unglaublich darauf freue. Und um die Uhrzeit auch einmal ganz kurz festzuzurren, die spielen am Samstag auf der grünen Forest Stage als Headliner, also als letzter Act auf der grünen Bühne um 22.55 Uhr. Auch die kann ich ganz glücklich und ganz entspannt bis zum Ende gucken, denn an dem Abend bin ich nicht im DJ-Zelt oder in dem weißen Zelt als DJ, sondern da ist dann wieder Steve Clash an der Reihe.
0: Und wir kommen jetzt hier zu einem zum nächsten Act vom Hurricane Lineup. Das sind jetzt zwei, ich nehme aber an, es ist der erste, der spielt?
1: Genau. Es geht um Finch und der spielt am Samstag auf der River Stage auch tatsächlich als so ein kleines Feuerwerk kurz nach Mitternacht um 0.30 Uhr. Der hat ja einen ganz guten Wandel vollbracht, hat sich irgendwie immer wieder neu erfunden musikalisch. Aber ich finde, der Singalong, wenn man jetzt wirklich sagen will, was ist der Track, wo man garantiert weiß, dass das ganze Zelt einfach mal mitschautet, mitsingt. Und das ist für mich Liebe auf der Rückbank. Die Sterne ziehen vorbei. Ich hoffe, wir werden nie mehr nüchtern. Auch das passt so wunderbar zum Hurricane Festival. Und ich weiß schon genau, welchen Song ich danach spiele. Und das hat was mit dem 7:1 zu tun, dass die deutsche Mannschaft gerade
0: völlig losgelöst von...
1: Das könnte es sein.
0: Hier sind Finch und Dream. Jetzt hat sie auch noch gesungen. Das wollte ich niemals machen. Naja, Finch und Dream sind hier in der Buzzbeat Boutique bei Delta mit Liebe auf der Rückbank in diesem Hurricane-Spezial.
2: Die

0: Nur ein Wort im Original von Wir sind Helden. Hier die Version von den Drunken Masters und der Sonos Click. Hier ist die Buzzbeat Boutique bei Delta. Heute mit einem Spezial zum Hurricane Festival.
1: Da bin ich am Freitag mal extrem gespannt, was die Drunken Masters sich da ausgedacht haben. Geht mal gerne auf YouTube und schaut euch mal dieses lange DJ-Set an mit ausschließlich Deutschrap. Da haben sie nämlich so eine baugerüstartige Bühne und das Ganze arbeitet auch im Look der Bauarbeiter und so, weil sie rücken ja quasi aus der Wild Coast Stage plötzlich erstmals beim Hurricane Festival auf tatsächlich die Mountain Stage um 23.15 Uhr am Freitag. Und daher bin ich ganz besonders gespannt darauf, wie die das optisch umsetzen werden, was die da für einen Abriss liefern werden. Der ist ohnehin garantiert. Hier geht's um nur ein Wort von Wir sind Helden in der ultra-festival-tauglichen Bass-Bass-New-Techno-Version von den Drunken Masters. Was für ein Brett.
0: Das hier ist heute ein Spezial zum Hurricane Festival 2026. Frank ist wie immer mit dabei am Donnerstag und am Freitagabend im Zelt. Und wir kommen jetzt zu einem nächsten Act, der auf dem Line-Up steht. Und ich kenne nicht wenige in meinem Freundes- und Bekanntenkreis, die sich auf die am allermeisten freuen.
1: Es geht um die großartige Band Florence and the Machine. Und die habe ich tatsächlich selber auch schon live gesehen beim Hurricane Festival. Sie sind in diesem Jahr am Samstag auf der River Stage und zwar um 21.45 Uhr. Ich freue mich auch genau wie deine Freunde Melle auf Florence and the Machine. Das ist live in Perfektion. Die Frau hat so eine dermaßen große Aura, die reicht übers ganze Festivalgelände bis in die letzte Reihe.
0: Wie geil du gerade gesagt hast, ich freue mich genauso wie deine Freunde, als wärst du nicht mein Freund.
1: Nein, aber die Freunde von dir, die sich so darauf freuen, Melle.
0: Ja, ich weiß, aber es klang so lustig.
1: Mann, du drehst mir auch immer die Worte im Mund um.
0: Ich glaube, Frank hat sich gerade von mir getrennt. Er will nicht mehr mein Freund sein. So traurig. Ah, Dog Days are over. Hier sind Florence and the Machine. Und da bin ich wirklich sehr, wie heißt das? Neidisch drauf, dass ihr das seht am Samstag.

0: Samstagabend auf der Bühne beim Hurricane Festival und jetzt hier auf der Playlist in der Buzzbeat Boutique bei Delta. Florence and the Machine waren das mit Dark Days Are Over und das hier war, ein Song haben wir noch, ein Spezial zum Hurricane Festival und bitte für alle die, die dort vor Ort sind, Donnerstagabend und Samstagabend ist Frank mit der Buzzbeat Boutique im Zelt beim Hurricane auf der Bühne. Lasst euch das auf gar keinen Fall entgehen. Jetzt haben wir aber noch einen hier. Das ist eigentlich immer, also der Slot ist immer unsere Zeitlupe zum Schluss. Achso, und normalerweise ist die Zeitlupe zum Schluss ja etwas ja ruhiger, langsamer, wie auch immer, ne?
1: Es geht um Unwritten von Natasha Bedingfield, die auch beim Hurricane Festival spielt. Und zwar am Samstag Nachmittag, wenn die Sonne scheint. Es wird wahrscheinlich ein ähnlich guter Moment wie bei Nina Chuba oder wie bei Avril Lavigne im letzten Jahr. Auf der River Stage um 16 Uhr und bei Unwritten wird es ja die Fischerchöre wiedergeben. Und zwar beim Hurricane Festival. Ganz einfach, weil Unwritten, wer die Hook nicht kann, der hat irgendwie was verpasst. Das Ding ist ja so viral gegangen in den letzten Jahren, unverzichtbar. Und natürlich auch tatsächlich, es ist eine Zeitlupe zum Schluss, denn gucke ich mir die Beat-per-Minute-Zahlen an, also das Tempo der vorherigen 11 Tracks in dieser Sendung, ist das mit Abstand die langsamste Nummer mit 100 Beat-per-Minute. Es ist unser Slow-Mo-Track heute und natürlich trotzdem ein riesen Sing-Along und ein Evergreen, also ein Song für die Ewigkeit, kann man schon sagen.
0: Frank, Donnerstag und Samstagabend beim Hurricane im Zelt auf der Bühne und für alle, die nach Schesel fahren, ich wünsche euch das beste Hurricane Festival.
1: Haben wir überhaupt erwähnt, dass es das 30-jährige Jubiläum in diesem Jahr ist?
0: Du jetzt, genau in diesem Moment.
1: Hiermit nachgereicht.
0: Happy Birthday. Und wir verabschieden uns mit Unwritten von Natasha Bedingfield.

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1: Mit Cornelius Dreger. Jetzt ging es doch etwas schneller als geplant. Schon heute Nachmittag hat die Schleifähre Missunde 3 den Betrieb wieder aufgenommen. Das hat uns der Fährmann bestätigt. Der zuständige Landesbetrieb hatte zuvor den Start für morgen früh angekündigt. Die Fähre war zuletzt 3 Wochen lang außer Betrieb, nachdem ein Zahnriemen gerissen war. LKN-Sprecher Wolf Parmann sagte uns.
2: Wir haben den Antriebsstrang in den vergangenen 3 Wochen überarbeitet. Wir mussten unter anderem den Zahnriemen neu aufspannen, aber es war tatsächlich auch noch mehr zu machen an dem Antrieb. Also wir haben die Lagerblöcke ausgewechselt und der ganze Antrieb musste einmal neu gefluchtet werden. Also da war schon einiges zu tun.
1: Außerdem wurde nochmal an den Anlegern nachgebessert. Schleswig-Holsteins Umweltminister Goldschmidt will das Grundwasser im Land stärker schützen und plant daher, bestimmte Pflanzenschutzmittel in Wasserschutzgebieten zu verbieten. Das betrifft Mittel, die sogenannte Ewigkeitschemikalien enthalten. Tobias Goldschmidt sagte uns.
3: Ewigkeitschemikalien wie PFAS, die sind möglicherweise krebserregend, auf jeden Fall aber hormonwirksam, fortpflanzungsschädigend. Und deswegen kann es nicht sein, dass wir auch in Zukunft noch Pflanzenschutzmittel auf Äcker in Trinkwasserschutzgebieten bringen. Das muss ein Ende haben, das werden wir verbieten. 19 Wirkstoffe sofort und für weitere 8 Wirkstoffe werden wir eine Übergangszeit bis 2035 lassen.
1: Schleswig-Holstein als starkes Industrieland. Für dieses Ziel haben Landesregierung, Gewerkschaften und Wirtschaftsverbände jetzt zusammen eine Agenda verabschiedet. Jana Klonikowski, was steht denn da drin?
4: Also erklärtes Ziel ist es, die Wettbewerbsfähigkeit der Unternehmen hier in Schleswig-Holstein zu stärken und so auch Arbeitsplätze zu sichern. Dafür soll im Land unter anderem günstige, grüne Energie bereitstehen, die Digitalisierung soll vorangetrieben und Bürokratie abgebaut werden. Auch die duale Ausbildung soll gestärkt werden, damit genug Fachkräfte zur Verfügung stehen, heißt es. SPD-Chef Kämpfer kritisiert die Agenda als zu unkonkret.
1: Pflanzen und Blumen soll weiter aufgepäppelt werden. Wie das Abendblatt berichtet, stehen in den kommenden Monaten umfangreiche Sanierungen in dem beliebten Park an. Unter anderem werden mehrere Wasseranlagen wieder fit gemacht. Auch ein Spielplatz wird erneuert und die Beleuchtung im Park modernisiert. WM-Neuling Kap Verde hat bei der Fußball-WM für eine Riesenüberraschung gesorgt. Gegen Mitfavorit Spanien haben die Underdogs vom afrikanischen Inselstaat ordentlich Beton angerührt und so ein 0:0 über die Zeit gebracht. Nicht die erste Überraschung bei diesem Turnier. Unter anderem hatte schon Katar gegen die Schweiz seinen ersten WM-Punkt überhaupt geholt. Die nächsten Delta-News gibt's in einer Stunde.
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5: Die B75 Hamburg Richtung Travemünde ist zwischen Lübeck-Kücknitz und Travemünde nach einem Unfall gesperrt. Geblitzt wird in Lübeck auf der Schwartauer Landstraße stadtauswärts. Außerdem steht ein Blitzer in Diekau auf der B202. 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
1: Besser hätte die Fußballweltmeisterschaft für die deutsche Nationalmannschaft auf jeden Fall kaum starten können. Im ersten Gruppenspiel gab es einen deutlichen 7:1 Sieg gegen Curaçao. Schon ganz früh hatte Bundestrainer Nagelsmann gezeigt, wer hier auf dem Platz das Sagen hat. Denn für die deutsche Nationalmannschaft haben Nenscher, Schlotterbeck, Musiala, Brown und auf und gleich zweimal Kai Havertz getroffen. Und das hat auf jeden Fall richtig Spaß gemacht zuzugucken. Mit dem hohen Sieg übernimmt Deutschland jetzt auf jeden Fall eine starke Ausgangsposition in der Gruppe. Denn ihr wisst, nicht nur Punkte sind das ein und alles, sondern natürlich auch das Torverhältnis. Und wir sind uns auch alle einig, dieses Ergebnis könnte schon mal Selbstvertrauen geben für die kommende Woche jetzt am Wochenende. Da trifft nämlich die DFB-Auswahl auf die Elfenbeinküste. Anschluss ist da übrigens 22 Uhr deutscher Zeit und wir nehmen euch natürlich mit bei uns in den Delta News. Jette schreibt nur, 7:1 kommt mir bekannt vor, aber gibt auch Pessimisten da draußen. Warten wir ab, bis die Japaner uns wieder aus der Weltmeisterschaft werfen, genau wie bei der letzten Weltmeisterschaft. Tora noch, wenn man sich über einen Sieg gegen einen Kreisligisten freut, dann sollte man besser aufhören. Marie noch, tolle Mannschaft, die Spieler widerspiegeln Deutschland. Hoffe, ihr checkt jetzt endlich, dass Deutschland bunt ist.
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0: Eine Karotte im Bett zu essen geht voll klar, würde ich sagen, aber wer sich da jede Menge Chips reinschaufelt, also der fliegt bei mir sofort raus aus dem Schlafzimmer. Ich möchte diese Krümel auf gar keinen Fall bei mir haben. Delta-Hörer Dennis am Start, wie stehst du zu Essen im Bett?
1: Kommt drauf an, was?
0: Ja, so ein schönes also, Croissant?
1: Also ich sag mal so Naschen, ja, schon so Gummibärchen, ein paar Chips, aber Croissant, das krümelt nicht zu viel.
0: Also Gummibärchen würde ich ja noch verstehen, aber Chips, das krümelt doch total.
1: Nee, da passt man ja auch.
0: Wie kannst du denn bei deiner in dich reinschaufel Chips-Esstechnik noch aufpassen?
1: Ich habe einen großen Mund.
2: Ja. 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
4: Mit Anna Löwer. Die Bundesregierung begrüßt den Iran-Deal. Kanzler Merz sagte zu dem Abkommen zur Beilegung des Krieges:
5: Das Abkommen kann den Weg nun zu einer Erholung auch der Weltwirtschaft und einer Stabilisierung der Region bahnen. Jetzt gilt es, das Vereinbarte zielstrebig umzusetzen. Die Straße von Hormuz muss dauerhaft und uneingeschränkt für die freie Schifffahrt geöffnet werden.
4: Merz rechnet außerdem damit, dass die Bundeswehr schon bald bei der Sicherung der Straße von Hormuz helfen wird. Darüber will er auch auf dem G7-Gipfel im französischen Evian sprechen. Dort soll es neben dem Iran auch um den Ukraine-Krieg gehen. Elektronisch ist das Abkommen unterdessen wohl bereits unterzeichnet worden, heißt es jetzt von der US-Regierung. Präsident Trump, Pete Vance sowie die iranischen Verhandler hätten die Vereinbarung digital signiert. Eine Bestätigung aus Teheran gab es zunächst noch nicht. Die offizielle Unterzeichnung soll Freitag sein. Die Bildungschancen in Deutschland hängen weiterhin oft davon ab, wie viel Geld und welche Bildung die Eltern haben. Das zeigt der neue nationale Bildungsbericht. Bildungsministerin Prien will für mehr Chancengleichheit schon in frühen Jahren ansetzen. Colin Mock.
6: Genau, sie sagt, der Fokus muss auf dem letzten Kita-Jahr liegen, sozusagen um den Übergang in die Grundschule besser und fairer zu machen. Der Bildungsbericht zeigt außerdem, die zuletzt gesunkenen Geburtenzahlen machen sich auch in Schulen und Kitas so langsam bemerkbar. Lehrkräfte und Erzieher werden dadurch aber trotzdem nicht wirklich entlastet, vor allem auch mit Blick auf den Rechtsanspruch auf Ganztagsbetreuung ab dem nächsten Schuljahr.
4: Der Sohn von Norwegens Kronprinzessin Mette-Marit muss ins Gefängnis. Marius Borg-Høiby wurde in Oslo wegen Vergewaltigung schuldig gesprochen und zu 4 Jahren Haft verurteilt. Neben Vergewaltigung war der 29-Jährige unter anderem auch noch wegen Körperverletzung und Drogendelikten angeklagt. WM-Neuling Kap Verde hat bei der Fußball-WM für eine Riesenüberraschung gesorgt. Gegen Mitfavorit Spanien haben die Underdogs vom afrikanischen Inselstaat ordentlich dagegen gehalten und so ein 0:0 über die Zeit gebracht. Nicht die erste Überraschung bei diesem Turnier, unter anderem hatte schon Katar gegen die Schweiz seinen ersten WM-Punkt geholt. Die nächsten Delta-News gibt's in einer Stunde.
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7: Auf der A21 Kiel Richtung Bargteheide ist die Abfahrt Tremsbüttel wegen einer Ölspur auf der Straße gesperrt. Außerdem ist die B75 Hamburg Richtung Travemünde zwischen Lübeck-Köpnitz und Travemünde nach einem Unfall gesperrt. Geblitzt wird in Lübeck auf der Schwartauer Landstraße stadtauswärts. 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
1: Na, auch gerade im Studium? Dann weiß ich, was euch stresst. Nee, ich habe keine Glaskugel. Ich habe einfach nur die aktuelle Studie einer Krankenkasse hier vorliegen. Die haben nämlich mal gefragt, was Studierenden so am meisten Stress bereitet. Pass auf, Platz 5, finanzielle Sorgen. Platz 4, der Lernstoff. Platz 3, die Angst vor schlechten Noten. Mhm. Platz 2, die Doppelbelastung durch Studium und Job. Und Platz 1, die Prüfung. Na klar. Ja. So, studieren kann sich übrigens auch nicht mehr jeder leisten, denn die Preise für WG-Zimmer sind überall eigentlich nur noch Sünde und bodenlos. Und dadurch wird es auch natürlich nicht besser mit den Stressfaktoren. Übrigens leiden Frauen häufiger unter Stress als Männer, denn da spielt der Druck durch die Familie auch noch eine große Rolle. Außerdem spüren sie mehr Druck in den sogenannten männerdominierten Fächern. Meine Erfahrung dazu ist, es hat sich noch kein Problem dadurch gelöst, dass ich mir mehr Sorgen drum gemacht habe.
2: Stress.
3: Was ist das?
2: Weißt du eigentlich, wie fortschrittlich ich mich damals in der Schule gefühlt habe, als ich mir einen Spickzettel einfach per Word mit ganz kleiner Schriftgröße ausgedruckt habe?
1: Ja, glaube ich.
2: Das war ein absoluter Gamechanger. Ja. Und ja, schuldig, auch ich habe hier und da mal gespickt. Heutzutage kann man darüber aber nur müde lachen, denn jetzt gibt's ja KI. Und da sind die Möglichkeiten fast grenzenlos. Deswegen fordern die ersten Lehrer jetzt Störsender, die bei jeder Prüfung den Datenverkehr lahmlegen sollen, um so das Schummeln per KI zu verhindern.
1: Echt?
2: In Bayern wurde jetzt nämlich mal eine Blitzumfrage durchgeführt und dabei ist rausgekommen, dass an 85% der Schulen solche Betrugsversuche schon festgestellt wurden. Größtenteils mit versteckten Handys, aber da gibt es ja noch deutlich mehr Optionen. Zum Beispiel Smart Glasses, die Texte scannen und Lösungen aufs Glas projizieren können. Oder auch Scanstifte, die einem die Lösung in einen versteckten Kopfhörer schicken. Ich sehe schon kommen, dass die bald vor Schulen so Nacktscanner vom Flughafen aufstellen, wenn das so weitergeht.
4: Ei, wo ist er denn?
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0: Viele über unseren DFB-Stürmer Dennis Undaff. Delta ist hier mit mir, dann Joshua. Bei der letzten Pressekonferenz mit ihm wurde es auch wieder besonders witzig, als er gefragt wurde, wie er denn so das Camp mit der Nationalmannschaft findet.
1: Ich finde es halt gut, dass du Freigang hast. Du kannst halt viel machen oder einiges unternehmen. Ob du jetzt, was weiß ich, Tennis spielen gehst oder außerhalb vom Dings da.
2: Freigang ist stark, Dennis.
1: Ja, sagt man das nicht so?
2: Wenn du im Gefängnis wärst, schon. Ja.
1: Falsche Wortwahl dann. Deswegen haben die gelacht.
0: Ja, und er kann nicht nur lustige Sprüche raushauen, sondern auch noch jede Menge Tore schießen. Gestern hat er auch direkt eine Bude gemacht.
3: Nochmal quer. Undaff.
0: Und deswegen hätte ich voll Bock, eigentlich so ein Deutschland-Trikot mit Undaff hinten drauf zu haben. 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
5: Mit Anna Löwer. Das Abkommen im Iran-Krieg und die Lage in der Ukraine beschäftigen die Staats- und Regierungschefs auf dem G7-Gipfel. Kanzler Merz sagte vor dem Beginn des Gipfels:
6: Dieser Gipfel findet in einer ausgesprochen bewegten Phase der Weltpolitik statt. Die Lage fordert uns, sie eröffnet aber auch einige Chancen.
5: Merz will auch über einen Bundeswehreinsatz zur Sicherung der Straße von Hormuz sprechen. Eine Öffnung der für die Wirtschaft wichtigen Meerenge ist Teil der Vereinbarung zwischen dem Iran und den USA. Die Beitrittsverhandlungen der EU mit der Ukraine sind jetzt offiziell gestartet. Lange Zeit hatte die ungarische Regierung unter Viktor Orbán die Gespräche blockiert. Nach dem Machtwechsel in Ungarn nimmt die Sache nun Fahrt auf. Das ganze Verfahren dauert üblicherweise aber mehrere Jahre. Kinder sollen im Vorschulalter stärker gefördert werden, um für mehr Chancengleichheit zu sorgen. Das hat Bildungsministerin Prien bei der Vorstellung des neuen nationalen Bildungsberichts angekündigt. Sie sagte:
7: Besonderer Schwerpunkt muss dabei auf dem letzten Kita-Jahr liegen. Wir brauchen hier eine bessere Kooperation zwischen Kita und Grundschule, weil die Bildungsschere sich ab der Geburt auftut.
5: Neben den weiter deutlichen Unterschieden bei den Bildungschancen zeigt der Bericht auch einen Trend. Die sinkenden Geburtenzahlen machen sich in Kitas und Schulen bemerkbar. Große Entlastung für Lehrer und Erzieher bedeutet das aber nicht. 4 Jahre Gefängnis, so lautet das Urteil gegen den Sohn von Norwegens Kronprinzessin Mette Marit. Ein Gericht in Oslo sprach Marius Borg-Høiby wegen 2 Vergewaltigungen schuldig. Dazu kommen noch Gewalt gegen eine frühere Freundin, Drohungen und Verkehrsverstöße. WM-Neuling Kap Verde hat bei der Fußball-WM für eine Riesenüberraschung gesorgt. Gegen Mitfavorit Spanien haben die Underdogs vom afrikanischen Inselstaat ordentlich dagegen gehalten und so ein 0:0 über die Zeit gebracht. Nicht die erste Überraschung bei diesem Turnier, unter anderem hatte schon Katar gegen die Schweiz seinen ersten WM-Punkt geholt. Die nächsten Delta-News gibt's in einer Stunde.
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8: Auf der A210 Kiel-Rendsburg, bitte aufpassen, zwischen Achterwehr und dem Rastplatz Neunordsee sind Rehe auf der Straße. Die Abfahrt Tremsbüttel auf der A21 Kiel Richtung Bargteheide ist wegen einer Ölspur gesperrt. Und die B75 Hamburg Richtung Travemünde ist zwischen Lübeck-Kücknitz und Travemünde nach einem Unfall gesperrt. 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

0: bist nicht so der Fan von im Bett essen, oder?
1: Nee, überhaupt gar nicht.
0: Ich mach, also sagen wir mal so, ich mochte das früher mehr als jetzt. Mittlerweile habe ich festgestellt, dass es irgendwie immer eine unbequeme Sitzposition
1: ja.
0: ist. Das Gekrümel und so weiter finde ich gar nicht so schlimm. Das kann man ja alles wegmachen nachher. Das finde ich gar nicht so wild.
1: Aber trotzdem,
0: wozu habe ich einen Akkustaubsauger?
1: Ja, aber auch das möchte ich nicht. Ich möchte kein Gekrümel im Bett haben. Da bin ich irgendwie zu hygienisch, was das angeht. Von daher, Essen im Bett ist nicht meins.
0: Schwenker und Feist für euch hier bei Delta. Und es gibt anscheinend sehr viele Gründe, warum man im Bett doch nicht essen sollte.
1: Mhm.
0: Und tatsächlich kennt Leo die besten 5 davon.
2: Platz 5.
3: Chips. Knuspern macht zwar Spaß, aber auf einem Chip schlafen? Oh, nee, eher nicht. Spätestens nachts dreht ihr euch auf einen Paprikasplitter und denkt, ihr hättet einen Legostein gefunden.
2: Aua. Platz 4.
3: Döner. Einmal abbeißen und plötzlich liegt mehr Salat auf der Matratze als im Fladenbrot. Die Soße findet garantiert den einzigen weißen Bettbezug im Haus.
2: Platz 3.
3: Schokoeis. Oh, das sieht erst harmlos aus, ne? Dann rutscht der Löffel euch aus. Und zack, euer Bett sieht aus wie ein Tatort aus einer Schokofabrik.
2: Platz 2.
3: Käsefondue.
4: Ich liebe Käse einfach über alles.
3: Ah, wie romantisch. Und am Ende landet irgendwo heißer Käse und geschmolzener Käse in Bettwäsche. Das ist ungefähr so beliebt wie montagmorgens um 6.
2: Platz 1.
3: Tacosets. Der Endgegner. Krümelt, bricht auseinander, tropft, verteilt sich in einem Radius von 3 Metern. Am Ende liegt mehr Taco im Bett als in eurem Magen.
5: Nein, ich will nicht.
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4: Mit Anna Löwer. Die Bundesregierung begrüßt den Iran-Deal. Kanzler Merz sagte zu dem Abkommen zur Beilegung des Krieges:
5: Das Abkommen kann den Weg nun zu einer Erholung auch der Weltwirtschaft und einer Stabilisierung der Region bahnen. Jetzt gilt es, das Vereinbarte zielstrebig umzusetzen. Die Straße von Hormuz muss dauerhaft und uneingeschränkt für die freie Schifffahrt geöffnet werden.
4: Merz rechnet außerdem damit, dass die Bundeswehr schon bald bei der Sicherung der Straße von Hormuz helfen wird. Darüber will er auch auf dem G7-Gipfel im französischen Evian sprechen. Dort soll es neben dem Iran auch um den Ukraine-Krieg gehen. Der ukrainische Präsident Selenskyj hat ein persönliches Treffen mit Kreml-Chef Putin in den USA vorgeschlagen. Nach einem Telefonat mit US-Präsident Trump sagte Selenskyj, ein solches Gespräch könnte den Druck auf Moskau erhöhen. Putin hat direkte Verhandlungen mit Selenskyj bisher mehrfach abgelehnt. Kein TikTok, kein Snapchat, kein Insta. Auch Großbritannien will Social Media für unter 16-Jährige verbieten. Mehr dazu von Anne Brauer.
6: Australien hat's vorgemacht, andere Länder ziehen jetzt nach. Die britische Regierung will das Verbot zum kommenden Frühjahr auf den Weg bringen und überlegt auch noch, ob und wie sie Kindern und Jugendlichen Social Media Zwangspausen beim Endlosscrollen und generell auch nachts verordnet. Auch in Deutschland gibt's ja immer wieder Diskussionen über die Frage. Der Ethikrat betont, weil sich Kinder und Jugendliche über Social Media auch austauschen und informieren, ist ein generelles Verbot nicht der richtige Weg.
4: Die Bildungschancen in Deutschland hängen weiterhin oft davon ab, wie viel Geld und welche Bildung die Eltern haben. Das zeigt der neue nationale Bildungsbericht. Bildungsministerin Prien will für mehr Chancengleichheit schon in frühen Jahren ansetzen. Der Fokus soll auf dem Übergang von Kita zur Grundschule liegen. Bei der Fußball-WM hat Belgien gegen Ägypten 1:1 gespielt. Ägypten lag dabei lange Zeit in Führung, der Ausgleich fiel erst in der 66. Minute. Außerdem hat WM-Neuling Kap Verde gegen Mitfavorit Spanien ein 0:0 geschafft. Die nächsten Delta-News gibt's in einer Stunde.
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7: Auf der A24 Schwerin Richtung Hamburg, bitte aufpassen, zwischen Zarentin und der Raststätte Gudow Nord liegt ein totes Tier auf der Straße. Die Abfahrt Tremsbüttel auf der A21 Kiel Richtung Bargteheide ist wegen einer Ölspur gesperrt. Und die B75 Hamburg Richtung Travemünde ist zwischen Lübeck-Kücknitz und Travemünde nach einem Unfall gesperrt. 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
1: Na, auch gerade im Studium? Dann weiß ich, was euch stresst. Nee, ich habe keine Glaskugel. Ich habe einfach nur die aktuelle Studie einer Krankenkasse hier vorliegen. Die haben nämlich mal gefragt, was Studierenden so am meisten Stress bereitet. Pass auf, Platz 5, finanzielle Sorgen. Platz 4, der Lernstoff. Platz 3, die Angst vor schlechten Noten. Mhm. Platz 2, die Doppelbelastung durch Studium und Job. Und Platz 1, die Prüfung. Na klar. Ja. So, studieren kann sich übrigens auch nicht mehr jeder leisten, denn die Preise für WG-Zimmer sind überall eigentlich nur noch Sünde und bodenlos. Und dadurch wird es auch natürlich nicht besser mit den Stressfaktoren. Übrigens leiden Frauen häufiger unter Stress als Männer, denn da spielt der Druck durch die Familie auch noch eine große Rolle. Außerdem spüren sie mehr Druck in den sogenannten männerdominierten Fächern. Meine Erfahrung dazu ist, es hat sie noch kein Problem dadurch gelöst, dass ich mir mehr Sorgen drum gemacht habe.
2: Stress.
3: Was ist das?
2: Weißt du eigentlich, wie fortschrittlich ich mich damals in der Schule gefühlt habe, als ich mir einen Spickzettel einfach per Word mit ganz kleiner Schriftgröße ausgedruckt habe?
1: Ja, glaube ich.
2: Das war ein absoluter Gamechanger. Ja. Und ja, schuldig, auch ich habe hier und da mal gespickt. Heutzutage kann man darüber aber nur müde lachen, denn jetzt gibt's ja KI. Und da sind die Möglichkeiten fast grenzenlos. Deswegen fordern die ersten Lehrer jetzt Störsender, die bei jeder Prüfung den Datenverkehr lahmlegen sollen, um so das Schummeln per KI zu verhindern.
1: Echt?
2: In Bayern wurde jetzt nämlich mal eine Blitzumfrage durchgeführt und dabei ist rausgekommen, dass an 85% der Schulen solche Betrugsversuche schon festgestellt wurden. Größtenteils mit versteckten Handys, aber da gibt es ja noch deutlich mehr Optionen. Zum Beispiel Smart Glasses, die Texte scannen und Lösungen aufs Glas projizieren können. Oder auch Scanstifte, die einem die Lösung in einen versteckten Kopfhörer schicken. Ich sehe schon kommen, dass die bald vor Schulen so Nacktscanner vom Flughafen aufstellen, wenn das so weitergeht.
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1: Wenn ihr Bock habt auf Latin-Musik, dann ist die Caribbean-Night perfekt für euch. Eine Salsa-Party, auf der ihr euer Tanzbein schwingen könnt. Und sogar mitten in der Woche findet das Ganze noch statt. Heute Abend gibt's tropische Vibes und ganz viel Spaß. Ihr könnt euch auf DJ Miguel Angel freuen, denn der bringt den besten Mix aus Salsa, Bachata und Co. Die Caribbean-Night, heute Abend ab 20 Uhr im Cascadas. Es liegt am Hauptbahnhof Nord in Hamburg. Die Tickets kosten rund 10 Euro. Mit Mozarts Zauberflöte kehrt ein Meisterwerk der Operngeschichte diesen Sommer nach Hamburg an die HFMT zurück. Die Inszenierung von Christian Powe verbindet märchenhafte Abenteuer, Humor und die Frage nach der eigenen Identität mit einer frischen mehrsprachigen Perspektive. Also perfekt, wenn ihr mal einfach so einen neuen Horizont erkennen wollt oder einfach auf Opern steht. Das darf man, finde ich, mit jedem Alter. Aber natürlich auch alle, die einfach mal große Stories auf der Bühne erleben möchten, sind da von euch heute Abend richtig gut aufgehoben. Ab 19 Uhr in der HFMT Hamburg am Alsterpark. Die Tickets kosten 30 Euro.
2: Wir haben vor, eine Oper bei ihm in Auftrag zu geben.
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3: Mit Anna Löwer. Das Abkommen im Iran-Krieg und die Lage in der Ukraine beschäftigen die Staats- und Regierungschefs auf dem G7-Gipfel. Kanzler Merz sagte vor dem Beginn des Gipfels:
4: Dieser Gipfel findet in einer ausgesprochen bewegten Phase der Weltpolitik statt. Die Lage fordert uns, sie eröffnet aber auch einige Chancen.
3: Merz will auch über einen Bundeswehreinsatz zur Sicherung der Straße von Hormuz sprechen. Eine Öffnung der für die Wirtschaft wichtigen Meerenge ist Teil der Vereinbarung zwischen dem Iran und den USA. Die Beitrittsverhandlungen der EU mit der Ukraine sind jetzt offiziell gestartet. Lange Zeit hatte die ungarische Regierung unter Viktor Orbán die Gespräche blockiert. Nach dem Machtwechsel in Ungarn nimmt die Sache nun Fahrt auf. Das ganze Verfahren dauert üblicherweise aber mehrere Jahre. Kinder sollen im Vorschulalter stärker gefördert werden, um für mehr Chancengleichheit zu sorgen. Das hat Bildungsministerin Prien bei der Vorstellung des neuen nationalen Bildungsberichts angekündigt. Sie sagte:
5: Besonderer Schwerpunkt muss dabei auf dem letzten Kita-Jahr liegen. Wir brauchen hier eine bessere Kooperation zwischen Kita und Grundschule, weil die Bildungsschere sich ab der Geburt auftut.
3: Neben den weiter deutlichen Unterschieden bei den Bildungschancen zeigt der Bericht auch einen Trend. Die sinkenden Geburtenzahlen machen sich in Kitas und Schulen bemerkbar. Große Entlastung für Lehrer und Erzieher bedeutet das aber nicht. Der Sohn von Norwegens Kronprinzessin Mette-Marit muss ins Gefängnis. Marius Borg-Høiby wurde in Oslo wegen Vergewaltigung schuldig gesprochen und zu 4 Jahren Haft verurteilt. Neben Vergewaltigung war der 29-Jährige unter anderem auch noch wegen Körperverletzung und Drogendelikten angeklagt. Bei der Fußball-WM hat Belgien gegen Ägypten 1:1 gespielt. Ägypten lag dabei lange Zeit in Führung. Der Ausgleich fiel erst in der 66. Minute. Außerdem hat WM-Neuling Kap Verde gegen Mitfavorit Spanien ein 0:0 geschafft. Die nächsten Delta-News gibt's in einer Stunde.
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6: Auf der A1 Lübeck Richtung Hamburg. Bitte aufpassen, zwischen Rheinfeld und Trave fährt ein Auto ohne Licht. Die Abfahrt Tremsbüttel auf der A21 Kiel Richtung Bargteheide ist wegen einer Ölspur auf der Straße gesperrt. Und die B75 Hamburg Richtung Travemünde ist zwischen Lübeck-Kücknitz und Travemünde nach einem Unfall gesperrt. 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
1: Besser hätte die Fußballweltmeisterschaft für die deutsche Nationalmannschaft auf jeden Fall kaum starten können. Im ersten Gruppenspiel gab es einen deutlichen 7:1 Sieg gegen Curaçao. Schon ganz früh hatte Bundestrainer Nagelsmann gezeigt, wer hier auf dem Platz das Sagen hat. Denn für die deutsche Nationalmannschaft haben Nenscher, Schlotterbeck, Musiala, Brown und auf ungleich zweimal Kai Havertz getroffen. Und das hat auf jeden Fall richtig Spaß gemacht zuzugucken. Mit dem hohen Sieg übernimmt Deutschland jetzt auf jeden Fall eine starke Ausgangsposition in der Gruppe. Denn ihr wisst, nicht nur Punkte sind das ein und alles, sondern natürlich auch das Torverhältnis. Und wir sind uns auch alle einig, dieses Ergebnis könnte schon mal Selbstvertrauen geben für die kommende Woche jetzt am Wochenende. Da trifft nämlich die DFB-Auswahl auf die Elfenbeinküste. Anschluss ist da übrigens 22 Uhr deutscher Zeit und wir nehmen euch natürlich mit bei uns in den Delta News. Jette schreibt nur, 7:1 kommt mir bekannt vor, aber gibt auch Pessimisten da draußen. Warten wir ab, bis die Japaner uns wieder aus der Weltmeisterschaft werfen, genau wie bei der letzten Weltmeisterschaft. Tora noch, wenn man sich über einen Sieg gegen einen Kreisligisten freut, dann sollte man besser aufhören. Marie noch, tolle Mannschaft, die Spieler widerspiegeln Deutschland. Hoffe, ihr checkt jetzt endlich, dass Deutschland bunt ist.
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0: Eine Karotte im Bett zu essen geht voll klar, würde ich sagen. Aber wer sich da jede Menge Chips reinschaufelt, also der fliegt bei mir sofort raus aus dem Schlafzimmer. Ich möchte diese Krümel auf gar keinen Fall bei mir haben. Delta-Hörer Dennis am Start. Wie stehst du zu Essen im Bett?
1: Kommt drauf an, was.
0: Ja, so ein schönes also, Croissant?
1: Also ich sag mal so Naschen, ja, schon so Gummibärchen, ein paar Chips, aber Croissant, das krümelt nicht zu viel.
0: Also Gummibärchen würde ich ja noch verstehen, aber Chips, das krümelt doch total.
1: Nee, da passt man ja auf.
0: Wie kannst du denn bei deiner in dich reinschaufel Chips-Esstechnik noch aufpassen?
1: Ich habe einen großen Mund.
2: Ja. 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
3: Mit Anna Löwer. Die Bundesregierung begrüßt den Iran-Deal. Kanzler Merz sagte zu dem Abkommen zur Beilegung des Krieges:
4: Das Abkommen kann den Weg nun zu einer Erholung auch der Weltwirtschaft und einer Stabilisierung der Region bahnen. Jetzt gilt es, das Vereinbarte zielstrebig umzusetzen. Die Straße von Hormuz muss dauerhaft und uneingeschränkt für die freie Schifffahrt geöffnet werden.
3: Merz rechnet außerdem damit, dass die Bundeswehr schon bald bei der Sicherung der Straße von Hormuz helfen wird. Darüber will er auch auf dem G7-Gipfel im französischen Evian sprechen. Dort soll es neben dem Iran auch um den Ukraine-Krieg gehen. In Kalifornien ist ein US-Kampfjet kurz nach dem Start abgestürzt. Das Militär befürchtet 8 Todesopfer, eine offizielle Bestätigung gibt es bislang nicht. Der Langstreckenbomber explodierte offenbar kurz nach dem Start nahe des Luftwaffenstützpunktes bei Los Angeles. Warum ist unklar. Kein TikTok, kein Snapchat, kein Insta. Auch Großbritannien will Social Media für unter 16-Jährige verbieten. Mehr dazu von Anne Brauer.
5: Australien hat's vorgemacht, andere Länder ziehen jetzt nach. Die britische Regierung will das Verbot zum kommenden Frühjahr auf den Weg bringen und überlegt auch noch, ob und wie sie Kindern und Jugendlichen Social Media Zwangspausen beim Endlosscrollen und generell auch nachts verordnet. Auch in Deutschland gibt es ja immer wieder Diskussionen über die Frage. Der Ethikrat betont, weil sich Kinder und Jugendliche über Social Media auch austauschen und informieren, ist ein generelles Verbot nicht der richtige Weg.
3: 4 Jahre Gefängnis, so lautet das Urteil gegen den Sohn von Norwegens Kronprinzessin Mette Marit. Ein Gericht in Oslo sprach Marius Borg-Høiby wegen 2 Vergewaltigungen schuldig. Dazu kommen noch Gewalt gegen eine frühere Freundin, Drohungen und Verkehrsverstöße. Bei der Fußball-WM hat Belgien gegen Ägypten 1:1 gespielt. Ägypten lag dabei lange Zeit in Führung, der Ausgleich fiel erst in der 66. Minute. Außerdem hat WM-Neuling Kap Verde gegen Mitfavorit Spanien ein 0:0 geschafft. Die nächsten Delta-News gibt's in einer Stunde.
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6: Auf der A21 Kiel Richtung Bargteheide ist die Abfahrt Tremsbüttel wegen einer Ölspur auf der Straße gesperrt. Und die B75 Hamburg Richtung Travemünde ist zwischen Lübeck-Kücknitz und Travemünde nach einem Unfall gesperrt. 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

0: bist nicht so der Fan von dem Bettessen, oder?
1: Nee, überhaupt gar nicht.
0: Ich mach, also sagen wir mal so, ich mochte das früher mehr als jetzt. Mittlerweile habe ich festgestellt, dass es irgendwie immer eine unbequeme Sitzposition
1: ja.
0: ist. Das Gekrümel und so weiter finde ich gar nicht so schlimm. Das kann man ja alles wegmachen nachher. Das finde ich gar nicht so wild.
1: Aber trotzdem,
0: wozu habe ich einen Akkustaubsauger?
1: Ja, aber auch das möchte ich nicht. Ich möchte kein gekrümelte Bett haben. Da bin ich irgendwie zu hygienisch, was das angeht. Von daher, Essen im Bett ist nicht meins.
0: Schwenker und Feist für euch hier bei Delta. Und es gibt anscheinend sehr viele Gründe, warum man im Bett doch nicht essen sollte.
1: Mhm.
0: Und tatsächlich kennt Leo die besten 5 davon.
2: Platz 5.
3: Chips. Knuspern macht zwar Spaß, aber auf einem Chip schlafen? Oh, nee, eher nicht. Spätestens nachts dreht ihr euch auf einen Paprikasplitter und denkt, ihr hättet einen Legostein gefunden.
2: Aua. Platz 4.
3: Döner. Einmal abbeißen und plötzlich liegt mehr Salat auf der Matratze als im Fladenbrot. Die Soße findet garantiert den einzigen weißen Bettbezug im Haus.
2: Platz 3.
3: Schokoeis. Oh, sieht erst harmlos aus, ne? Dann rutscht der Löffel euch aus. Und zack, euer Bett sieht aus wie ein Tatort aus einer Schokofabrik.
2: Platz 2.
3: Käsefondue.
4: Ich liebe Käse einfach über alles.
3: Ach, wie romantisch. Und am Ende landet irgendwo heißer Käse und geschmolzener Käse in Bettwäsche. Das ist ungefähr so beliebt wie montagmorgens um 6.
2: Platz 1.
3: Tacosets. Der Endgegner. Krümelt, bricht auseinander, tropft, verteilt sich in einem Radius von 3 Metern. Am Ende liegt mehr Taco im Bett als in eurem Magen.
5: Nein, ich will nicht.
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